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0: Von der Arbeit.
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1: Der Pfennigsee.
2: In einem stillen Tal inmitten waldreicher Hügel soll es bei Jena einen See mit wunderbar klarem Wasser geben. Rundum an seinem Ufer wuchsen kräftig duftende vielerlei Kräuter von starker Heilkraft. In dieser Einsamkeit lebte ganz allein in einer schlichten Hütte ein junges Mädchen.
3: Die Arme, sie ist so allein. Sie hat ihre Eltern verloren.
4: Ja, und sie verdient ihr Geld, indem sie kranken Leuten mit Kräutern hilft, aber nie mehr als einen Pfennig nimmt.
3: Aber da sie so bescheiden ist, reicht es für Nahrung und Kleidung.
2: Eines Tages kamen zwei Knechte auf ihren Pferden hinaus an den See.
5: Komm mit uns und hilf unserem Herrn. Ihm geht es sehr schlecht.
6: Wenn du nicht mitkommst, müssen wir dich gewaltsam mitnehmen.
2: Ruhig sah das Mädchen bei diesem rauen Befehl die zwei Knechte an. Sie nahmen den Korb mit den Kräutern und folgte ihnen durch Wiese und Wald zum Hof des Herrn.
7: Der war ein böser, unbarmherziger Mensch gewesen.
2: Obwohl er vor Fieber glühte, kaum aus seinen verquollenen Augen sehen konnte und im Schüttelfrost mit den Zähnen klapperte, beschimpfte er aus seinem Bett heraus mit groben Worten die alte Magd, die ihm das Essen brachte.
6: Mach schon schneller, du dummes Weib. Bring mir endlich mein Essen.
4: Ja, hier, bitte sehr, mein Herr.
6: Na geht doch, das hat ja ewig gedauert.
2: Nach dem Knecht, der die Stube ausfegte, schlug er mit der Peitsche.
6: Hinfort mit dir, verschwinde!
4: Vergib mir, mein Herr, ich gehe schon.
2: Und als das Mädchen hereintrat, schrie er es sogleich herrisch an.
6: Du musst mich gesund machen, wenn nicht, dann musst du sterben.
2: Sie trat an das Bett und sah den Kranken lange und aufmerksam an. Als sie seine Hände betrachtete, erkannte sie, dass der Tod ihm nahe war.
4: Ich kann euch nicht mehr helfen. Ihr hättet früher nach mir rufen sollen. Wenn heute die Sonne untergeht, dann wird euch der Tod die Augen zudrücken.
6: Ich will aber nicht sterben. Ich werde dem Tod eins auswischen. Du Weib, du musst sterben. Hexe du, meine Knechte werden dich in deinem großen See ertränken. Komm mit uns!
2: Das Mädchen sagte kein Wort, sah nur den Tobenden nochmals an, dass dem Angst und bänglich ward. Auch als die Knechte sich hinausführten zu ihrem grünen See, in dem sie nun sterben sollte, schwieg sie. Als die Männer sie über den Uferrand schoben, aber riss sie sich los von ihren harten Händen, sprang noch ein Stück hinein in die klare Flut und versank. Der Herr aber starb bei Sonnenuntergang, wie sie es gesagt hatte. Groß war nun der Jammer bei den vielen Menschen, denen sie so oft geholfen hatte, als sie hörten, was geschehen war.
8: Hast du es schon gehört? Was ist da eigentlich passiert? Wieso? Ist sie jetzt tot oder was? Also ich verstehe das nicht so richtig, dass ich mir das mal erklären soll.
2: Zu einem alten, gichtbrüchigen Frauchen jedoch war die Nachricht noch nicht gedrungen. Kurze Zeit nach der schlimmen Tat schleppte sich das alte Mütterchen hinaus zum See, um die Hilfe des Mädchens zu erbitten. Lange wartete sie am Ufer. Da alles still blieb, begann die alte Frau zu rufen und rief immer wieder.
9: Kräuterweib!
4: Mir ist, als würde ich aus der Tiefe des Wassers die Stimme des Mädchens hören. Wirf einen Pfennig in den See und geh heim. Dort findest du den Tee auf deinem Tisch.
2: Das alte Mütterchen trat, wie ihr gehießen, an den Rand und warf einen Pfennig in den See. Sie aber hatte sich vor Schmerzen geplagt nach Hause geschleppt. Und richtig, da hatte der Tee auf dem Tisch gestanden. Sie trank ihn und ist bald wieder gesund geworden. Schnell sprach sich diese wunderbare Heilung herum. Von weit und breit kamen Menschen herbei, warfen ihre Pfennige in den See und schickten ihre Wünsche hinterdrein. Den meisten Menschen soll geholfen worden sein. Böse allerdings seien erfolglos geblieben.
4: Es geschieht noch heute, dass Münzen in klare Seen und Brunnenbecken geworfen werden, verbunden mit allerlei Wünschen, die manches Mal sogar in Erfüllung gehen.
10: Das war eine Geschichte von Ava,
2: Sarah,
4: Ella und Marie.
1: Outtakes!
6: Wenn du nicht mitkommst... Wenn du nicht mitkommst.
7: obwohl er vor Fieber glühte, kaum aus seinen verquollenen Augen sehen konnte.
6: Nein, mach um! Siehst du das? Mach schon schneller, du dummes Weib!
0: Ah, oh, alles gut.
6: Oh mein Gott,
0: alles gut!
7: Der Herr aber starb.
6: Aber!
3: Kräuterweib! Mir ist, als würde.
7: Das alte Mütterchen trat, wie gehießen.
6: Warum kitzelst du denn die jetzt?
0: Ach so, wir nehmen schon. Ja, wir nehmen gerade.
4: Es geschieht noch heute, dass Münzen in klare Seen.
6: Viel zu schnell.
0: Ja, und auch.
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2: Ich wünsche mir eine Welt, man kann so viel CO2 machen, wie man will, aber die Welt wird nicht heißer und es gibt richtig viele Bäume.
3: Ich möchte einen Platz, wo man riesige Fische angeln kann.
4: Ich wünsche mir eine Welt, wo jeder Mensch fliegen kann und die Wolken aus Zuckerwatte sind.
5: Ich wünsche mir eine Welt voller Pflanzen und Natur.
6: Meine heißt Polizeiwelt. Dort gibt's nur Polizisten und Diebe.
7: Meine Welt ist die Sensenmann-Welt. Da sind ganz viele Sensenmann und alles ist ganz dunkel und es gibt Blutmond. Und das ist alles ganz gruselig.
8: Meine Welt heißt Roboterwelt. Und dort gibt es nur Drohnen und Roboter.
9: Meine Welt ist die ausgestorbene Welt. Das ist

Mitte sitzt ein Typ, der gerade Bongo spielt und eine schwarz-weiß-rote Flagge wie einen Umhang trägt. Auf dem Holocaust Mahnmal am Brandenburger Tor. Wie makaber ist denn das? Stellen Sie sich mal sowas vor. Und deine Frau mit lila Leggings und henna roten Dreads und deinem selbst gemalten Schild, das gegen Rothschilds hetzt, zwinkert ihm zu, sie ist entzückt, dass jemand Bongo spielt.

Schmerz. Da steht ein Koch auf einer Bühne, der sich so stark empört. Schreit, dass der Thron des Satans selbst in einem Museum steht. Ein paar Tage später wird dort eingebrochen und randaliert. Da kommt der Nazi in das Bild, der Grundschullehrer war. Und der erzählt dann irgendwas von der GmbH. Friedensvertrag, Demokratie und deutschem Kaiserreich. Ich glaube nicht, dass dieses Buch noch irgendeiner peilt. Und das Finale, Homöopathin, sagt Donald Trump, wer da. Dann stürmen alle auf die Treppen des Deutschen Bundestags. Drei Polizisten versperren den Weg, Revolution vorbei. Sagen Sie mal bitte, wie kommen Sie denn auf so'n Scheiß? Ja, die schlimmen

Verleger, es tut mir leid, da liegt ein Irrtum vor. Das Manuskript war eigentlich nicht fürs Romanressort. Ich wünschte selbst, ich hätte mir das alles ausgedacht. Bitte geben Sie es dem Kollegen, der die Sachbücher macht.

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2: Herzlich willkommen zu einem neuen Beitrag im Außenstudio Trösnitz. Mein Name ist Juliane Israel und heute nehmen wir Sie mit auf eine Reise ins malerische Weimarer Land. Genauer gesagt in das kleine Dorf Tondorf. Dort thront auf einer Anhöhe ein wahres Juwel der Region, nämlich das Schloss Tondorf. Mit seiner jahrhundertealten Geschichte, seiner Architektur und der heutigen, nachhaltigen Nutzung zieht es Besucher und Bewohner gleichermaßen in seinen Bann. Doch was macht dieses Schloss so besonders? Und welche Geschichten verbergen sich hinter seinen Mauern? Wir haben uns auf Spurensuche begeben.
3: Schloss Tondorf war nicht immer ein Schloss. Gegründet wurde es als Burg. Aber was ist eigentlich der Unterschied zwischen einem Schloss und einer Burg? Eine Burg diente zur Verteidigung und zum Schutz, ein Schloss hingegen als Wohnort für die Adeligen. Die Burg gibt es schon seit dem 8. Jahrhundert nach Christus. Nach einem schweren Brand 1598 wurde sie im Renaissance-Stil wieder neu aufgebaut. Das Schloss hatte viele Besitzer, zum Beispiel die Grafen von Orlamünde, um die sich eine spannende Legende rankt. Und die geht so. Der Graf ging auf Kreuzzug und als er nach vielen Jahren zurückkam zu seiner Frau, wurde er vor ihren Augen aus einem Hinterhalt erschlagen. Und nun hört, was weiter geschah.
4: Und vor lauter Schreck stürzte sie in den Burggraben, weil sie wollte ihm zu Hilfe eilen und machte einen Schritt nach vorne und schon war es geschehen. Und niemand wusste, wo sie geblieben war. Sie stürzte in den Burggraben und alles war ganz aufgeregt, weil der Graf ist ja gerade erschlagen worden, direkt vor den Festen seiner eigenen Burg. Und dann war es so, dass der Graf aufgebahrt worden ist, nämlich hier in der Kapelle, und wurde bewacht von mehreren Lehnsmännern, die bei ihm waren. Und dann geschah es eines Nachts, dass plötzlich am Kopf der Leiche die Frau erschien, aber sie leuchtete ganz hell und ganz weiß. Und die Lehnsmänner dachten, oh Gott, wer ist das? Aber sie erkannten schon die Gräfin in dieser Gestalt. Die Beisetzung fand dann statt, unten an der Kirche, St. Peter und Paul, da wurde der Graf beigesetzt. Und bis zu diesem Tag war die weiße, leuchtende Gestalt immer wieder aufgetaucht im Schloss. Und an diesem Tag, wo er beerdigt wurde, kam die weiße Frau, diese schillernde Persönlichkeit, die dann des Nachtens strahlte, war sie unten bei dem auf einem Stein gesehen. Am Jahrestag der Beerdigung schwebte sie immer wieder und war runter und ward gesehen auf diesen Steinen bei den Steinkreuzen. Der Volksmund sagt, dass wer die weiße Frau sieht unten auf dem Stein, der stirbt noch im selben Jahr.
3: Auch Hermann Rauchfuß lebte hier. Er war ein königlich-preußischer Hauptmann und hat von 1894 bis 1919 dort mit seiner Familie gewohnt. Das Schloss war im Zweiten Weltkrieg auch mal ein Kinderkurheim, später wurde es dann ein Alten- und Pflegeheim. Seit August 2005 befindet sich das Schloss im Besitz der eingetragenen Genossenschaft auf Schloss Tondorf EG. Heute gibt es hier ein Schlosscafé und verschiedene Kurse für Besucher. Zum Beispiel Yoga, Naturheilkunde oder Workshops über das Räuchern. Wie es dazu kam, dass eine Gemeinschaft in das Schloss einziehen konnte und wie sich das Schloss seitdem entwickelt hat, erfahrt ihr im nächsten Beitrag. Mein Name ist Latika und wir sagen Tschüss bis zum nächsten Mal, Außenstudio Trösnitz.
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Hallo, liebe Hörerinnen und Hörer. Auch in der 604. Ausgabe von Radio DARC geht es wieder um die spannende Welt der Technik und der Wissenschaft. Hierzu begrüßen wir Sie wie jede Woche wieder recht herzlich. Das Datum der Erstveröffentlichung ist Freitag, der 4. September 2026. Ich bin Cody Farren und werde Sie durch die kommende Sendestunde führen. Heute gehen wir unter anderem der Frage nach, woher das Wort Mayday eigentlich kommt. Jeder kennt es, jeder benutzt es in Notfällen, aber wie ist es entstanden? Am Ende der Sendung werden Sie es wissen. Aber starten wir in diese Sendestunde mit Sound aus den goldenen Zeiten des Radios. Das waren die 70er und 80er Jahre. Hier ist guter alter Rock aus Holland. Hier ist die Gruppe René and the Alligators mit Whole Lot of Shaking Going On. Und damit heizen wir erstmal die Endstufenröhren so richtig auf Temperatur.

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1: Heute mit diesen Themen. Hamcation Awards 2027. Nominierungen aus aller Welt gesucht. Grüße aus Tokio. Highlights von der Ham Fair 2026. Newsletter Öffentlichkeitsarbeit 7. 2026 erschienen und großer Funkflohmarkt in Eggenfelden. Am Mikrofon Conny Farren. Die Organisatoren der Orlando Hamcation 2027 rufen die weltweite Amateurfunkgemeinschaft dazu auf, herausragende Funkamateure für die Hamcation Awards 2027 zu nominieren. Mit den jährlich verliehenen Auszeichnungen werden Mitglieder der Amateurfunkgemeinschaft gewürdigt, die sich in besonderem Maße durch Engagement, Einsatzbereitschaft und ihren Beitrag zum Amateurfunk hervorgetan haben. Gesucht werden insbesondere Menschen, die sich über das übliche Maß hinaus für die Gemeinschaft einsetzen und damit dazu beitragen, den Amateurfunk zu erhalten und weiterzuentwickeln. Dabei geht es nicht unbedingt um Personen, die nach Anerkennung für ihre Arbeit suchen. Vielmehr stehen Funkamateure im Mittelpunkt, die sich aus Überzeugung und aus Freude an der Gemeinschaft engagieren. Mit den Awards sollen ihre besonderen Leistungen sichtbar gemacht und entsprechend gewürdigt werden. Die Organisatoren der Orlando Hamcation 2027 freuen sich ausdrücklich über Nominierungen aus aller Welt. Weitere Informationen zu den Hamcation Awards sowie zur Einreichung von Nominierungen gibt es auf der offiziellen Webseite. Die Orlando Hamcation findet statt vom 12. bis 14. Februar 2027 auf dem Gelände der Central Florida Fairgrounds and Expo Park in Orlando, Florida, US of A. Unser DARC-Vorstandsvorsitzender Christian Enzfellner, Delta Lima 3, Mike Bravo Golf und Thomas Wrede, Delta Foxtrot 2, Oscar Oscar, Leiter des Referats Ausland, waren zu Gast auf der Tokyo Ham Fair in der japanischen Hauptstadt. Sie besuchten am vergangenen Wochenende die größte Amateurfunkmesse Asiens. Im Messezentrum Ariake, Jim X, herrschte großartige Stimmung. Der japanische Amateurfunkverband JARL feiert momentan sein 100-jähriges Bestehen. Das Motto lautet Build up the antenna of curiosity. Unsere DARC-Vertreter führten viele wichtige Fachgespräche zum Jubiläum. Ein zentrales Thema war die internationale Nachwuchsförderung. Überall löten Kinder und Jugendliche kleine Bausätze. Auch die Hersteller von Amateurfunkgeräten stellen traditionell wieder ihre Neuigkeiten vor. So hat die Firma ICOM das lang gehütete Geheimnis um das Projekt X026 gelüftet. Es war ein neuer Alban-Transceiver mit der Bezeichnung IC7110. Er wurde feierlich enthüllt. Das Gerät verbindet moderne SDR-Technik mit kompaktem Mobilfunkdesign. Es ist der direkte Nachfolger des beliebten IC7100. Die wichtigsten Merkmale im Überblick: Touch-Display mit 4,3 Zoll Diagonale. Eingebauter Lautsprecher direkt im Bedienteil. Mikrofonanschluss am Kopf für leichte Fahrzeugmontage. Echter Dualempfang auf zwei Bändern gleichzeitig. Moderne Anschlüsse über USB-C, Bluetooth und WLAN sowie 100 Watt Sendeleistung auf Kurzwelle. Ebenfalls am Stand zu sehen waren der neue IC 7300 Mark II mit LAN und HDMI-Schnittstelle. Neben ICOM präsentierten sich auch Yaesuo und Kenwood in Tokio. Kenwood zeigte einen TS-890 spektakulär in einem Offroad-Geländewagen. Besondere Hingucker waren handgefertigte Morsetasten im Stil japanischer Tempeltore. Diese Tempel-Pedals verbinden Tradition mit höchster Präzision. Der neue Newsletter für Presse- und Öffentlichkeitsarbeit des DARC e.V., Ausgabe 07/2026, ist erschienen. Auch diesmal gibt es wieder interessante, aktuelle Themen, wie folgt. Mitgliedschaft Pro 2026. Jubiläen für die Öffentlichkeitsarbeit nutzen. 10 goldene Regeln für die Erstellung eigener Pressemitteilungen. 53. Dortmunder Amateurfunktreffen am 25. Oktober. Geschichten aus der Praxis. Der Ortsverband KAM feierte Sommerfest. OV Stromberg gestaltete Ferienprogramm in Sachsenheim und das Amateurfunkhobby in der SWR-Landesschau. Der Newsletter Öffentlichkeitsarbeit ist eine Information für DARC-Mitglieder, die sich mit der Thematik Presse- und Öffentlichkeitsarbeit sowie Veranstaltungsmanagement näher befassen möchten. Bitte loggen Sie sich mit Ihrer Mitgliedsnummer und Ihrem Passwort ein. Danach können Sie den Newsletter abonnieren und haben Zugriff auf unser Archiv. Wir freuen uns außerdem immer über Themenvorschläge und Berichte rund um die Öffentlichkeitsarbeit im DARC. Am 3. Oktober 2026 gibt es wieder die Möglichkeit, sich am größten Elektronikflohmarkt Deutschlands nach der Ham Radio mit Elektronikbedarf aller Art einzudecken. Der Veranstalter, der DARC-Ortsverband Rottal-Inn, erwartet hierzu wieder Aussteller und Anbieter aus 7 Nationen. Auf einer Fläche von 1500 Quadratmetern an über 250 Tischen wird tonnenweise Elektronik und Amateurfunktechnik zu finden sein. Zum zweiten Mal ist die Firma ICOM Europe mit dem Messestand und den neuesten Modellen aus dem Bereich des Amateurfunks zu Gast. Mit dabei ist ebenso wieder der Förderverein Amateurfunkmuseum e.V. Veranstaltungsort ist die Rottgauhalle im bayerischen Eggenfelden, etwa 100 Kilometer östlich von München. Für die Besucher ist der Flohmarkt am Samstag, dem 3. Oktober, von 9 bis ca. 16 Uhr geöffnet. Seit 1991 ist der erste Samstag im Oktober traditionell ein fester Bestandteil im Veranstaltungskalender der Anbieter und der Besucher. Das Organisatorenteam des Ortsverbandes Rottal-Inn freut sich auf zahlreiche Besucher. Das waren unsere heutigen Meldungen aus der Funkwelt für Sie. Unser nächster Titel ist ein Musikwunsch von Bernie, Delta Lima 6 X-Ray Bravo aus Hamburg. Er schreibt uns per E-Mail wie folgt. Ich wünsche mir Tonight von der Gruppe The Move. Das habe ich schon wirklich lange nicht mehr im Radio gehört. Ja, Bernie, das stimmt. The Move war eine britische Rockband aus den 1960er und 1970er Jahren und die ist wirklich nahezu in Vergessenheit geraten. Es gibt übrigens eine kleine Anekdote zu dieser Band zu erzählen. Sie wurde vom damaligen britischen Premierminister Harold Wilson wegen Beleidigung verklagt, nachdem sie zum Erscheinen der Single Flowers in the Rain eine anstößige Werbepostkarte veröffentlicht hatten, die Wilson im Bad karikierte. Wie es ausging, wissen wir nicht. Aber was wir wissen ist, dass The Move wirklich gute Musik gemacht haben. Hier sind sie nun für dich, lieber Bernie.

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1: Auch dieses Jahr gibt es ein Herbstmuseumsfest im Rundfunkmuseum Cham. Diesmal etwas länger. Das letzte Mal war es ja nur am Nachmittag. Diesmal geht es 7 Stunden lang, jeweils von 10 bis 17 Uhr, am Samstag, den 12. und am Sonntag, den 13. September. Geboten sind unter anderem die Live-Radioshow auf der Museumsbühne mit Interviews und Quizfragen von einem Profiteam von Mitarbeitern des Bayerischen und des Hessischen Rundfunks. Dabei sind auch Musikwünsche möglich. Bei Raritäten sollte man diese eventuell aber selber mitbringen, gerne auch auf Schallplatte. Das Gerät zum Abspielen ist vorhanden, es handelt sich ja um ein Museum. Und dann ist auch der auf 8 Meter Länge ausfahrbare Tongalgen aus dem Komödienstadel wieder im Einsatz, mit dem man das Mikrofon in Sekundenschnelle ins Publikum bringen kann, ohne dass da einer rumlaufen muss. Dann gibt es wieder die große Physik- und Technikshow mit spektakulärer Hochspannungs- und auch Hochstromshow, wie mancher sie noch aus dem Deutschen Museum kennen mag, wo es sie aktuell leider nicht gibt. Dann Mitmachführungen aus Physik und Technik, viele neu hinzugekommene Versuchsstationen. Die Welt von Radio, Fernsehen, Tonaufzeichnung und Kommunikation von den Anfängen bis heute. Geschichte und Geschichten, Musik, Tondokumente, Originalexponate. 12 Mittelwellensender der 30er Jahre spielen mit Originalprogrammen live on air. Dazu Sonderausstellungen, Kinderradios, Kitschradios, Kultradios, Kuriositäten. Radio International, Radios aus ganz Europa und Amerika, Radiodesign 20 Länder und 100 Jahre. Der Amateurfunk kommt auch nicht zu kurz. Amateurfunk und Telekommunikation, faszinierende Vorführungen des Funkerteams, die Funkamateure und auch Laien begeistern. Eine Multivisionsshow im Röhrenraum, also die ist dann schon auf einem modernen Bildschirm, nicht auf einem Röhrenbildschirm, das gibt es anderswo auch zu sehen, sogar Röhrenbeamer. Einzigartig in Europa, diese Multivisionsshow, eine der größten Erfindungen der Menschheit in 6 Minuten. Der Transistor ist dann wohl eine kleinere Erfindung, naja, ist ja kleiner. Aber auf jeden Fall die Geschichte der Röhre. Dann gibt's eine neue Dauerausstellung, militärische Nachrichtentechnik 1933 bis 1945. Große Ausstellung äußerst seltener historischer Geräte und Technik. Für Kinder und Jugendliche gibt es unter anderem Faszination Mikrofon, Blue Box, das ist also, wo man sich selber in einer Wüstenlandschaft oder in Venedig zeigen kann, Roboterkämpfe, Kinderradioshow, Physik zum Anfassen, Experimente für Kinder. In einer großen Verlosung gibt es 10 Werbekultradios und 20 kostenlose Familieneintrittskarten zu gewinnen. Eine Bewirtung gibt es auch an der Theke beim Saalzugang, man ist also nicht gezwungen, um die Ecke zum Burger King zu gehen, der dort auch wirklich nicht zu empfehlen ist. Und es gibt super Radiobausätze gegen 35 Euro Spende. Eintritt kostet 57, für Jugendliche 5 Euro, Kinder bis 10 Jahre und Mitglieder kommen umsonst rein. Das Rundfunkmuseum ist in der Sudetenstraße 2a in Cham. Am besten googeln. Da kann man auch sehr gut parken. Das ist ja der Vorteil. Es ist eigentlich aus ganz Deutschland gut erreichbar und im Gegensatz zum Deutschen Museum nicht mitten in einer Großstadt, sondern entspannt in einem Industriegebiet. Ein Beitrag von Wolf Dieter, Delta Lima 2, Mike Charlie Delta.

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1: Du hast es in Filmen, in Serien, in Nachrichtensendungen gehört. Mayday, Mayday, Mayday. Es ist das bekannteste Notsignal der Welt, verwendet von Piloten, Schiffskapitänen und Rettungsteams in lebensbedrohlichen Situationen. Aber es gibt eine Frage, die sich fast niemand stellt. Warum Mayday? Was bedeutet das eigentlich? Und warum wird es dreimal wiederholt? 1923. Der Flugverkehr zwischen England und Frankreich explodiert. Flugzeuge überqueren täglich den Ärmelkanal. Nebel, starke Winde, Motoren, die über dem Meer ausfallen. Die Piloten brauchten eine Möglichkeit, per Funk Hilfe zu rufen. Es gab das SOS im Morsecode perfekt, aber im Sprechfunk löste sich der Buchstabe S im Rauschen auf. Ein panischer Pilot, der SOS ins Funkgerät schreit, konnte wie alles andere klingen. Das System hing von einem Buchstaben ab, den das Radio zerstörte. Der Croydon Airport bei London war damals der größte Flughafen Englands. Sein leitender Funker, Frederick Stanley Mockford, erhielt die Aufgabe, ein Wort zu erfinden. Ein einziges Wort, das jeder Pilot in jeder Sprache, bei jedem Panikniveau sofort als Notsignal verstehen würde. Mockford schaute sich die Routen an. Die meisten Flüge gingen von Croydon nach Le Bourget, Paris. Englische Piloten, französische Fluglotsen. Das Wort musste auf beiden Seiten des Kanals funktionieren, er wählte das Französische. Venez m'aider, komm mir zu Hilfe, komprimiert auf seine kürzeste Form. M'aider. Auf Englisch klang das genau wie Mayday. Im Februar 1923 wurde das Signal real getestet. Ein RAF-Wasserflugzeug mit ausgefallenen Motoren über dem Kanal sendete das Signal dreimal. Dover schickte Hilfe. Es funktionierte. Und ein einzelner Mann erfand das wichtigste Wort der Weltluftfahrt. Und die ganze Welt übernahm es, ohne zu wissen, dass es Französisch war. Hier ist das Detail, das fast niemand erwähnt. Mayday ist eine phonetische Umschrift des französischen AFA Mäder. Aber Mäder ist nicht die grammatikalisch korrekte Art auf Französisch Hilf mir zu sagen, ist ein Infinitiv. Das Äquivalent dazu auf Englisch to help me, zu schreien statt help me. Die ganze Welt übernahm ein Notsignal mit falscher Grammatik. Mockford wählte die Form, die besser klang, nicht die, die richtig war. Und es war nicht nur das Mayday. Das gesamte Notfallprotokoll ist still auf Französisch. Pan Pan, das Dringlichkeitssignal der zweiten Stufe, kommt vom französischen Panne, mechanisches Versagen. Ceylon's Mayday, der Befehl, der alle Stationen zum Schweigen verpflichtet, ist die englische Umschrift von Silence, kommt von Silence Fini. Amerikanische Piloten, japanische Kapitäne, deutsche Funker, sie alle verwenden in Notfällen französische Wörter, ohne es zu wissen. Also wenn du das nächste Mal Mayday in einem Film oder einer Nachrichtensendung hörst, weißt du es. Es ist kein Englisch, es ist Französisch. Schlecht ausgesprochen von einem Engländer namens Frederick Mockford. Auf einem Flughafen, der nicht mehr existiert, um ein Problem zwischen zwei Ländern zu lösen, die durch 34 Kilometer Wasser getrennt sind. Eine einzige Person, ein einziges Wort, grammatikalisch falsch und das Leben gerettet hat auf allen Ozeanen und Himmeln des Planeten. Manchmal haben die einfachsten Dinge die präzisesten Geschichten.

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1: Liebe DXer und Funkamateure, heute möchte ich nochmal ein recht interessantes Gebiet der Kommunikationstechnik aufgreifen. Neben anderen Faktoren wie dem übertragenen Frequenzspektrum und dem Frequenzgang kommt dem Dynamikumfang einer Sendung entscheidende Bedeutung zu. Daher habe ich mir gedacht, stelle ich Ihnen heute mal die Technik der Dynamikkompressionen näher vor. Der Dynamikumfang oder auch Dynamikbereich bezeichnet im allgemeinen technischen, physikalischen oder mathematischen Zusammenhängen das Verhältnis aus Maximum und Minimum einer physikalischen Größe. Das Wort hört sich sehr technisch an, aber Dynamikumfänge kommen im gesamten Leben vor. So findet man natürlich in der Musik und in der Akustik diese Größe. Das ist der Unterschied zwischen einem leisen, gerade noch hörbaren Ton und der Schmerzgrenze. Auch in der Optik gibt es Dynamikumfänge, nämlich zwischen den hellsten und dunkelsten Teilen eines Bildes oder Ausdrucks. Und natürlich in der Funktechnik. Jeder Empfänger hat nur einen gewissen Bereich, in dem er Empfangssignale verarbeiten kann. Das schwächste, gerade noch hörbare Signal stellt das Minimum dar. Und das stärkste, das gerade noch keine Intermodulation produziert, ist die Obergrenze. Dynamikumfänge werden daher immer als Verhältniszahlen ausgedrückt, also dem Quotienten zwischen der Ober- und Untergrenze. Da man es sehr oft mit großen Unterschieden zu tun hat, verwendet man in der Regel das Dezibel, um einen Dynamikbereich zu beschreiben. Das ist der 10er-Logarithmus dieses Verhältnisses. 10 Dezibel bedeuten beispielsweise 10-fache Leistung. 30 Dezibel dementsprechend 1000-fache Leistung. Interessant ist, dass die meisten physikalischen Größen, die in der Natur vorkommen, ungefähr 100 Dezibel Dynamikumfang haben, also Leistungsumfang von 1 zu 10 Milliarden. So gilt das für den Dynamikumfang des menschlichen Ohres und des Auges. Gute Kurzwellenempfänger sollten mindestens 100 Dezibel intermodulationsfreien Dynamikumfang aufweisen. Spitzengeräte erreichen hier sogar noch etwas mehr. Nicht ganz so groß ist der Dynamikumfang.

gerade in der Funktechnik sehr wichtig, denn generell muss jedes übertragene Signal über das Außenrauschen drüberkommen. Das sogenannte Signal-Rausch-Verhältnis muss positiv sein. Sofern man UKW-Sender betrachtet, ist hier von 60 Dezibel und mehr die Rede. Das ist eine super Qualität. Eine ausreichende Verständlichkeit erreicht man mit 20 Dezibel und so bei 10 Dezibel ist wohl die absolute Untergrenze. Daher wird nahezu nirgendwo in der technischen Signalverarbeitung der natürliche Dynamikumfang so belassen, wie er ist. Fast immer engt man ihn ein, um eine bessere Übertragungsqualität zu erhalten. Auch Radio DRC, die Sendung, die Sie gerade hören, benutzt Dynamikkompressoren in den Sendern. Wie diese genau funktionieren und welche Techniken es hierfür gibt, das erfahren Sie gleich.

Sie hören Radio DRC mit einem Technikbeitrag zur Dynamikkompression. Nach unten wird der Dynamikbereich durch das Grundrauschen des Übertragungssystems begrenzt. Werden Signale unterhalb dieses minimalen Pegels ausgesteuert, würden sie vom Rauschen maskiert und dadurch unhörbar werden. Nach oben wird der Dynamikbereich zu Erreichen der maximalen Aussteuerung des Systems ohne

hörbare Verzerrungen begrenzt. Da Übertragungstechniken den größten Dynamikbereich aller natürlichen Signalquellen nicht verarbeiten können, findet in der technischen Praxis fast immer eine Dynamikkompression statt. Das heißt, eine gewollte Verkleinerung des Dynamikbereichs. Bei der Komprimierung eines fertigen Musikstücks werden zum Beispiel nicht wahrnehmbare, kurzzeitige Pegelspitzen abgeschwächt. Danach kann das Gesamtsignal verstärkt werden, ohne dass es zu einer Übersteuerung kommt. Das lautere Gesamtsignal bietet technische und psychoakustische Vorteile. Es kommt besser über das Rauschen der Übertragungsstrecke hinweg. Das speziell ist für die Kurzwelle wichtig, wo die Übertragungsqualität nur eingeschränkt ist. Auch im Sprechfunk werden fast immer Dynamikkompressoren eingesetzt, um die Sendeleistung gleichmäßig und möglichst hoch aussteuern zu können. Speziell die Funkamateure wissen um den entscheidenden Effekt einer guten Kompression. Er kann den Unterschied zwischen Hören und Nichthören ausmachen. Generell muss man überall da, wo eine konsistente Lautheit von unterschiedlichen, gleichzeitig oder nacheinander hörbaren Signalen gefordert ist, Dynamikkompressoren einsetzen. So natürlich auch bei dieser Rundfunksendung. Es gibt zwei Typen von Dynamikkompressoren. Das ist der Limiter und der Kompressor. Fast immer sind beide Funktionen in einem Gerät vereinigt. Ein Limiter begrenzt einfach die maximale Aussteuerung auf harte Art und Weise. Er schneidet vorhandene Sprachspitzen einfach ab. Ein Kompressor geht etwas subtiler vor. Er regelt Lautstärkeunterschiede einfach etwas aus. Wie funktioniert das nun im Detail? Entscheidend ist die sogenannte Hüllkurve eines Signals. Das ist der Verlauf des Spitzenpegels. Diesen kann man gleichrichten und eine Regelspannung gewinnen, die dann die Durchgangsverstärkung eines nachgeschalteten Verstärkers regelt. Der Dynamikverlauf wird also komprimiert. Der Lautstärkeunterschied zwischen den leisen und lauten Passagen wird reduziert. In der Digitaltechnik dient hierfür ein AD-Wandler, der eine entsprechende Messgröße aus dem Verlauf der Hüllkurve gewinnt. Grundsätzlich wird zwischen Breitband- und Multiband-Kompressoren unterschieden. Wird der Pegel des gesamten Eingangssignals gleichmäßig bearbeitet, spricht man von einem Breitbandkompressor. Dieser Typ wird häufig auch als Singleband- oder Einbandkompressor bezeichnet. Diese Technik ist relativ einfach aufzubauen und preisgünstig, hat aber einen gewissen Nachteil. Nur die pegelstärkste Komponente regelt den Verstärkungsverlauf, was geringere Anteile zurücktreten lässt. So verschenkt man leider einiges an Potenzial. Bei den Multiband-Kompressoren ist das anders. In diesen wird das Eingangssignal vor der eigentlichen Bearbeitung mittels einer Frequenzweiche in mehrere Frequenzbänder aufgeteilt. Jedes dieser Frequenzbänder wird von einem unabhängigen Kompressorschaltkreis bearbeitet und verdichtet. Am Ausgang werden alle Bänder wieder zusammengemischt. Auf diese Weise ist es möglich, komplexe und breitbandige Mischsignale homogen zu verdichten, ohne dabei die unnatürliche gegenseitige Beeinflussung verschiedener Frequenzbänder in Kauf nehmen zu müssen. Im Rundfunkbereich ist ein Gerät dieser Wahl ein sogenannter Optimode-Prozessor. Dieser wurde in den 70er Jahren von der amerikanischen Firma Auburn Electronics entwickelt und ist auch heute noch der Standard in fast allen Radiosendern dieser Welt. Er erfüllt mehrere Funktionen. Auch wir bei Radio DAC verwenden für unsere Programme Optimode Multiband-Prozessoren. Diese Geräte sind in einem 19-Zoll-Gehäuse untergebracht und wiegen ca. 50 Newton. Das vorhandene NF-Signal wird zunächst für Kurzwelle auf einem Bereich von 0 bis 5200 Hz gefiltert. Danach wird es in 5 Frequenzbänder aufgeteilt. Das ist 0 bis 180 Hz, 180 bis 450 Hz, 450 bis 700 Hz, 700 bis 1600 Hz und alles, was darüber ist. Jedes dieser Bänder wird unabhängig voneinander verdichtet, also in der Dynamik abgesenkt und am Ende wieder zusammengemischt. Für Kurzwelle verwenden wir eine Kompression von rund 8 Dezibel. Die Ausgangsdynamik wird also auf rund 20% eingeengt. Hört sich viel an, ist aber eher moderat. Wir sprechen ja vom Vergleich von Leistungswerten. 8 Dezibel ist ein Kompromiss zwischen Musik- und Sprachanteilen. Wenn man Musik nämlich zu stark komprimiert, dann klingt es einfach nicht mehr gut. Das gesprochene Wort hingegen gewinnt an Qualität, wenn es komprimiert wird. Nun ja, ich spreche natürlich von der Übertragungsqualität, nicht von der inhaltlichen Qualität.
Letztere kann man leider auch durch den besten Dynamikkompressor nicht verbessern, sondern nur durch die Qualität des Redakteurs. Ich hoffe aber inständig, Letztere war heute ausreichend für Sie als Auditorium und verbleibe mit herzlichen Grüßen Eva Maria, Delta Golf 9, Mike Fox Golf.

0: Bei Briefmarken gibt es seit 2021 eine neue Technologie. Das ist bisher nicht so aufgefallen. Mancher hat es vielleicht gemerkt, dass neue Marken teilweise rechts so einen QR-Code-ähnlichen Aufdruck haben. Ja, das ist, damit man die Werte besser erkennen kann beim Scannen. Nein, das ist es nicht. Die sind jetzt nummeriert. Ja, jede Briefmarke hat jetzt eine Seriennummer. Aufgefallen ist das jetzt erst, weil einige Leute dicken Ärger bekommen haben, die, wie das eigentlich immer üblich war über die Jahre, Marken, die nicht abgestempelt worden sind, nochmal verwendet haben. Das war ja eigentlich in Ordnung, war eine Marke nicht entwertet, war sie nicht entwertet, war gültig und dann konnte man so vom Brief ablösen, auf einen neuen Brief draufkleben und hat auf die Art Porto gespart. So oft kam das jetzt nicht vor. Aber damit ist jetzt Schluss. Wenn man das immer noch macht, dann gibt das 50 Euro Bußgeld, denn das merkt die Post jetzt. Auch wenn die Marke nicht abgestempelt war, ist registriert, dass sie schon mal gebraucht war. Wenn die Marke tatsächlich nicht gebraucht war, dann kann man sie natürlich von einem Briefumschlag wieder ablösen oder den Briefumschlag anderweitig weiterverwenden. Machen soll man es allerdings auch nicht, man soll sie eigentlich dann zur Post bringen und umtauschen. Und mit gebrauchten Umschlägen muss man ohnehin vorsichtig sein, die haben unten so einen Laufcode. Das ist so ein leuchtoranger Barcode. Und wenn man denkt, man kann einen Umschlag nochmal verwenden, mit neuer Briefmarke, und diesen Barcode nicht durchstreicht, dann hat man Pech und der Brief kommt zu einem zurück. Der geht dann nämlich auf den Weg, den er schon mal gelaufen ist, und was da für eine Anschrift draufsteht, spielt dann gar keine Rolle. Das System erkennt den Barcode und dann kommt der Brief zu einem zurück und man wundert sich. Naja, aber diese Geschichte mit dem QR-Code für die Briefmarken, das ist Tatsache. Auch eine ungestempelte Briefmarke ist der Post als bereits gelaufen bekannt. Und wenn die nochmal in Umlauf kommt, dann knallt's. Offiziell hat einem das niemand verkündet, aber es gibt inzwischen einige Leute, die deshalb Ärger bekommen haben. Also zu sparsam darf man da nicht mehr sein. Offiziell sagt die Post, dass sie das deswegen machen, weil die Leute inzwischen die Briefmarken überall auf dem Brief hinkleben, nicht nur rechts oben, und sie dann beim Abstempeln nicht erwischt werden, ist mir allerdings ehrlich gesagt nie begegnet. Entweder war ein Brief abgestempelt und dann überall, oder eben nicht. Aber es geht wohl eher darum, dass man sich auf Dauer das Stempeln sparen will. Wenn man noch Marken hat, die keinen QR-Code haben, dann kann man die natürlich noch benutzen, wenn sie ungestempelt sind. Egal, ob sie jetzt schon mal gebraucht waren oder nicht. Ist jetzt, denke ich, aber auch nicht das große Problem für die Post, dass die paar nicht abgestempelten Briefe, so angeblich um die 1%, dass da dann noch manche Leute die Briefmarke nochmal verwenden. Ein größeres Problem waren Fälschungen. Ja, es gibt tatsächlich Leute, die fälschen eine Briefmarke. Naja, und da ist wahrscheinlich der QR-Code dann auch sicherer. Kann man auch in der Wikipedia nachlesen, wie der aufgebaut ist. Ist also tatsächlich ein ganz interessantes System, von dem allerdings bisher fast noch niemand etwas mitbekommen hat. Außer er hat eine gebrauchte Briefmarke verwendet. Ein Beitrag von Wolf Dieter, Delta Lima 2, Mike Charlie Delta.
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2: Ein Funksignal, das am besten niemand hören will, ist Mayday. Denn wenn man so etwas wirklich mal hören sollte, dann ist das kein Scherz, dann sind Menschen in höchster Gefahr. Übrigens, die Verwendung von Notzeichen wie Mayday oder auch SOS ist im Amateurfunk strikt verboten und das aus gutem Grund. Eher keine Alarmsignale gehen momentan vom Zustand unserer Ionosphäre aus. Was genau momentan Sache ist im Hinblick auf die Wellenausbreitung, das erläutert uns an dieser Stelle wieder unser Funkwetterspezialist Christian Reiber, Delta Lima 8 Mike, Delta Whisky vom HF-Referat des DARC.
3: Nein, kein Grund für Alarm. Es steht kein Megamagnetsturm oder ähnliches vor der Tür. Tatsächlich war die erste Wochenhälfte sehr ruhig. So richtig aktiv war keine der auf der Sonne sichtbaren Regionen. Die Sonnenaktivität ging daher zurück und am Mittwoch wäre der Flux dann unter 100 Einheiten gefallen. Wäre, wenn nicht am Abend dieses Mittwochs eine neue aktive Region um den Sonnenrand gelugt und gleich mit einem M3-Flair guten Tag gesagt hätte. Das war das erste M-Flair seit einer Woche und die gerade mal einstelligen Zahlen der C-Flairs, die wir seither haben, fühlen sich fast schon nach Aktivitätsminimum an. Aber da sind wir noch lange nicht, wenngleich auch die Flair-Zahlen deutlich den langsamen Rückgang der Sonnenaktivität belegen. In den nächsten Monaten stehen die Chancen aber noch gut, dass wir im Herbst, Winter und Frühling wieder ein stabil öffnendes 10-Meter-Band bekommen. Nächstes Jahr sieht es da allerdings wohl schon deutlich schlechter aus. Man sollte es also nochmal nutzen. Etwas Geduld ist bis dahin allerdings noch gefragt, denn noch ist in der Ionosphäre Spätsommer. Die Muff liegt tagsüber über Mitteleuropa durchweg über 20 MHz und steigt bis 25 MHz an, sodass 15 Meter stabil öffnet und 10 Meter zumindest ab und zu in südliche Richtungen funktioniert. In knapp 3 Wochen ist dann die Herbsttag- und Nachtgleiche und das ist oft die Zeit, wo sich die Dinge dann drehen und binnen weniger Tage die oberen Bänder stabil nutzbar werden, wie Phönix aus der Asche. Der 90-Tages-Durchschnitt des solaren Flux liegt aktuell noch über 130 Einheiten und zeigt an, dass die Sonne ausreichend Energie für 12 und 10 Meter hat. Etwas nach oben wird es mit dem Flux in den nächsten Tagen auch gehen, denn die am Mittwoch aufgetauchte Region 4524 bleibt nicht allein. Da sind mindestens noch 4 weitere, die bis zur Wochenmitte in unser Blickfeld kommen werden. Wie weit das trägt, muss man dann sehen. Nach großen Sprüngen sieht es im Moment zwar eher nicht aus, aber das ist noch nicht das letzte Wort. Für den solaren Flux liegen die Erwartungen bei 105 bis 130 Einheiten. Das Erdmagnetfeld war am letzten Wochenende unruhig, in der Woche dann ruhig bis sehr ruhig. Zu Wochenbeginn wird ein kleines koronales Loch wirksam werden. Diese Störung wird aber sehr moderat ausfallen und auch nur kurz dauern. Da die dafür in Frage kommenden aktiven Regionen noch sehr weit östlich auf der Sonne liegen, ist auch das Risiko für erdgerichtete koronale Masseauswürfe gering, sodass das Erdmagnetfeld mindestens bis zur Wochenmitte weiter ruhig bleiben dürfte. 20, 17 und 15 Meter sind dann tagsüber wieder die Haupt-DX-Bänder. 12 und 10 Meter öffnen sporadisch, immer mehr über die F2-Region und nicht mehr über Sporadik E. Die längere Nacht wirkt sich jetzt deutlich aus. Noch bleibt das 30-Meter-Band die ganze Nacht offen, aber nicht mehr lange. 80 und 40 Meter bieten dafür immer besseres DX, in den nächsten Wochen auch wieder besonders entlang der Grayline. Good DX!

Das war's nun für heute. Wir sind leider schon wieder am Ende von Radio DARC angelangt. 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Wir hoffen, die Sendung hat Spaß gemacht. Wenn ja, sagen Sie es doch einfach weiter. Wenn Sie wollen, hören wir uns nächste Woche wieder. Gleiche Zeit, gleiche Frequenz. 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Auf Wiederhören. Moin, tschüss, servus und 73, gut DX. Bis zum nächsten Mal.

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5: Es ist wieder soweit. Es gibt die volle Ladung Country Music. Ihr hört die Country Time. Für euch am Mikrofon, wie immer, Axel Weber, wünsche euch viel Spaß dabei und los geht's zum Einstimmen in die Sendung mit Kevin Henderson.

Für heute habe ich einiges an Country Music für euch rausgesucht. Ich hoffe mal, es ist für jeden etwas dabei. Bei Radio SRB, Enno und OKJ mit dabei sind zum Beispiel Hank Wingard, Truckstop, Tom Astor, Garth Brooks, The Tennessee Three, Merle Haggard und viele, viele andere. Und hier erstmal einer der erfolgreichsten Country-Musiker weltweit, Alan Jackson.

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2: Nach Ellen Jackson kommen wir zu Emmylou Harris. Auch sie war sehr erfolgreich, vor allem in den 80er Jahren zählte sie neben Reba McEntire, Dolly Parton und Crystal Gayle auch zu den erfolgreichsten Country-Sängerinnen. Und hier hören wir sie gemeinsam mit der Desert Rose Band.

kennt ja noch die Fernsehserie Kilometer 330 mit Johnny Hill. Dann kennt ihr bestimmt auch Frank Baum und Country Green, es waren die Hausmusiker dieser Sendung. Der Frank Baum wurde 1936 in Nürnberg geboren, verstarb 2018 in Ebermannsdorf. Frank Baum und Country Green.

Und hier kommt ein Musiker, der Anfang der 60er Jahre seine erste Band in Großbritannien gründete. Später kam er auch bei uns groß raus. Er wurde bekannt in der Sendung Musik aus Studio B mit Chris Howland. Hier ist für uns, für euch in der Country Time Joe Hodkins und die Bossband.

0: Nach The Tennessee Three habe ich jetzt für euch einen Musiker rausgesucht, der von 1937 bis 2016 lebte. Er wurde 79 Jahre alt. Man nannte ihn auch liebevoll Hack, Merle Haggard.
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0: Wenn ihr Country Music live erleben wollt, habe ich jetzt für euch noch zwei ganz aktuelle Tipps. Wie schon ein paar Mal erwähnt, findet vom 11. September bis 13. September in Nordhausen das FTC-Festival statt. Hier geht es um Flieger, Trucks und Country anlässlich des 70-jährigen Bestehens des Flugplatzes in Nordhausen. Mit dabei sind zum Beispiel Johnny Hill, Truckstop, Linda Feller und noch viele andere Künstler in Sachen Country Music werden dort zu erleben sein. Ich wünsche euch viel Spaß in Nordhausen zum großen Trucker-Treffen zum FTC-Festival. Weiterhin gibt es dieses Jahr wieder Anfang Oktober vom 2.10. bis zum 4.10. die Country-Messe in Erfurt. Viele internationale und nationale Country-Stars sind auf drei Bühnen zu erleben. Es gibt Line-Dance-Workshops, Händler sind da. Es gibt dort viele Treffpunkte, wo man sich dann auch mit anderen unterhalten kann. Zur Country-Messe in Erfurt vom 2. Oktober bis zum 4. Oktober.
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Das war schon Jili. Mein Name ist Axel Weber. Jede Woche um diese Zeit gibt's die volle Ladung Country Music bei euren Bürgerradios in Thüringen. Die Sendung heißt Country Time. Wie gesagt, jede Woche um die gleiche Zeit. Ihr hört Radio SRB im Raum Saalfeld auf 105,2 MHz im Radio oder überall per Internet. Geht dazu einfach auf den Internet-Livestream. Und so ungefähr kann man das auch bei den angeschlossenen Sendern NO und OKJ machen. Und hier kommt als nächstes nochmal Tom Astor.

Das war's schon wieder mit der Country Time. Danke fürs Einschalten zur Sendung. Ich hoffe, es hat euch etwas gefallen. Bis zum nächsten Mal, euer Axel Weber.

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5: Tief im Keller konnte man das mixen und so. 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Irgendwann habe ich so ein Brecheisen genommen halt, ne? 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Ne? 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

0: Frühstücksradio, wolltest du sagen, das Luder. Guten Morgen, mein lieber Markus.
1: Guten Morgen, mein lieber Onkel Walter.
0: Ihr werdet es nicht glauben, ihr Lieben. Ja, unser lieber Tom, ist erkältet. Wie auch immer, ihn hat es irgendwo erwischt. Ja, mein Thomas, du darfst nicht nur mit den Hühnern spielen, du musst auch ab und zu mal eine Hühnersuppe essen, ne?
1: Ja, an der Stelle gute Besserung natürlich.
0: Ja, auf jeden Fall, gell, mein Kleiner, dass du beim nächsten Mal wieder stramm stehst, wie ein Meister. In diesem Sinne, gute Genesung, kleiner Spaßmann und werde schnell wieder heile. Ja, mein Markus, dann müssen wir das Ding heute mal alleine wuppen, aber wir werden das schon hinkriegen, wir machen so, wie es geht, gell?
1: So machen wir das.
0: Anders kann man es ja auch nicht tun.
1: One after another.
0: Na, aber ja doch. So, und das Stück heißt, wenn wir beide jetzt hier starten, einfach nur Neuanfang. Bitteschön. Musik.

0: Ja, da wir heute zu zweit sind, ihr Lieben, verkürzt sich der Neuanfang. Das Telefon ist noch im Update-Modus, also ihr könnt noch nicht anrufen, das wird noch ein paar Minütchen dauern, macht nichts.
1: Genau, deswegen sagen wir die Telefonnummer einfach ein bisschen später heute.
0: So, machen wir es, mein lieber Markus, dann darfst du ja schon mal deine Aktentasche aufmachen, ne?
1: Ja, ich habe auch was mitgebracht, was Kurzes, The Delegators mit Be Good to Me.

0: So, ihr Lieben, also wartet bitte noch ein bisschen mit dem Anrufen, da das Telefon noch im Update-Modus ist.
1: Naja, es sieht so aus, als es gleich vorbei ist.
0: Ja.
1: Aber es wird, wie gesagt, wir sagen Bescheid, wenn die Telefone das Telefon frei geschaltet ist.
0: So ist es. So, mein lieber Markus, du darfst ja schon mal aufgrund dieser Tatsache schon mal hinter die Scheibe schauen und gucken, was da drin steht.
1: Da steht zum Beispiel ein Moin nach Kala ins Studio. Heute gern Going Home von Marc Knopfler. Euch allen einen wunderschönen Sonntag mit freundlichen Grüßen. Der Henne aus Isserstedt.
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0: Ja, Herr Markus, da kannst du das Wachswalzengerät wieder beiseite stellen, mein Guter.
1: Ja, um nie die Trickkiste gegriffen bei der Aufnahme. Naja.
0: Tja, passiert.
1: Das Telefon funktioniert wieder. Wie ihr uns erreichen könnt, unter 036424.
0: Ja, 8 27 8 60.
1: So, ja, und natürlich die üblichen Wege für die Schüchternen und Zurückhaltenden, der Chat bei
0: www.radiokala.de. Die Wege führen zu uns, ihr Lieben. Und da gibt es noch den Fußweg mit ein Stück Kuchen unter dem Arm, ne?
1: So sieht aus.
0: Und okay, Markus.
1: Der Nächste, der hier in den Chat geschrieben hat, ist Osse. Guten Morgen nach Kala. Vielen Dank für die super Stimmung jeden Sonntag. Ich wünsche mir, wenn ihr findet, Helge Schneider, ich habe mich vertan. Viele Grüße an meine liebe Frau Sabine und natürlich an die wunderbare 12B. Viele Grüße an euch ins Studio, der Stefan aus Rudolstadt. Den hatten wir noch nicht, oder?
0: Nee.
1: Das ist jemand von der 12B wieder.
0: Ja, aber es hat passt, ne? Wir haben uns vertan, ne? Also,
1: bei, ja,
0: schön interaktiv. So, mein Guter.
1: Helge Schneider hier.
0: Ja.

0: Zuhörern. Ich habe gedacht, Entschuldigung.
1: Ja, immer. Na, war ja doch. Man kann es ja mal vertun. Auch am Sonntag.
0: Ich wäre Georg Friedel.
1: Ja, genau. Und Helge, so wie er eben lebt und lebt. So, mein Guter. Es hat eben mal geläutet, aber das hat sich, wir haben uns ja vertan. Ne? Einfach nochmal versuchen, nochmal durchzuläuten. Wir sind heute nur zu zweit und da kann schon mal passieren, dass wir uns vertun. So eben auch mit dem Kaffee. Die Kanne stand nicht zentriert unter dem Ventil und somit ist unser Kaffee-Knicknack fast übergelaufen. Aber wir haben es noch hinbekommen. Ja, Claudia, du fehlst eben. Ne? So.
2: Ja, dann machen wir mit dem nächsten Wunsch hier aus der Box weiter. Sonntagsgrüße von Manu und Holgi aus Jena nach Kala an Markus, Thomas, Harry und den Onkel Walter. Sonntagsgrüße natürlich auch wieder in die Blumenstadt nach Angelika und Paul, an Pause und Frosti, an Janine und Uli, an Christoph und seine Mädels und an alle, die jetzt zuhören und uns kennen. Heute bitte von Paradise Lost, Darker Thoughts. Dankeschön, schreibt Holgi und der Titel fängt leise an und steigert sich dann später noch.

0: Guten Morgen, mein lieber Freund, heute mit Handy?
1: Heute mit Handy, auch sonst mit Handy, das geht einfach überall gut.
0: Okay, weil das steht bei uns noch nicht drin. Wenn ich die Nummer sehe, dann sehe ich aber noch nicht den lieben Alf. Müssen wir noch korrigieren, weil das Handy ist ja wahrscheinlich bei den Updates sind dann die inneren Werte verloren gegangen. Müssen wir mal schauen, ja. Ne? Okay, okay. Mein lieber Alf, ich wünsche dir erstmal einen schönen, schnucklichen guten Morgen. Wie schaut's in Isny aus?
1: Also leicht bewölkt, ansonsten sonnig und sehr angenehme Temperaturen, ja. Und gewaltig. Eigentlich sehr gutes Wetter für draußen.
0: Ja, und für uns vor allen Dingen, ne?
1: Ja, kann man so sagen.
0: Ja. Okay, mein Lieber, was macht dein Keller?
1: Ach, ich musste alles wieder zerreißen, weil ich Dussel nicht dran gedacht habe, dass die kleinen Schaltnetzteile Haufen Oberwellen machen. Ich muss jetzt alles mit geschirmten Kabeln ziehen.
0: Ach Mensch,
1: so sieht's aus.
0: Ja, das ist dann so. Ja. Also ja, na gut, hast du Lehrgeld gezahlt, gell?
1: Ja, habe ich, und zeitnein investiert und
0: ja, das ist meistens gebaut. Meistens geht das daher, da hast du wohl wahr. Mein guter Alf, was hast du dir denn ausgesucht für heute Morgen als
1: wieder
0: Geräusch?
1: Was aus unserer Jugendzeit, Cinderella, Somebody Save Me, ein bisschen gute Musik reinbringen, die ja ein Ohrenschmeichler ist.
0: Okay, dann sind wir alle Mann über gespannt, was uns lieber Alf da für uns rausgesucht hat. Mein guter, und sonst alles schön soweit?
1: Und sonst ist alles perfekt. Am Dienstagabend geht's zum Konzert von Kraftwerk. Also ich bin schon sehr in Vorfreude.
0: Ja, aber ja doch, Mensch, hast du's gut. Wo musst du denn hin? Nach Dortmund? Nee,
1: Bregenz. Auf der Seebühne, direkt am Bodensee.
0: Na, das ist
1: ich hoffe, es wird schön.
0: Na, das ist doch ein Fluidum, oder?
1: Ja, kann man gelten lassen. Ne?
0: Kann man nur beneiden. Mein Guter, nimm alles mit, was du mitnehmen kannst an Eindrücken, ne?
1: Ja, mache ich. Versuche ich zumindest.
0: Na, und dann nimm deine liebe Susi mit, ne?
1: Na klar, und daher jetzt auch gleich die Grüße. Also, ich grüße die ehemalige 12B, die Wiesens, den Hanno, den Holger, den Julius, den Michael, die Josephine, die Johanna und die Susi. Und natürlich geht die Susi mit zum Kraftwerkkonzert.
0: Na, aber ja doch. So, mein lieber Alf, ich wünsche dir maximale Freuden bei diesem Concerto. Und du kannst uns ja mal ganz kurz dann berichten, wie es war, ne?
1: Das werde ich tun.
0: Okay.
1: So, Onkel Walter, bis nächste Woche.
0: Bis nächste Woche, mein Freund. Ich wünsche dir eine schöne Woche, ne?
1: Gut.
0: Mach es gut. Tschüss, mein Freund. Tschüss. Grüße.

0: Suddele, Erzig Klum, sie ist am Apparat. Guten Morgen, liebe Susi aus Schmallen. Ja. Meine Gute, wie schaut's aus bei euch wie bei uns, ne? So ein bisschen.
1: Ja, genau. Ganz schön trübes Wetter. Ein bisschen hat's ja schon geregnet.
0: Da musst du heute dein Regencape mitnehmen, wenn du nach Jena machst, ne?
1: Ja, genau.
0: Okay. So, jetzt frage mal der Welt, was du hören willst. Wir vermuten ganz Alemann Springsteen, aber du sagst jetzt, was du hören willst.
1: Ja, richtig so. Springsteen wünsche ich mir.
0: Ja.
1: Out in the Street habe ich mir gewünscht.
0: Kriegst du. Machen wir gern für dich.
1: Na.
0: Ja, und wann geht's los, die Reise nach Jena?
1: Die Reise nach Jena startet so um 11:45 rum.
0: Okay.
1: Ja, und im Moment bin ich noch ganz schön müde.
0: Ja, ich auch.
1: Aber Paradise Lost und Cinderella haben es schon ein bisschen gerichtet.
0: Okay, also es ging schon ein bisschen aufwachen, ne?
1: Jawohl, jawohl, ja. Auf jeden Fall.
0: Ja, ja, da können wir unseren lieben Alf Danke sagen. So, meine Gute, und sonst alles schön soweit? Ja, ne?
1: Ja, alles schön. Einen kleinen Programmtipp hätte ich noch für irgendwelche unentschlossenen Leute.
0: Ja, sag an.
1: In Hummelsheim findet das Fest des Waldes und der Jagd statt.
0: Es ist heute nochmal, ne?
1: Das ist heute nochmal. 18 Uhr ist dann Abschlussgottesdienst. Und bis dahin haben sie noch ziemlich viel vor.
0: Okay.
1: Heute wird die erste Thüringer Jagdkönigin gekrönt.
0: Eieiei, ich dachte, du seist das.
1: Aus dem Alter bin ich leider raus. Ich fall da nicht mehr rein.
0: Meinst du, hat das was mit dem Alter zu tun?
1: Ja, schon.
0: Ja.
1: Man muss ja fit sein, wenn man Jagdkönigin ist.
0: Naja, gut, okay. Ich habe da nicht so die Ahnung von, weißt du. Und ich gehe da auch gar nicht erst hin, weil ich würde dann erst recht in die Altersknickknack fallen. Deswegen.
1: Ja. Wenn einmal eine 5 aufwärts davor steht, ist es
0: gut. Aua, ja. Erinnere mich nicht da dran, gell? Ich will das nicht wissen. So, meine Gute, okay. Jetzt kannst du noch winken und dann machen wir los mit deiner Musik, ne?
1: Ja, ich grüße ganz, ganz herzlich die Truppe vom Goldberg, von unserer Frühstücksrunde. Und dann grüße ich noch meinen Mann, der ist arbeiten, aber vielleicht hört er ja mit zu.
0: Mhm, okay.
1: Und natürlich grüße ich euch zwei, ihr haltet schön durch, es ist eine ganz schön harter Brocken Arbeit, wenn man nur zu zweit ist.
0: Ja, das ist wohl wahr, das stimmt, aber wir halten uns immer Wasser und vor allen Dingen haben wir ja ein positives, wir machen es sehr gern, ne?
1: Ja, das stimmt, das merkt man auch bei jeder Sendung, jeden Sonntag.
0: Okay, na, da freuen wir uns, wenn ihr das merkt. So, meine Gute, dann wollen wir mal, du gibst das Zeichen, damit wir drücken auf den Knopf.
1: Jawohl, 2, 3, 1 und los geht's mit Springsteen.
0: Ja, tschüss, meine Gute. Danke, tschüss.
1: Ciao.

0: Jo, ja, Markus, wenn uns Frank am Apparat ist, da kannst du auf jeden Fall mit einem Farbwechsel rechnen, ne?
1: Definitiv.
0: Und guten Morgen, Frank, mein kleiner Spaßmann.
2: Guten Morgen, Walter und liebe Buben im Studio.
0: Grüße dich. Ja, ich vermute mal, ich brauche nicht zu fragen, es wird hier bei euch sein, so wie bei uns es ist. Und du wolltest ja der Welt verraten, was noch so los ist.
2: Ich bin jetzt mit einem Kumpel gerade in Nordhausen zum FTC-Festival.
0: Sag an, was das bedeutet.
2: Das heißt Flugzeug, Trucker und Country.
0: Okay, das passt ja zusammen, ne?
2: Das passt total gut zusammen. Also Country habe ich schon ein bisschen gesehen. Trucker sehe ich ja ganz viele LKWs.
0: Ja.
2: Geschätzt 200 oder 500 kann man schlecht schätzen.
0: Echt wohl, ja.
2: Und was mit Flugzeugen los ist, weiß ich noch nicht. Da muss ich noch hinlaufen.
0: Ja, musst du zum
2: großes Gelände.
0: Musst du mal Putin fragen, wo die sind, ne?
2: Nee, ach, der ist ja nicht dabei. Er ist
0: ach, nicht dabei. Okay, nee, alles klar.
2: Ja.
0: Okay, mein Guter. Ja, und dazu hast du ja auch dir was ausgesucht, ne? Musikalisch.
2: Genau, hallo, guten Morgen Deutschland, das passt doch zu der Veranstaltung und ja, und das ist für alle gut.
0: Okay, Frank, wenn du das meinst, dann lauschen wir mal, wir wünschen dir maximale Freuden auf diesem Tummelplatz, ne?
2: Ja, also hier regnet es nicht.
0: Nee.
2: Obwohl, ja, aber so, und alles gut, ja.
0: Alles gut,
2: ja.
0: So soll es ja sein.
2: Und so, ne? Ich mach ein paar Bilder und die schicke ich dir dann mal, gell?
0: Das machst du richtig, mein Guter, gell? Dann viel Spaß euch, ne?
2: Schöne Grüße an die Hörergemeinschaft.
0: Ja, danke, ist angekommen. Mach es gut, Frank. Tschüss, pass auf dich auf, ne?
2: Ja, auch.
0: Tschüss.

Na siehst, da gibt's noch solche Leute auch. So, mein lieber Silvo, ich wünsche dir einen schönen Sonntagmorgen.

0: und beste Grüße aus Sachsen an das coolste Thüringer Radio-Team.
1: Ja, und ich brauche wohl nicht zu fragen, bei euch wird es so ausschauen wie bei uns, ne?
0: Es ist ein bisschen dies, ich würde aus Sachsen sagen.
1: Ja, ein bisschen dies, aber es geht noch so, gell? Ja, nö. Okay, mein lieber Silvo, was hättest du dir denn ausgesucht heute Morgen?
0: Tja, ich hab's halt einfach gemacht, weil ihr so im Stress seid, ja.
1: Ja.
0: Ich dachte mir, wir lassen mal eine der großen Stimmen der weiblichen Fraktion unserer Interpreten zurück.
1: Ja, ja.
0: Ich dachte an Jennifer Rush.
1: Oh, ja, schön. Ja, doch, die hat ja gute Zeiten gehabt, ne? Wo wir alle von profitiert haben, ne?
0: Ja.
1: Kann man nur so sagen, der hat schöne Musik gemacht, das Luder.
0: Ja, hat er gemacht, ja.
1: Ja, so, mein guter, ja, den hat ja da Markus sicherlich schon rausgesucht, ich schau mal hin, ja, er hat ihn. Und sonst, erzähle von der Welt.
0: Naja, bin zwischen den Nachtschichten wieder mal, aber... Das ist nicht so schlimm. Ach, danke an Osse für seinen erhellenden Titel von Helge Schneider.
1: Ja, das war ja wieder eine Nummer, gell? Also hallo, die Waldfee.
0: Da können Sie ruhig mal was vermelden.
1: Ja. Okay, da sind wir immer wieder hoch erfreut, immer, dass Sie auf den Plattenteller legen dürfen. Mein Guter, du wärst jetzt dran, du sagst, wie es weitergeht.
0: Ja, ich schick mal meine Grüße los.
1: Ja.
0: Ich grüße meine Frau, die gerade hier wirbelt in der Bude.
1: Aha.
0: Die Mädels sind Jungs der ehemaligen 12B. Meine Mutter, meine Tante in Rudolstadt. Den Rest meiner Familie in Teichel. Ich grüße den ganzen Rest der Hörergemeinde an den Geräten. Ich wünsche allen trotz des Wetters einen schönen Sonntag.
1: Ja.
0: Erholsamen Sonntag.
1: Mhm.
0: Und dann hören wir uns nächste Woche wieder, denke ich.
1: So werden wir es tun, mein lieber Silvo. Grüße an deine Liebe und euch einen schnucklichen Sonntag und eine schöne Woche euch, gell?
0: Ich danke euch, Jungs.
1: Tschüss, ihr lieben beiden. Ne?
0: Na, macht's gut.
1: Tschüss.
0: Tschüss.

0: Ja, ich gehe mal ganz fixe dran und sage den Steini schönen Sonntagmorgen dir, ne?
1: Guten Morgen nach Carla.
0: Na, mein Kleiner, alles schön soweit?
1: Ja, haut soweit hin.
0: Bist du wieder zu Hause?
1: Das passt.
0: Passt? Ja, ja. Okay. So, sage mal an, was wir dir tun können, dass du glücklich bist im Gesicht.
1: Ja, also ich habe mir jetzt gewünscht, Wolfsheim, kein Zurück, und möchte damit an einen, ja, an meinen Freund denken, Motorradfreund, der letzten Sonntag von uns gegangen ist.
0: Eieiei.
1: Ja, und ja,
0: einfach nicht, nur so ein bisschen, ja, da will ich jetzt
1: hinhalten,
0: nicht.
1: Ne, gerade diese eine Zeile aus dem Lied, wo es heißt, nicht jeder Abschied heißt, es gibt ein Wiedersehen.
0: Okay, wollen wir nicht weiter darauf. Ja, Wolfsheim, ich muss aber sagen, habe ich lange nicht gehört, die Mannschaft. Also, es ist schon ewig her, ne, wo die da mal aktiv waren, oder?
1: Schon lange, lange her, ja.
0: Lange her, ne? Ich habe das so ganz blass in Erinnerung. Okay, mein Guter, ich möchte da jetzt nicht weiter drauf eingehen, auf dieses Geschehen, auf dieses Ereignis, was überhaupt gar keins ist. Das ist einfach nur Scheiße.
1: Ja, es ist so, ja. Ja. Auch nicht großartig
0: überreden. Nee. Mein Steini, so, du bist jetzt hier der Regisseur für das weitere folgende Tun.
1: Ja, da grüße ich natürlich noch die Silvia und den Andreas, die gerade mit dem Fahrrad unterwegs sind bei diesem Sauwetter.
0: Ja.
1: Die Antje, die Heike, die Katrin, den Frank, den Christian, den Volker, den Achim aus Oberwellenborn. Ja, unsere Motorradgemeinde und natürlich meine Beste, ne?
0: Okay, mein Lieber, ich wünsche dir und alle, die ringsrum dir wohlgesonnen sind, einen schönen Sonntag, gell?
1: Ich wünsche euch auch und bleibt gesund.
0: Jawohl, ja, in diesem Sinne, ihr auch. Tschüss.
1: Macht's gut, tschüss.

0: Sag mal, lieber Markus, das müsstest du vielleicht noch ein paar Nachträge machen, weil meine Steuerung ist mir hier entglitten.
1: Ja, wir hatten einen Totalabsturz quasi. Ja. Ja, die letzten beiden Titel waren Wunschtitel. Der erste kam von der Maria, die schreibt hier, guten Morgen, ihr Lieben. Ich wünsche mir heute Bob Dylan mit Everything is Broken. Viele Grüße gehen an den Lennox und an die Mutti. Wer heute noch nichts vorhat, heute ist in Eibar Kirmes mit Stennerle von Haus zu Haus. Ja, und gerade gelaufen ist der Wunsch für den Lutz aus Schöten, Moin Männers. Otis Redding wäre am Mittwoch 85 geworden, deshalb bitte seinen alten Hit I've been loving you too long. Allen einen schönen Sonntag wünscht, wie gesagt, der Lutz aus Schöten. So, genau, jetzt sind wir sozusagen wieder up to date. Und da das Telefon jetzt gerade nicht klingelt, dann lege ich mal noch einen auf.
0: Ja.
1: Father John Misty, I guess time just makes fool of us all.

0: Na, hoppala, da kommt ein Anruf, deswegen, Sie gehen her. Guten Morgen, hier ist das Frühstücksradio.
1: Hier ist der Markus immer noch am Telefon.
0: Na Markus, grüße dich Markus, alles schön soweit?
1: Alles wunderbestens soweit, ja.
0: Okay, dann, wir haben nämlich auch einen Markus hier im Studio.
1: Ja, wir sind uns schon vertraut. Ich glaube, das ist bei uns das dritte oder vierte Mal, dass wir jetzt anrufen.
0: Ja, okay, alles klar, mein Guter. Jetzt hat's geklappt, gell? So,
1: jetzt hat's geklappt.
0: Markus, sage an, was du gern haben möchtest.
1: Wir würden uns Come As You Are von Nirvana wünschen. Da würden wir uns heute sehr drüber freuen.
0: Ja, suchen wir raus für dich. Wie schaut dein heutiger, heutiger Sonntag aus?
1: Es ist ja Tag des offenen Denkmals und wir werden in einer Stunde abgeholt und fahren dann nach Kapellendorf und schauen uns die Wasserburg mit den Kindern
0: ach,
1: an und
0: ja,
1: einfach so einen kleinen Ausflugstag machen.
0: Ja, ja. Kapellendorf, schöne Ecke auch. Ja, ja, ja, genau. Da hast du was mit deinen Kinderchen. Das ist, und das Wetter macht ja auch, das ist, haut hin. Es ist, solange wie es nicht regnet, ist alles schön. Ne?
1: Ja, und selbst beim Regen, dann packt man die richtige Jacke an und dann wird das auch schon funktionieren.
0: Aber ja, doch, das haben wir doch immer gemacht. Ne? mein guter Markus, und sonst alles schön soweit, alles senkrecht.
1: Alles bestens, was ich noch sagen muss, heute die Show wirklich, die letzten vier Songs, alles richtig, also an die Hörergemeinde richtig coole Songs ausgewählt. Die Show macht richtig Spaß, heute zu hören. Und ansonsten bleibt mir eigentlich nur noch den Kulturschlachthof in Jena zu grüßen und alle, die uns sonst so kennen. Und ich wünsche allen einen angenehmen Sonntag und morgen einen guten Start.
0: Okay, in diesem Sinne, mein Freund, ich wünsche dir und deiner Family und deinen ganzen Bekanntenkreis einen schnuckeligen Sonntag noch. Ne?
1: Ebenso, bis bald.
0: Danke für den Ruf, tschüss. So, mein Markus, du hast da rausgesucht, ne? Ach, Stüdelschuh. Ja, ja, ja, ja. Flott, wie er ist, ne?

0: Ich möchte unseren lieben Udo aus Solingen einen schönen Sonntagmorgen wünschen.
1: Einen wunderschönen guten Morgen, liebe Karla-Gemeinde.
0: Grüße dich, mein Guter. Wie schaut's aus bei euch in Solingen?
1: Ja, ich würde sagen, meine Laune ist besser wie das Wetter.
0: Na, das ist doch mal was, oder?
1: Ja, würde ich schon mal sagen.
0: Ja, das ist schön.
1: Bei uns ist ja dieses Wochenende wieder der Zapkesmarkt.
0: Ach ja, sagtest du ja.
1: Ja, da waren wir gestern.
0: Und?
1: War eigentlich recht gut besucht, aber nicht so wie sonst, wie jedes Jahr.
0: Ja.
1: Ja gut, hat auch wahrscheinlich mit diesem Anschlag zu tun.
0: Ach Mensch, hör auf, ehrlich jetzt.
1: Da war ja erst Gedenktag vor ein paar Tagen.
0: Ja, wohl wahr, da hast du recht, ja. Ich habe das mitbekommen.
1: Und bei uns ist heute richtig regnerisch.
0: Echt? Bei euch kommt jetzt richtig von oben runter?
1: Ja, seit halt morgen. Es wird auch nicht mehr hell heute. So richtig trübes Herbstwetter.
0: Ja gut, ich meine, die Landschaft freut sich darüber, ne? Also die Natur meine ich jetzt insbesondere, ne?
1: Ja, auf jeden Fall. Egal wo, jeder braucht das Wasser momentan.
0: Ja, und überall sind die Wasserstände ja abgesunken. Vielleicht tut sich das wieder ein klein wenig generieren, ne?
1: Ja, und wenn man dann wieder hört, so das Europawetter, dass es in Spanien schon wieder über 40 Grad geben soll und das im September.
0: Ja, das sage ich dir.
1: Da frage ich mich, wo will das Wetter noch hin?
0: Ja, eben, Mensch. Wo kommt die ganze Energie her? Gell? Ich meine, die Erdgastrasse ist ja, haben sie ausgeschaltet. Frage mich, wo das ganze Zeug herkommt.
1: Ja.
0: Sei es drum, ne?
1: Das kann man nicht ändern.
0: Nee, mein Guter. Was hättest du denn heute noch vor? Wenn's wahrscheinlich jetzt, solange es von oben nass kommt, bleibt da zu Hause, weil der Udo ja klug ist, ne?
1: Also das ist ein absoluter, hat meine Frau heute Morgen schon gesagt, ein absoluter Relax-Tag heute.
0: Ja, aber ja doch, das muss auch mal sein, ne? Also hallo. Und das macht ja auch Spaß, aus dem Fenster zu gucken und den Regentropfen zuzugucken.
1: Ja, und schon selber nicht nass
0: werden. Okay, mein Guter, deine Sorge, da liegt auf und du wirst gleich Spaß haben. Du sagst uns, wie es weitergeht.
1: Ja, wenn man so in den Träumen an Sonne, Sand und Meer ist, da dachte ich mir heute den Billy Ocean,
0: ja, gerne,
1: der Caribbean Queen.
0: Okay, mein lieber Udo, ich wünsche dir und deiner Braut einen schönen schnuckeligen Sonntag, gell, mein Guter?
1: Ja, das wünsche ich euch auch allen da draußen und wir hören uns nächste Woche.
0: Bitte. Auf jeden Fall, so machen wir das, mein Guter. Passt auf euch auf und bleibt gesund, gell?
1: Ja, ditto, tschüss.
0: Tschüss, mein Guter.

0: So, Dalla, weiter geht's im Text. Ich glaube, wir haben gerade einen Hörer.
1: Ja, den müssen wir noch ein bisschen, recherchieren.
0: Okay.
1: Halten. Und inzwischen machen wir noch mal schnell einen aus der
0: Box.
1: Wunschbox. Moin nach Carla. Mein Musikwunsch heute, Nothing Left von der Band Svefnir. Grüße an alle, die uns kennen. Danke, sagt der Christoph aus Jena-Priesnitz.

0: Mario, hast du meinen lieben Markus ins Schwitzen gebracht?
1: Ja, es tut mir leid. Ja, hallo.
0: Geh in dich.
1: Ja, wusste ich nicht.
0: Ja, na ja, passiert, ne, mein Kleiner. Ja. Ja. Was hat, seid ihr einig geworden jetzt?
1: Ja, ja, zum Schluss. So okay. Heißt auch so der Titel.
0: Okay, ja. Alles klar. Mein Freund, wie schaut's aus, dein heutiger Sonntag? Erzähl, gehst du zur Jagd oder was?
1: Na klar, ich suche statt Pilze Pilzner.
0: Okay, das dürfte auch nicht so schwierig sein. Ich glaube, an der Zapfstelle gibt's sowas.
1: Ja, nee, das war auch ein Quatsch. Ja. Es ist heute immer ein ruhiger Tag, so nass wie es draußen ist.
0: Ja, und so soll das auch bleiben, gell?
1: Ja,
0: aber ja,
1: ja,
0: doch, aber ja doch.
1: Dann machen wir eben einen ruhigen.
0: Na, aber ja. Mein Freund, und sonst alles schön soweit bei dir?
1: Ja, na, ne? Ja,
0: ja, ja, na. Ja. Freuen wir uns.
1: Einwandfrei.
0: Hast du noch irgendwas zu erzählen, was uns so interessieren könnte? Und
1: so richtig nicht. Nee. Ganz ehrlich, ja.
0: Du kannst doch erzählen, dass du eine Mülltonne umgeschmissen hast oder
1: nee,
0: irgendwo.
1: Gar sowas. Nicht, nee, gar nee, nee, nicht. Nee.
0: Hast du auch kein in. Nee, alles schön. Alles ich, gut.
1: Ja, das ja. Ist ja. Okay. Ist alles in Ordnung.
0: Na, du bist auch
1: bestens.
0: Du bist auch ein Lieber, gell?
1: Manchmal.
0: Ja, okay.
1: Ja, davon wobei ist das nicht so genau, die einen Sachen so, die anderen.
0: Ja, das geht ja dir wie allen anderen auch.
1: Ja.
0: Mein Guter, ja, dein Song liegt auf, das war ja klar, ihr habt euch ja entschieden.
1: Den habt ihr schon mal gespielt, aber wir sind jetzt hier hoch und runter gerannt auf meiner Liste da, die ihr nicht hattet.
0: Ja.
1: Diese Songs, ich klang gar nicht so kompliziert.
0: Ja.
1: Aber wenn es denn eben so ist.
0: Manchmal ist es so.
1: Ja.
0: Da fragt man gar nicht drüber nach, das ist halt so, ne?
1: So, und da gibt es jetzt eben einen richtigen alten von Etta James, At Last. Und ich grüße nochmal die Fuchsens, die zuhören und ja, wünsche denen auch einen geruhsamen Sonntag.
0: Okay, und dann singen die alle Mann Fuchs, du hast sie ganz gestohlen, oder wie?
1: Nee. Glaube ich nicht.
0: Nee.
1: Ja, dich. So viele Gänse gibt es gar nicht, wie es da Füchse gibt.
0: Okay, alles klärchen, mein Guter. Dann würde ich einfach sagen, du sagst jetzt, wie es weitergeht.
1: Naja, legt los und es sollen alle Hörer gegrüßt sein und ich wünsche allen einen schönen Sonntag.
0: Das hast du aber fein gemacht, mein Lieber. Ich wünsche dir einen schönen Sonntag, gell?
1: No.
0: Tschüss.
1: Na, tschüss.

0: sage ich mal, danke lieber Mario für das außergewöhnlich schöne Geräusch. So, jetzt gehe ich mal dran und würde einfach sagen, hallo mein lieber XXL Lutz.
1: Hallo Walter. Cool. Deine Technik im Griff jetzt.
0: Ach jetzt, ja. Ich weiß noch nicht, was das ist manchmal. Hat er einfach gesagt, ich mache nicht mehr und da geht er aus, ne? Ist ein Rübel, oder?
1: Ja, also böse Menschen wie ich würden natürlich sagen, die Technik altert mit dir, aber naja.
0: Ah, na gut, danke, danke. Du kommst schon wieder mal in meine Quere, gell?
1: Ja, ich hoffe, ich bin dann auch schneller wie du.
0: Ja. Das kommt dann noch dazu. Ja. So, mein Kleiner, erzähle, was der Welt interessiert, sage an.
1: Ja, scheiß Wetter, gell?
0: Ja, das ja. Ist...
1: Das ist schade, weil, wie gesagt, heute auch wieder einige Sachen sind. Hm. Zum Beispiel ist heute auch wieder, ist ja in Jena immer noch Altstadtfest.
0: Das hat er jetzt begonnen erst, ne?
1: Am 11., ja. Heute, wenn es interessiert, ich hoffe, da ist es vielleicht ein bisschen trocken. 19.30 Uhr ist... Wen es interessiert von der Bluesgemeinde Engerling, spielt er auf dem Markt.
0: Oh, der Engerlinger.
1: Ja, der Engerlinger, ja.
0: Naja, das ist ja fein. Ja, lange nicht gehört, ne?
1: Ja. Sie sind dann noch, glaube ich, noch ein oder zweimal irgendwann im Laufe des Jahres hier in der Gegend, ja.
0: Ja. Ja, die treten ja immer noch eine gewisse Zeit im Jahr auf, gell, die Engerlings.
1: Ja, na, haben ja auch ein gewisses Alter und je nachdem, wie sie es zutrauen.
0: Ja. Ja, mein Lutz, und sonst, was könntest du erzählen, was irgendjemanden interessiert?
1: Ja, wenn es vielleicht noch interessiert, da weiß ich eben auch nicht, ob es stattfindet oder ob es drin oder draußen ist. Heute macht der Josa wieder wie einmal im Jahr in Kröbitz da so ein Benefizkonzert, das ist 16 Uhr.
0: Oh, oben auf dem Berg.
1: Großkröbitz, ja. Also letztes Jahr war ich dort, da war es draußen auf der Wiese, aber ob das heute so sein kann...
0: Ja, das ist eher schwierig, ne?
1: Ja, also. Schade, 16 Uhr. Er hat letzte Woche schon irgendwo gespielt, ich weiß gar nicht, ja. Hm. Und ja, so langsam macht er immer mal ein paar Sachen, doch auch hier.
0: Ja.
1: Das macht er jedes Jahr, 16 Uhr, wenn es interessiert, Großkröbitz, ganz oben.
0: Auf jeden Fall kann man sich auf ihn freuen, das ist wahr. Ja. Du sag mal deinen Song an.
1: Ich würde gerne was von Engerling. Ich weiß noch nicht, ob er das findet. Sonst Mama Wilson zum Beispiel oder Blues vom Roten Mann
0: gut.
1: Oder sowas.
0: Ja, Mama Wilson, das passt
1: wenn,
0: schon.
1: Wenn er nichts findet von denen, dann...
0: Nee, das ist... Das geht schon. Also,
1: Weil ich immer nicht weiß, wie lange bei denen die Titel sind. Das ist das, ja.
0: Ja, gut, es gibt so...
1: Ja, du wirst schon was finden.
0: Ja, na klar, der Markus hat da schon das Ding auf dem Plattenteller liegen. Mein Lutzi und sonst, mein Guter, alles schön soweit, gesundheitlich auch alles okay?
1: Ja, soweit ist alles okay, ja.
0: Das ist fein.
1: Ja, mal sehen, ob dann, wie gesagt, was die nächste Zeit so noch bietet und heute, ich weiß es nicht, ob ich mich noch zu irgendwas entschließe oder ob mich das Wetter vergrault.
0: Naja, wenn es feucht von oben runterkommt, bleibt man doch zu Hause, ne?
1: Ja, es ist immer auch schade für die, die irgendwas organisiert haben, wie immer. Gell?
0: Ja, na sicherlich, aber man kann ja nur an einer Stelle sein.
1: Ja, ist richtig. Ich grüße nochmal alle, die zuhören. Ich grüße den Udo, den Frank, wie sie alle heißen. Und wie immer, die mit Blaulicht oder sonst irgendwas durch die Gegend fahren oder irgendwo im Hintergrund da die Strippen ziehen, das Wasser machen oder sonst irgendwas.
0: Alle, die im Backstage sind.
1: Ja, genau.
0: Okay.
1: Die für uns arbeiten, ohne dass wir es merken.
0: Jawohl, ja. In diesem Sinne, mein liebes XXL-Litzchen, ich wünsche dir einen schnucklichen Sonntag, gell? Mein Kleiner, pass auf dich auf, bleib schön gesund.
1: Ja. Ja. Nächsten Freitag wieder?
0: Oder? Ja. So soll es eigentlich sein, ne?
1: Wie viel Mann?
0: Wenn alles gut geht, dann wieder die Besetzung vom vorigen Freitag.
1: Da freue ich mich, ja.
0: Vom letzten Freitag.
1: Na, also an alle, am Freitag gibt es auch noch eine schöne Sendung, 20 Uhr.
0: Wollen wir mal hoffen, ne, mein Kleiner?

0: Ja, da haben wir uns einen Andreas, der fast die Tür zumacht heute. Ja, grüße dich erstmal.
1: Wunderschönen guten Morgen nach Carla.
0: Grüße dich, Andreas. Wie schaut's bei dir zu Hause aus?
1: Ja, hier ist es sonnig und schönes Wetter.
0: Ach ja, du hast immer ganz andere Wetterbedingungen oder Wettererscheinungen wie wir. Du musst irgendwie an dem anderen Gewicht hängen.
1: Ja, jetzt im tiefsten Südwesten ist das Wetter noch

0: bisschen anders ja, rüber. Ja.
1: Okay, mein Guter. So soll es ja auch sein. Schön bunt und überall was anderes. Andreas, dein Song, ja, kannst du ja verraten.
0: Ja, ich habe mir heute mal Salisbury Hills von Peter Gabriel gewünscht.
1: Aber ja, da freuen wir uns darüber. Auch ein schönes Stück. Andreas, wie schaut's aus, dein heutiger Sonntag?
0: Ja, noch ein bisschen aufräumen. Wir sind gerade aus dem Urlaub wiedergekommen.
1: Ach so, du warst in Urlaub?
0: Ja, wir waren noch mal eine Woche in Thüringen, aber ich habe mir den Sonntag verkniffen, weil da ist auf der Autobahn viel los und das möchte ich nicht haben. Weil heute, ab morgen startet das Westen wieder so ein bisschen nach die Schulter zu gehen.
1: Verstehe. Wo warst du denn in Thüringen, wenn man fragen darf?
0: Ah, ich war in Rudolstadt, in Frankenhausen.
1: Ach ja, so in unserer Ecke mehr, ja.
0: Ja, ich bin aus Rudolstadt, deswegen 12B kommt aus Rudolstadt.
1: Ja. Okay, verstehe. Da hast du deine alte Heimat besucht.
0: Ja.
1: Oh, okay. Mein Guter, Andreas, ich wünsche dir auf jeden Fall einen schönen, nuckeligen Sonntag noch. Akklimatisier dich, erhol dich von deinem Urlaub und alles Gute dir, ne?
0: Alles klar, grüß alle Hörer und natürlich vor allem die 12B und meine Waldraut und jetzt kann es losgehen.
1: Okay, mach es gut. Danke für den Ruf, Andreas. Tschüss.
0: Tschüss.

0: Ja, danke Andreas für das Geräusch.
1: Ja, wir sind quasi oder fast am Ende. Ne? Einen Wunsch haben wir noch jetzt gerade noch im letzten Moment bekommen. Einen schönen Sonntag und viele Grüße an meine Frau Xenia, an Lisa und Anton. Auch sind gegrüßt meine Remschützer Freunde, der Ivo, der Joachim, der Georg, der Steini aus Rudelstadt, der Kaiser und der Kai aus Schwerstedt, der Lutzinger, der Paul und der Frank vom Arim aus Oberwellenbürn. Ich wünsche mir Queen Fat Bottomed Girls und der kommt jetzt hier.

0: Ja, mein lieber Markus, dann spielen wir noch einen aus unserer Dose.
1: So, mach das, ja.
0: Okay, also dann geht es jetzt mal los mit einem Klassiker, auch gern gehört, denke ich mal.

0: Ja, dann sage ich mal, danke, lieber Markus.
1: Danke, Onkel Walter.
0: Ja, mit ein paar Ösen und ja, was eben manchmal so auftritt, haben wir das Ding doch noch gemanagt, ja. In diesem Sinne, danke, mein Freund. Ich wünsche allen einen schönen Sonntag. Die Stationen von SRB und Radio UKJ verneigen sich euch allen noch einen schönen Sonntag. Bis zum nächsten Mal.
1: Tschüss.

wir jetzt machen? Nee, nee, das könnt ihr nicht erraten. Da kommt ihr einfach nicht drauf. Passt mal schön auf. Wir machen jetzt nämlich Schluss. Tschüss, Platschquatsch. Auf Wiedersehen, sagt Pippi Platsch, der Lieb.

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7: Bücherstunde. Herzlich willkommen zur Bücherstunde September 2026, sagen Ralf Kuttke
8: und Katja Möller.
7: Ja, Sommerpause ist vorbei. Wir hatten viel Zeit zum Lesen und Hören. Und wir stellen heute folgende Titel vor von Max Küng, Super Toskana, von Catherine Stockett, Der Club der Unbeugsamen, von Belle Burden, Fremde, von Monchi, Jan Gorko heißt er richtig, Jenseits der Brandmauer und von Elena Fischer, Wirf einen Schatten. Wir fangen mit Musik an, wie gewohnt.

0: Tja, mein erstes Buch ist von Max Küng, Super Toskana, bei Kain und Aber erschienen in diesem Jahr und relativ dick, fast 500 Seiten. Ja, erstes Buch nach der Sommerpause. Also ich nehme mal noch ein Sommerbuch. Vielleicht waren ja noch nicht alle im Urlaub. Ich hatte schon mal Fremde Freunde von Max Küng vorgestellt. Darin ging es um drei Familien, die zusammen in Frankreich in einem Ferienhaus waren und zusammen Urlaub gemacht haben. Ging natürlich gründlich schief. Ja,
1: Stimmt, ja, ich erinnere
0: ja.
1: mich. Ja,
0: Das
1: doch.
0: war speziell. Und nun fährt genau diese Truppe in die Toskana. Kurz zum Autor. Max Küng ist Schweizer, 1969 geboren, Kolumnist und Autor und auch relativ erfolgreich mit seinen Büchern. Ja, also diesmal laden Salome und Philipp ein, also eines dieser Pärchen. Man kann die völlig, also wenn man das erste nicht gelesen hat, ist völlig egal, ne? Das ist ein anderer Urlaub, alles gut.
1: Aber die gleichen,
0: Ja,
1: das gleiche Paar.
0: die das andere Buch kennen, haben natürlich viel mehr Spaß, weil sie die Leute wiedererkennen, aber an sich ist egal. Ja, also diesmal laden Salome und Philipp ein. Salomes Eltern sind bei einem Autounfall ums Leben gekommen und plötzlich sind die beiden schwer reich und Besitzer eines Ferienhauses in der Toskana. Salome hat die Idee, sich für die Einladung nach Frankreich zu revanchieren und nach 5 Jahren, also die haben sich 5 Jahre nicht gesehen, nach 5 Jahren treffen sich diese Familien wieder. Inzwischen sind sie so um die 50 Jahre alt. Die Gastgeberin mag ihren Kater lieber als ihren Mann. Und ist inzwischen eine eher ätherische Erscheinung. Philipp ist ein erfolgloser Schauspieler, aber durchs Geld von Salomes Eltern kann er seine Spleens ausleben und träumt davon, ein antikes Theater zu errichten. In der Toskana natürlich. Der Gedanke, vor den anderen Paaren mal so richtig anzugeben, gefällt ihm schon ganz gut. Ja, und dann gibt es da noch Bernhard. Bernhard ist Zahnarzt. Und er hat seine Frau inzwischen durch Chrissy ersetzt. Chrissy ist blutjung, Fitness-Influencerin, ständig mit dem Drehen irgendwelcher Videos beschäftigt. Die beiden haben ein dickes, lautes Baby. Die anderen Männer finden Chrissy zwar sowas von sexy, aber wie Bernhard aufs Wort parieren muss, also das ist jetzt echt nicht so lustig. Gut. Also eingeladen sind natürlich auch Jean und Jacqueline, die Besitzer des Ferienhauses in Frankreich. Leider haben die beiden ihre Firma inzwischen in Sand gesetzt und haben gar kein Geld. Jean liebt alles, was ungesund ist, aber er wird die Küche übernehmen und für alle kochen und ja, abwaschen. Er zelebriert die Kocherei. So ein Rührei zum Beispiel schmeckt erst richtig, wenn es langsam eine Dreiviertelstunde gegart wird. Und Fleisch gibt es in Riesenstücken, die kauft er so pfundweise pro Person. Blöd ist nur, dass einige Vegetarier dabei sind und niemand in der Hitze so viel essen möchte. Und dann sind ja da noch die Einkaufskosten. Aber da, ja, Zitat: Jean hegte die leise Hoffnung, Salome und Philipp würden die entstandenen Kosten übernehmen. Als super großzügige Gastgeber quasi. Außerdem, die hatten es ja. Für die wären es ja bloß Peanuts. Er würde versuchen, die beiden bei Gelegenheit nochmals darauf anzusprechen. Sobald der Moment stimmte, denn niemand sprach gern über Geld. Und dann kommen so wechselnde Perspektiven und man kann diesen Urlaubern sozusagen in die Köpfe gucken. Die streiten sich nicht laut. Aber keiner hatte so richtig Lust auf die gemeinsamen Ferien, aber jeder versucht, das Beste für sich rauszuholen. Sie mögen sich nicht und sie machen eigentlich auch gar nichts gemeinsam. Und so ganz sympathisch sind die nur auch nicht gerade. Bernhard macht sich komplett zum Löffel für seine junge Frau. Philipp ist nur mit sich beschäftigt und bei Jean dreht sich alles ums Essen. Seine Frau ist eine Klatschtante. Also herrliche Dialoge. Man hat seinen Spaß beim Lesen, manchmal wird es richtig böse und alles läuft auf eine Art Showdown hinaus, auf eine Art reinigendes Gewitter sozusagen. Ja, an der Stelle kann man sagen, also mehr vom Inhalt mag ich natürlich nicht erzählen, aber für alle Toskana-Fans, für alle, die von der Toskana träumen, naja, und für natürlich für alle, die Urlaub mit befreundeten Familien planen.
1: Das ist immer nicht so einfach, gell?
0: Nee, das ist
1: So schön, wie
0: ein
1: man sich das
0: schönes
1: vorstellt.
0: Buch.
1: Ja, und jetzt haben wir ein
0: Hörbuch
1: Hörbuch
0: gibt es
1: dazu.
0: tatsächlich von Kain und Aber ein Hörbuch?
1: Nein, leider genau. Nicht. Ich wollte gerade gucken, ich habe alles durchgeguckt. Es gibt von all unseren Büchern heute Hörbücher, außer von diesem.
0: Ja, denn das ist wirklich der Verlag. Bei Kein und Aber gibt es keine.
1: Ja, heißt ja schon so, ne? Kein.
0: Kein, genau.
1: Kein Hörbuch, aber schönes Lesen.
0: Aber es sind wirklich schöne Bücher dort. Und irgendwie habe ich so auch ein bisschen meinen Namen gefressen an dem Verlag. Ja. Haben sie ja wahrscheinlich alle schon gemerkt.
1: Naja, vielleicht gibt es eines Tages auch Hörbücher. Also jetzt die nächsten Musiktitel, bis es dann zur nächsten Buchvorstellung kommt.

0: wir sind gekommen.
1: Mein erstes Hörbuch heißt Der Club der Unbeugsamen von Catherine Stockett, eine amerikanische Autorin, 1969 in Jackson, Mississippi geboren und aufgewachsen. Dieses Buch hat es wirklich in sich, in zweierlei Hinsicht. Es ist wirklich, wer es lesen möchte, 848 Seiten.
0: Boah.
1: Und ich glaube, es ist mein längstes Hörbuch, was ich jemals gehört habe.
0: Wie viele Stunden?
1: 27 Stunden, 45 Minuten. Das ist knapp 28 Stunden, also ist man schon lange dabei. Ne?
0: Kann mir überhaupt nicht vorstellen.
1: Aber ich muss sagen, es ist niemals langweilig geworden. Das ist wirklich eine Kunst. Also fand ich wirklich durchgängig mitreißend und ich war ständig drauf und dran, das unbedingt weiterhören zu wollen, weil es einfach richtig toll geschrieben ist. Ja. Also ich erkläre das mal kurz, worum es geht. Das findet statt, die Geschichte in Oxford, Mississippi, einer Stadt, kleinerer Stadt eigentlich so, im Sommer 1933. Also das ist große Depression. Vermögen verlieren ihren Wert, Menschen verlieren ihre Arbeit, also keine richtig gute Zeit. Und es gibt zwei Erzählstränge. Einmal von der 11-jährigen Margaret heißt sie eigentlich richtig. Sie ist ein Mädchen, die durch ganz komische Umstände im Waisenhaus gelandet ist. Sie hat eigentlich mit ihrer Mama zusammen gelebt, die haben sich wunderbar verstanden, die Mama hat sich wirklich liebevoll um sie gekümmert. Und genau am Weihnachtsmorgen hat sie gesagt, ja, Mac, ich muss noch mal kurz in die Stadt, in die Drogerie, ich muss mal was holen für meine Haare. Und sie kam einfach nicht wieder. Und das konnte die kleine Mac nicht fassen. Und die hat auf ihre Mama gewartet, tagelang, war alleine zu Hause, hatte nichts mehr zu essen und so weiter. Und dann kam ein Doktor zu ihr nach Hause und wollte nach ihr sehen und hat dann gesehen, Mensch, wo ist deine Mama? Und komm, ich bringe dich jetzt ins Waisenhaus. Und dann landete sie dort. In ganz schlimmen Umständen oder Zuständen in diesem Waisenhaus. Da diese Leiterin des Waisenhauses ist eine ganz bösartige Frau, die es besonders auf Mac abgesehen hat und sie nach allen Regeln der Kunst schikaniert. Also es ist wirklich richtig schlimm anzuhören oder zu lesen. Und jetzt nochmal der zweite Erzählstrang kommt von einer 24-jährigen Frau namens Birdie. Und Birdie kommt aus einem kleinen Ort, aus dem Delta des Mississippi nach Oxford, denn ihre Schwester Frances wohnt dort, ist mit einem Banker verheiratet und sie will ihre Schwester um Geld bitten, denn die fällige Grundsteuer, wenn die nicht bezahlt wird, dann wird das Haus gepfändet und ihnen zu Hause praktisch weggenommen. Da wohnt ihre Mutter und ihre Großmutter noch mit ihr zusammen und sie hofft, da sie ja die Schwester mit dem Banker verheiratet ist, dass da ein bisschen Geld möglich ist. Es geht natürlich aus heutiger Sicht um kleine Beträge, ne? $260 oder sowas beträgt diese Grundsteuer und ist tatsächlich an der Tagesordnung, wer die nicht bezahlt, dem wird das Haus weggenommen, ja, vom Staat regelrecht. Und sie fährt dann hin und ohne sich anzumelden, denn diese Frances geht gar nicht ans Telefon und sie steht plötzlich vor der Tür und dann wohnt sie praktisch viele Wochen mit in diesem Haus und da spielt dann die ganze Geschichte. Denn Mac und das Waisenhaus ist ebenfalls da in der gleichen Stadt. Und diese Frances arbeitet 2-3 Mal die Woche ehrenamtlich im Waisenhaus und macht da so ein bisschen was. Und auf diesem Weg kommt Birdie ins Waisenhaus, weil sie brauchen unbedingt jemanden, der die Buchhaltung kontrolliert. Und Birdie ist gelernte Buchhalterin. Und sie checkt also die ganzen Quittungen, was sich da angehäuft hat über das ganze Jahr und lernt auf diesem Wege Mac kennen. Also die beiden lernen sich kennen und mögen sich nach einiger Zeit wirklich sehr. Und die Mac tut der Birdie immer so leid, weil sie ein hochintelligentes Mädchen ist und so schlecht behandelt wird, was sie dann ihr doch mal eröffnet nach einer Weile. Ja, und nun stellt sich raus, die ganze Katastrophe nimmt ihren Lauf. Sie kriegt kein Geld von ihrer Schwester, denn ihr Mann ist schon seit einigen Wochen aus der Bank rausgeflogen. Er hat also gar keinen Job mehr, was er nicht verrät. Und die Frauen, also seine Mama und Frances, die Frau, die wohnen zusammen, die wissen von gar nichts. Ja, die denken immer, ach, wir gehen mal schön shoppen und dem Rory, dem Mann, dem wird immer mehr schlecht, wenn er hört, dass die shoppen gehen, weil das Geld ist gar nicht mehr da. Und eines Tages passiert es, der Rory ist verschwunden, hat alle Wertgegenstände eingesackt und mit dem Auto hat er alles weggefahren und keiner weiß, wo ist er hin. Und da bricht die Katastrophe über die Frauen herein und sie überlegen sich, wie sie sich irgendwie über Wasser halten und retten und wie sie das Haus retten, dass es nicht auch weggenommen wird. Und die Mutter von dem Rory, das ist wirklich richtig klasse, wie das so eine reiche Lady, die sie immer richtig so verwöhnt und in höheren Kreisen sich bewegt hat, die plötzlich, wie die sich an die Situation anpasst. Also man denkt immer, die macht dann Theater und kreischt rum. Nein, ganz im Gegenteil. Sie braucht eine Weile, so ungefähr, macht die Augen zu und denkt, okay, wir müssen sehen, was wir jetzt machen. Also die ist richtig, findet sich ganz schnell in die Situation rein und ist jetzt keine komische, zickige, reiche Frau, sondern richtig konstruktiv. Und die beiden, drei Frauen, die Schwester ist eher schwierig noch, das zu begreifen, die beraten, wie es weitergeht und die haben dann wirklich ganz schräge Ideen. Und das ist wirklich so das, was das Buch so richtig, also es ist auch wirklich lustig, eben witzig macht und Spaß macht zu lesen, wie die Frauen jetzt sich plötzlich, was die für Ideen haben und wie die sich dann über Wasser halten und was sie dann immer mehr, eine Idee nach der anderen kommt, die erst so absurd erscheinen und dann irgendwie setzen die das um. Das ist eigentlich klasse. Und parallel die Geschichte von der Mac, ihre Mama taucht tatsächlich plötzlich auf und es stellt sich raus, dass sie im Gefängnis war. Die wurde also auf dem Weg, um das einzukaufen und dann nicht wiederzukommen, wurde die von der Polizei aufgegriffen und dann tatsächlich sofort ins Gefängnis gesteckt und sie ist also nicht zurückgekommen, weil sie ihr Kind absichtlich im Stich lassen wollte und das belastet sie so schwer, dass sie eben die kleine Mac wieder irgendwie haben möchte. So, das ist der zweite Konflikt oder der zweite Erzählstrang. Also, große Klasse, man kann sich freuen auf dieses Buch. Das erste Buch von Catherine Stockett heißt Gute Geister, vor 10 Jahren sogar entschieden, Riesenerfolg. Da geht es um schwarze Hausmädchen, auch in Südstaaten, also in den 60er Jahren. Auch wirklich klasse, das kann man gleich nachschieben, wenn man mit dem Buch fertig ist. Ist nicht ganz so lang, aber auch ein ganz schönes Ding, also bestimmt über 600 Seiten. So, und jetzt hören wir endlich einen Hörbuchausschnitt.
2: Der Downtown Drugstore hatte eine Türglocke, die beim Öffnen der Tür ein einzelnes Bim von sich gab. Die Oxford-Apotheke hatte 2 Glocken an der Tür, deshalb war es hier eher ein Bar-Bim, aber noch nichts Alarmierendes. Bei Gathright Reed hingegen hing an der Türklinke ein unterarmlanger Lederstreifen mit Messingschellen, deren Metallkugeln, wenn man die Klinke drückte, laut verkündeten, jemand betritt den verflixten Laden, also dreht euch besser um und guckt, wer es ist. Und wer das getan hätte, hätte mich entdeckt. An der Kasse, gleich rechts, wollte eine kräftige Frau gerade etwas bezahlen. Es war Prip, die neugierigste von den vielen Freundinnen meiner Schwester. Ihre blonde Bobfrisur orientierte sich an diesem feuchten Septembermorgen mehr zu den Seiten hin als nach unten. »Birdie, lange nicht gesehen«, sagte sie. Sie bezahlte ein paar Rayon-Strümpfe, zweifellos Größe, Alleswisserin extra. »Hallo, Prip«, sagte ich und ging geradewegs an ihr vorbei.

0: So, und wir reden jetzt über Bell Burden, Fremde, die Geschichte einer Ehe. Bei Luchterhand erschien gerade erst so vor ein, zwei Wochen, 300 Seiten. Also das Buch war ja für mich eine Zufallsentdeckung in der Buchhandlung. Da habe ich dann so gelesen, Geschichte einer Ehe, muss ich mal gucken. Also da wusste ich nicht, dass das genau der Erscheinungstag des Buches war. Ja?
1: Ach so.
0: Ja, ja, genau. Mhm. So. Und wusste auch nicht, dass es so einen extrem durchschlagenden Erfolg in den USA hatte. Inzwischen, also sofort ist es auch in Deutschland sofort auf der Bestsellerliste gelandet. Ich habe es natürlich sofort gekauft. So, die englische Ausgabe hat den Zusatz Memoir. Also das heißt, die Autorin erzählt tatsächlich ihre persönliche Geschichte. Und besonders wird das Ganze dadurch, dass ihre Familie in den USA bekannt ist. Ich habe selber beim Lesen viel Zeit damit zugebracht, mir die Bilder der Leute anzugucken. Also diese bildschöne Großmutter, die in den 40er Jahren eine Modeikone war, die Eltern, auch der Mann ist zu sehen, die Frau. Also das ist schon was Besonderes, wenn man die so authentisch sich anschauen kann. Und in Interviews hat sie gesagt, dass ihr das erst im Nachhinein so richtig klar geworden ist, dass nun alle wissen, dass und wie ihre Ehe gescheitert ist. Aber ihr selbst hilft weiter, dass ihre Geschichte vielleicht anderen weiterhilft. Naja, und dass es das tut, zeigt ja der Erfolg. Also Bell Burden ist inzwischen 57 Jahre alt, stammt aus einer, wie gesagt, sehr wohlhabenden, bekannten amerikanischen Familie, hat Jura studiert, war über 20 Jahre verheiratet und hat 3 Kinder. Und ganz kurz zusammengefasst zur Handlung kann man sagen, Bell Burden ist das passiert, was tausenden Frauen passiert. Nach vielen gemeinsamen Jahren erfährt sie, dass ihr Mann eine Geliebte hat. Und nun plötzlich steht sie alleine da mit den Kindern. So, aber der Reihe nach. Zu Beginn der Corona-Pandemie zieht sich die Familie in ihr Ferienhaus auf einer kleinen Insel vor Manhattan zurück. Wie gesagt, die sind tatsächlich privilegiert. Wohnung in New York, Tennisclub, Privatstrand. Der Mann ist Investmentbanker, sie ist Anwältin. Also da ist wirklich was da. Aber der Kinder wegen... Und James das nicht wollte, ist sie Mutter und Organisatorin des Familienlebens und hat nicht gearbeitet. Er verdiente das Geld, managt die Finanzen der Familie. Und nun sind sie also, wie gesagt, zusammen auf dieser Insel, machen viel gemeinsam, gehen viel spazieren, sind also wirklich alle glücklich, alle schön. Zitat, wenn ich James umarmte und mich an seiner dicken Jacke festkrallte, küsste er mich auf den Kopf. Und dann, in dieser ganz idyllischen Situation, klingelt ihr Telefon und ein fremder Mann meldet sich und verkündet, ihr Mann hat eine Affäre mit meiner Frau. James, konfrontiert damit, sagt, auch wieder der Klassiker, Zitat, ich schwöre dir, es hat nichts zu bedeuten, es ist vorbei, ich liebe dich und nur dich, es tut mir total leid und es ist mir unendlich peinlich. Zitat Ende. Naja, und dann, nicht mal 12 Stunden später, am nächsten Morgen sieht die Lage anders aus. Noch ehe er ein Wort sagte, wusste ich, dass sich etwas verändert hat, dass auf einmal alles anders war. Er sagte, ich habe beschlossen, mich scheiden zu lassen. Ich gehe. Du wirst zurechtkommen. Zitat Ende. Und Bell ist also, weiß überhaupt nicht, was ihr passiert. Für sie bricht eine Welt zusammen. Sie steht plötzlich alleine da. Sie weiß nicht, wie sie es den Kindern sagen soll, den Freunden, der Familie, schämt sich ja vor Freunden und vor Nachbarn. Und das, was es eigentlich so ein bisschen das Salz in der Suppe ist, ist, wie ihr Umfeld darauf reagiert. Und das ist auch schon eigentlich ein Schwerpunkt im Buch. Also wie man sich plötzlich im Tennisclub beispielsweise von ihr abwendet und sie nicht mehr eingeladen wird bei den Freunden und um sie herum. Getuschel, Zitat, James war fremdgegangen, hatte uns verlassen, aber mich würde die Schande treffen, Zitat Ende. Naja, und dann erzählt Bell Burden in dem Buch rückblickend, wie sie James kennengelernt hat und über die glücklichen Jahre ihrer Ehe. Ja, ihr Leben ohne James muss irgendwie weitergehen. Das Geld ist auch ein großes Thema im Buch, wie bei jeder Scheidung. Und da ist es im Prinzip völlig egal, dass die beiden reich sind, ja, also... Bell Burden hat einen sehr unglücklichen Ehevertrag unterschrieben, also es war eigentlich eher dumm, und hat sich nie ums Geld gekümmert. Der Mann war Banker, klar hat sie sich darauf verlassen. Und ja, das ist nicht ohne. Und Eines bleibt ihr allerdings erspart, der Streit ums Sorgerecht, denn James will die Kinder nicht haben. Ja, sie zeigt sich, macht sich nackig in der Öffentlichkeit, ja. Also das kann man nicht anders sagen. Sie ist komplett verletzlich und das macht den Wert des Buches aus, also dass es so authentisch ist. Sie selber hat schon immer gerne geschrieben, hat auch versucht, schon Texte zu schreiben, aber ja, hatte ja natürlich nun mit ihrer Familie zu tun und hat das bisher nicht verfolgt. Und diese Geschichte hat sie eher so für sich niedergeschrieben, um das so ein bisschen aufzuarbeiten, aber vor allem auch, um das klarzustellen, denn der James hat eine völlig andere Geschichte erzählt. Und das ist nicht ganz unwichtig für sie selbst auch zu sagen, wie es so war. Ja, und dann ist noch dieses Thema, was da im Prinzip auch jeder nachvollziehen kann. Die hat geglaubt, nach 20 Jahren, sie hat ihren Mann gekannt und über Nacht hat sie das Gefühl, sie ist mit einem Fremden verheiratet. Und was weiß sie eigentlich von ihm und auch wie der so reagiert? Und ja, da stellt sich schon die Frage, wie gut kennt man sich wirklich, ne? So. Ja, also für alle, die betroffen sind, für alle, die eine wirklich eindrückliche, nachhallende Geschichte lesen wollen, also das kann man nicht wieder aus der Hand legen. Das ist wirklich gut.
1: Ja. Mhm. Und besonders schön, Hörbuch.
0: Ja, genau. Diesmal haben wir ein Hörbuch.
1: Ja, da hören wir jetzt mal schnell rein.
2: Er hackte 3 verschiedene Sorten Holz und entfachte jeden Nachmittag ein herrliches Feuer im Kamin. Er servierte mir bei Sonnenuntergang einen Whisky Sour, wir hatten irgendwo gelesen, dass Whisky das Virus abtötete, und verriegelte abends sämtliche Türen des Hauses, obwohl die Insel nur wenige Einwohner hat und sich ebenso wie New York im Lockdown befand. Er schien ganz und gar in seiner Rolle als treusorgender Ehemann und Familienvater aufzugehen. Wir unternahmen Spaziergänge, bemühten uns, Hausarbeit und das Wäschewaschen nicht zu vernachlässigen und schauten mehrmals am Tag Nachrichten. Es gab Bilder von überfüllten Notaufnahmen, Lazarettzelten im Central Park, mit Leichen gefüllte Kühlwagen. New York zählte mehr als 20.000 Tote. Es gab keinen Impfstoff gegen das Virus und keine Aussicht darauf, dass einer entwickelt werden würde. Und obwohl wir ein vollkommen isoliertes und privilegiertes Leben führten, hatte ich Angst. Ich ging häufig zu James nach draußen in den Wald,

0: So, mein zweites Hörbuch heißt Jenseits der Brandmauer von, ja, was sage ich jetzt, Jan Gorko oder Monchi.
1: Monchi.
0: Vielen ist vielleicht noch das Buch in Erinnerung 2022, Niemals satt, wo er geschrieben hat, wie er gekämpft hat, um sein Übergewicht zu verlieren. Das war auch sehr, sehr köstlich gelesen, auch von ihm als Hörbuch. Und genauso ist es hier. Also man kann das Buch natürlich auch lesen. Erschien am 13. August 26. Aber wie hier schrieb ja jemand in der Kritik, es gibt Bücher, die man liest, und es gibt Bücher, bei denen die Stimme dahinter genauso Teil der Botschaft ist wie der Text selbst. Und genauso ist das hier auch wieder. Jenseits der Brandmauer so ein Fall. Und daher sei an dieser Stelle ausdrücklich das Hörbuch empfohlen. Denn Monchi liest sein Buch selbst ein, auch wie sein erstes Buch. Und ich habe mich sehr, sehr auf das Buch gefreut, schon weil seine Art und Weise zu lesen ist eben so, wie als wenn man mit ihm in der Kneipe am Tisch sitzt, so redet er eben einfach. Als wenn er dir irgendeine Geschichte erzählt. Er ist so voll dabei und so emotional und auch in seiner Wortwahl wirklich richtig lustig. Es hat auch wirklich genauso einen Spaß gemacht, wie ich mir das vorgestellt habe. Also Monchi Jan Gorko ist inzwischen 38 Jahre alt, nicht 83. Also für alle, die es nicht so wissen, er ist Frontmann und Texter der Polit-Punk-Band Feine Sahne Fischfilet.
1: So.

in Rostock, oder jahrelang war er in Rostock, nach Jahren ist er zurückgekehrt, wegen seiner Eltern, die dort noch wohnen, seiner Geschwister, seiner Freunde und weil er jetzt Vater geworden ist. Er hat eine kleine Tochter und er will einfach nicht zu denen gehören, die einfach weggehen, wenn es unangenehm wird. Der Anlass des Buches ist, dass bei der Bundestagswahl, der letzten Bundestagswahl, 54% der Stimmen seinen Geburtsort, die AfD, gewählt haben. Schreibt Mönche gleich im ersten Kapitel. Sein erster Satz: Alter Verwalter, heute ist kein guter Tag. Das, so geht das Buch los. Und er sagt schon alles über den Ton. Es ist sehr direkt, ungeschönt, ohne Pathos. Und er erklärt dann auch noch, gibt noch ein paar mehr Zahlen und Statistiken. Zum Beispiel in 719 von 724 Gemeinden war die AfD stärkste Kraft. Und er, natürlich Sänger, ne, ich hatte gesagt, von einer linksorientierten Punkband. Auch übrigens sehr guter Freund von Lothar König. Hat er auch in dem Buch nochmal intensiv geschrieben. Er war sehr oft und lange Zeit in Jena und sehr wirklich gut mit ihm befreundet. Ja, was erzählt er in dem Buch? Er erzählt eigentlich über sich, seine persönliche Entwicklung, wie er sich Gedanken macht, wie soll es weitergehen, was ist das jetzt, wo soll das hingehen, warum sind die Leute so? Und er stellt sich so viele Fragen und versucht, die irgendwie zu beantworten. Natürlich so aus seiner Sicht auch unsicher und er weiß nicht, ob das die richtigen Antworten sind. Und er zieht dann immer mal so ein Fazit für sich selber, wie er jetzt weiter da leben kann. Aber Fakt ist, er hat beschlossen, in seinem Ort zu bleiben. Also viele haben gesagt, warum, was bleibst du in dem Nest? Geh doch nach Berlin oder sonst wo. Nein, er hat gesagt, ich bleibe hier, denn wenn alle weggehen, da bricht ja alles zusammen. Da ist ja überhaupt keiner mehr da, der ein bisschen was macht. Und so ist es. Er zeigt wirklich Aktivitäten, beschreibt in seinem Buch, wie er zum Beispiel mit Jugendlichen spricht und die sagen, Mensch, ne, so langweilig hier, wir bräuchten mal so einen Skaterpark oder sowas. Und da hat er gesagt, hey, Skaterpark, was? Die wollen skaten, so ist mir gar nicht bewusst. Und er geht ihm dann zum Bürgermeister, erzählt ihm das. Und der Bürgermeister ist auch sehr, sehr aktiver und ein toller Typ. Und die beiden nehmen das jetzt mal in die Hand, dieses Projekt, und fangen an, da so ein bisschen sich Gedanken zu machen, wie man das umsetzen könnte. Und dann geht's los, Spendensammlungen. Und die suchen Experten, die sich mit solchen Sachen auskennen, machen Veranstaltungen. Und das Fazit dieser Geschichte, es kommen alle Leute, ganz viele Leute spenden. Und es spielt eigentlich überhaupt keine Rolle, wer hier was politisch gewählt hat oder wählen würde oder möchte, da sagt er sich immer wieder, sein Spruch ist irgendwie, die Brandmauer, die ist in der Großstadt, aber hier lebe ich mit Leuten, mit meinen Nachbarn, ein Haus weiter hat einer im Garten diese Reichsbürgerfahne hier, diese alte, was, rot-weiß, schwarze Fahne oder sowas, und dann wieder ein paar Häuser weiter stehen irgendwelche AfD-Sprüche dran und so weiter. Aber er hat ihm gesagt, vor Jahren hat er gedacht, also nee, mit den Leuten kannst du auf gar keinen Fall reden. Ne? Und jetzt sieht er die Sache wieder ganz anders. Ja? Und er sieht, dass auch diese Leute haben gespendet für den Skaterpark. Und er hat ein Festival ins Leben gerufen, Wasted heißt das, vor 2018 war das, vor ein paar Jahren. Ganz klein. Das ist so groß geworden, da kommen Fans aus ganz Deutschland, und die Karten sind in Minuten ausverkauft im Online-Shop. Ja. Und da kommen immer mehr Leute, und er sagt, wir lassen alle rein. Ja, egal, was das für Typen sind. Es sei denn, richtig offensichtliche Hardliner-Nazis, die sind natürlich nicht willkommen. Aber er ist offen und möchte auch mit allen diskutieren und hat das auch in den letzten Jahren immer mehr gemacht, mit Leuten geredet, um mehr zu verstehen, um auch mit den Leuten zu diskutieren und vielleicht auch ihnen seine Meinung ein bisschen näher zu bringen. Und er sagt eben, die jungen Leute, du darfst sie nicht aufgeben und einfach sozusagen an die andere Seite, der anderen Seite überlassen. Ne? Das war so die Grundbotschaft. Und auch zum Beispiel treffen sie sich, um das Festival vorzubereiten, in der, ja, mehr oder weniger einzigen gut laufenden Kneipe. Und am nächsten Tag ist dort der AfD-Stammtisch. Ne? Und da sagt er, bist du wahnsinnig, da gehen wir nicht mehr hin. Doch, er hat geschrieben, wenn wir das machen, die Typen

0: Ja, die bepissen sich vor Lachen, so hat er wörtlich gesagt, gell? Wenn wir schon deswegen einfach da nicht mehr hingehen. Ne? Da hätten sie ja schon wieder mal gewonnen, ne? Und Leute irgendwie verdrängt. Und so macht er sich so Gedanken, wie das weitergeht und eigentlich so seine Schlussfolgerung kann man jetzt nicht so, sag mal, detailliert zusammenfassen, aber im Großen und Ganzen Dialog suchen, immer reden mit Leuten, war auch Lothar Königs Parole, ins Gespräch gehen, mit Leuten reden und nicht sich aus dem Weg gehen und gar nicht mehr miteinander reden. Das vertieft die Gräben und macht eigentlich alles immer noch schlimmer. Und er hat eben auch gemerkt, dass zum Teil die Jugendliche oder junge Leute, die AfD-Parolen irgendwo dran sprühen, die gar nicht wissen, was das ist. Die hat mit denen gesprochen, die haben gesagt, das ist doch einfach cool, das ist einfach Opposition. Das ist einfach richtig, ist eben cool, ne? Gegen die Leute, die im Moment so am Ruder sind. Aber was dahinter steht, interessiert dich schon wieder gar nicht mehr. Also das sind auch so Sachen, wo man ein bisschen reden und aufklären muss. Also hier unbedingt das Hörbuch hören. Wir hören jetzt mal kurz rein. Also die Art und Weise, wie er so liest, ist wirklich schön klasse und ein kleines Erlebnis.
1: Befreundete Musiker haben mir seit längerer Zeit empfohlen, in eine größere Stadt wie Hamburg oder Berlin zu ziehen. Da bist du anonymer und gleichzeitig viel näher an anderen Künstlern und der Medienbranche. Wäre doch ganz bestimmt auch von Vorteil für die Band. Ich sehe die vermeintlichen Vorteile, aber trotzdem. Für mich stand nie wirklich zur Debatte, aus Mecklenburg-Vorpommern wegzuziehen. Und ein kleiner Teil von mir hat dabei sogar an die Band gedacht. Ich freue mich, dass vier von uns immer noch in MV leben. Bands, bei denen schon alle seit Ewigkeiten in Berlin, Leipzig oder Hamburg leben, die in Interviews dann aber erzählen, dass man nicht vergessen darf, wo man herkommt, die gibt es ziemlich häufig. Bands, die in ihrer Region bleiben, ziemlich selten. Ich habe das Gefühl, dass es völlig okay wäre, wenn die anderen wegziehen würden. Aber wenn ich, als Gesicht der Band, als derjenige, der mit Abstand am meisten Geschichten aus seinem eigenen Leben reingibt, das tun würde, nicht. Feine Sahne und MV gehören am Ende zusammen wie Hansa und Rostock.

0: Ich hab's nicht brauchen.
1: So, und jetzt? Elena Fischer wirft einen Schatten bei Diogenes in diesem Jahr erschienen. 289 Seiten.
2: Naja, jo. Geht.
1: Also, der Klappentext beschreibt ja erstmal so ein Setting, wo ich denke, begeistert mich jetzt nicht so. 60er Jahre, Bergbauernhof, Hauptfigur, der einsame Bauer Josef. Naja.
2: Klingt nicht so aufregend offenbar. Ne?
1: Also, ich hatte mich wirklich doll auf das Buch gefreut. Paradise Garden war ja ihr Debüt, das war ja großartig. So, damit hat sie es sofort auf die Bestsellerliste geschafft. Inzwischen ist das auch auf der Bestsellerliste, habe ich gesehen. Genau. Sie ist 1987 geboren, hat Filmwissenschaft studiert, lebt inzwischen in Mainz. Und dieses Buch ist jetzt komplett anders als das vorherige und zeigt, dass sie wirklich richtig toll schreiben kann. Also wie gesagt, ich war echt skeptisch und habe dann so vorsichtig angefangen. Aber nach den ersten Seiten mochte ich diesen Josef sehr. Und konnte es nicht mehr aus der Hand legen. Genau. Josef lebt alleine auf seinem Bauernhof. Seine Frau Liz hat das ganze 5 Jahre dort oben in der Einsamkeit ausgehalten und dann hat sie den kleinen Sohn Samuel und einen großen Koffer geschnappt und ist gegangen. Ein halbes Jahr ist das jetzt her. Und alle, die mal auf diesem Hof gelebt haben, naja, haben diesen Hof nun inzwischen verlassen. Der Tod ist irgendwie immer präsent. So. Ja. Und in dieser Stimmung sitzt unser Josef da. Es ist der 24. Dezember 1963. Überall finden sich die Familien zum Weihnachtsfest zusammen. Tja. Zitat: Josef trank seinen Kaffee in kleinen Schlucken, heiß, stark, schwarz, ohne Zucker, als wäre es eine Strafe Gottes. Er wusste, dass es das letzte Mal war. Vor ihm lag ein Tag voller letzter Male. Zitat Ende. Denn Josef hat beschlossen, sein Leben zu beenden mit der alten Flinte vom Vater. Aber gerade als er schon so wieder mal ein paar letzte Dinge oder ein paar Dinge zum letzten Mal erledigt hat, klopft es an die Tür. Und jetzt könnte so eine richtig kitschige Weihnachtsgeschichte beginnen. So, ja, tut es aber nicht. Kein bisschen. Vor der Tür steht die 20-jährige Birdie. Jetzt haben wir schon die zweite Birdie in dieser Sendung. Genau, den Namen hat sie sich selbst gegeben. In Wirklichkeit heißt sie ganz anders. Erschöpft, fiebrig, am Ende ihrer Kraft und fällt da bewusstlos vor ihm zusammen. Aber Josef wäre nicht Josef, wenn er jetzt nicht plötzlich helfen würde, wie er allen Geschöpfen hilft. Und so lässt er Birdie herein, versorgt sie, so wie er sein Vieh versorgen würde, und langsam erholt sie sich. Zitat: Ab und zu begegnen sich ihre Blicke. Es lag etwas Unbestimmtes, Zufälliges in ihnen. Es war wie den Blick am Bahnsteig über die Mitreisenden schweifen lassen und mal hier, mal dort über ein Gesicht eine Geste zu stolpern. Ihm war es ja recht. Ihre Wege würden sich ohnehin bald wieder trennen. Er hatte ja genug eigene Probleme. Zitat Ende. Aber so einfach war das jetzt nur auch wieder nicht, denn Birdie hat eine ziemlich komplizierte Geschichte hinter sich, die sie so Stück für Stück dem Josef anvertraut. Und Josef wiederum schafft es so ein bisschen, sich Birdie gegenüber aber auch wirklich langsam zu öffnen. Und ganz allmählich blättert sich so die Geschichte auf, welches Trauma er eigentlich in sich begraben hat. Und warum die Liz eigentlich gar keine Chance gehabt hat und weshalb er auch Samuel nicht der Vater sein konnte, der er gern sein wollte. Birdie selbst wird ihren Weg gehen und zeigt damit Josef, dass es nie zu spät ist, sein Leben zu ändern und das zu tun, was einem selbst wichtig ist. Und sie zeigt ihm, und da haben wir den Bezug zum Titel, dass er es endlich schaffen muss, seinen eigenen Schatten zu werfen. Josef braucht das Gewehr seines Vaters nicht mehr. So viel sei verraten, der Rest wird nicht verraten. Elena Fischer hat ein wirklich warmherziges, melancholisches Buch geschrieben. Der Wunsch nach Selbstverwirklichung, die Suche nach Liebe und wie schlimm es ist, mit Schuldgefühlen zu leben, das sind so die Themen im Buch. Also für mich wirklich eines der besten Bücher des Sommers. Und obwohl, wie gesagt, ne, dieses Setting erstmal so nicht so war. Aber man vergisst es. Ist egal, in welcher Zeit das spielt. Also dieser Josef ist einfach, der hat ein großes Herz. Also für alle, die eine einfühlsame Geschichte lesen wollen.
2: Ja, prima.
1: Hörbuch gibt's.
2: Hörbuch gibt's. Ja. Deswegen hören wir jetzt kurz rein.
3: Josef trank seinen Kaffee in kleinen Schlucken. Heiß, stark,
0: schwarz und ohne Zucker, als wäre er eine Strafe Gottes. Er wusste, dass es das letzte Mal war. Vor ihm lag ein Tag voller letzter Male. Der Tag vertrieb kaum die Dunkelheit der Nacht. Ein silbriges Licht fiel durch das Fenster in die Stube. Es war der Morgen vor Heiligabend, doch im Haus war davon nichts zu sehen. Im Haus würde es keine Jahreszeiten mehr geben. Keine Weidenkätzchenzweige behängt mit Ostereiern, keine Wiesenblumen in Glasvasen, keine Kastanienmännchen auf dem Tisch und jetzt keine Papiersterne im Fenster, keinen Christbaum im Wohnzimmer. Es war geisterhaft still. Seine Frau und sein Sohn hatten alle Geräusche mitgenommen. Josef sah zu den beiden Stühlen, die am Tisch standen.

0: Das war's wieder für heute. Ich wiederhole nochmal die Titel. Super Toskana von Max Küng, Der Club der Unbeugsamen, Catherine Stockett, Fremde von Belle Burden, Jenseits der Brandmauer von Monchi und Wirf einen Schatten von Elena Fischer. Was gibt es zur Bibliothek noch? Irgendwas zu sagen? Ja,
1: Marathonheft ist am Start, im Druck, es sind wir dann bald am Start. Mhm. Wieder wunderbare Veranstaltungen, also Highlights wie Maike Winnemuth, die im Herbst kommt, Hanna Heffner mit den Riesinnen kommt.
0: Oh, da muss ich hingehen.
1: Ja, also sind wirklich ein paar richtig schöne Sachen dabei. Mhm. Und naja, der Leseherbst, es erscheinen auch wunderbare Sachen. Ich lese gerade Caroline Wahl, das neue Buch. Also ich werde das hier nicht vorstellen.
0: Ich habe schon im Radio gehört.
1: Ganz sicher werde ich es nicht vorstellen, aber ich werde mal so eine Tendenz abgeben. Meinen Senf zu den vielen Meinungen. Mhm. Und viele andere Sachen, die jetzt wirklich angekündigt sind. Wir werden also eigentlich nur noch lesen können.
0: Ich habe auch schon was ins Auge gefasst für die nächste Sendung. Das neue Buch von Edgar Selge. Mhm. Auch das erste hatte ich auch gehört, wirklich klasse. So die Zeit, wo ich ja immer fasziniert bin, Zweiter Weltkrieg und Nachkriegszeit, da geht es wieder darum.
1: Zum Glück unterscheiden wir uns das.
0: Ja, ja. Ich finde das immer wieder, ja, mich ergreift das immer. Aber das werden wir in der nächsten Sendung sehen. Erstmal viel Spaß beim
1: Lesen,
0: Hören
1: genau.
0: Und Lesen. Bis zum nächsten Mal.
1: Tschüss.
0: Tschüss. Bücherstunde. Die Sendeverantwortung für diese Sendung trägt Ralf Kuttke.
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16: Hallo und herzlich willkommen zu Radio Goethe. Ich bin Arndt Peltner. Aufgrund der jüngsten Ereignisse, nämlich der Wahlergebnisse in einem Teil Deutschlands, gibt es heute einige Songs gegen die extreme Rechte, gegen Nazis und dafür, sich einzusetzen und aktiv zu werden. Ich beginne mit einigen älteren Songs, die in den 1980er Jahren wichtig waren, als einige rechtsextreme Parteien wieder auf dem Vormarsch waren. Zunächst Udo Lindenberg, Sie brauchen keinen Führer, gefolgt von Bab und Kristallnacht.
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Kristallnacht von Bab war ein großartiger Song. Damals nahmen wir diesen Song sogar im Deutschunterricht durch, analysierten ihn, was die Band mit all diesen Wortbildern sagen will. Unser Lehrer war damals offen dafür, mit Musik zu arbeiten. Nun die Ärzte, Schrei nach Liebe. 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

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Ja, man sollte in diesen Zeiten nicht wegsehen. Die Toten Hosen haben auf ihrem neuesten Album einen Song, der sich mit dem Thema der neuen rechtspopulistischen Bewegung befasst. Schlechte Nachbarn.

Revolver hält mit Alarm und davor Sportfreunde Stiller, Anti-Nazi-Bund von der Compilation Respect. Es geht nun nach Österreich und zu Dradi Wabal, einer Band, die sich nie gescheut hat, ihre Meinung zu sagen. Ihr Song Schulterschluss sollte eigentlich auf ihrem Album Torte statt Worte erscheinen, aber die Plattenfirma bekam kalte Füße aus Angst vor der FPÖ.

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Kellerkommando singen über ihre Nazi-Nachbarn. Kettke haben auf ihrem Album Gute Laune ungerecht verteilt einen Song veröffentlicht, der sich mit alltäglichem Rassismus befasst. München.

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Nun Tokotronic, Jugend ohne Gott gegen Faschismus.

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0: Konstantin Wecker, Sage Nein, ein Song aus seinem 93er-Album Uferlos. Das zeigt nur, dass die Gefahr von rechts schon immer da war. Zum Abschluss zwei Songs, einen brandneuen von Danger Dan, Keine Angst, den Titelsong seines kommenden Albums, gefolgt von einem der wichtigsten antifaschistischen Lieder des 20. Jahrhunderts, hier präsentiert von Hannes Wader, Die Moorsoldaten. Vielen Dank fürs Zuhören, tschüss, euer Arndt Peltner.
1: 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Es geht uns trotzdem an den Kragen, nur halt etwas später. Die andere Möglichkeit bedeutete schon heute Stress mit der Polizei und den ganz besonders Deutschen.

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4: So, ja, so viel Utopien und hier ist nicht die Katja mit mir im Studio, sondern die Katrin. Hallo, liebe Katrin.
5: Hallo.
4: Ja, und euch erwartet Funky Times und ich freue mich, dass ich ganz viel coole neue Musik habe.
5: Und ich freue mich, Sie den neuen Song mitzuhören, was alles so aktuell ist.
4: Ja, und beginnen möchte ich mit einem ganz besonderen Song, und zwar nämlich Chaka Khan. Chaka Khan hat sich mit dem Snoop Dogg tatsächlich zusammengetan und hat einen geilen Song gespielt, muss er wirklich sagen. Und ich mag den sehr, sehr. Boogies in my soul. Und produziert wurde das unter anderem von Craig Kirsten und der Popsängerin Sia. Ihr kennt den, ne? Und am Anfang ist ja auch so Snoop rappt da rein so von I feel for you, Chaka Khan, Chaka Khan, Chaka Khan. Und dieser Song ist tatsächlich Platz 1 in dem deutschen Black Music Charts und am 18. September, das ist nächsten Freitag, also nicht diese Woche, sondern kommt das neue Album von Chaka Khan auf den Markt, das Chakzilla-Album. Und Chaka Khan beschreibt dieses Album, es wäre eine Feier von Freude, Freiheit, Selbstliebe und innere Stärke. Also, ich hoffe, ihr habt Lust zum Tanzen und macht hier mit. Hier kommt Boogies in my soul. Hier ist Funky Times mit der Katrin und der Silke. Viel Spaß.
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0: Yeah, Funky Times mit Silke und Katrin im Studio. Das war Allianz Ethik mit Respekt aus den Jahren 95. Du kennst den Song?
1: Nein.
0: Nein, aber sehr tanzbar, sehr schön aus dem Debütalbum der Band, die heißt Simple and Funky und gehört zu einem meiner Lieblingssongs. Was Aktuelles? Kehlani. Kehlani ist eine neue oder naja, nicht mehr ganz so neue Soul-Stimme. Die hat sich mit dem Grammy-Gewinner Leon Thomas zusammengesetzt und hat ein wunderbares Stück hervorgebracht. Das heißt Sweet Nothings. Und da geht es um verpasste Chancen und Reue. Und ja, ein wirklich schöner Song, den ich euch natürlich nicht vorenthalten möchte. Also Sweet Nothings, Kehlani featuring Leon Thomas.

Ja, die gute Amy Winehouse, ein wunderschöner Song. Und leider lebt sie nicht mehr unter uns. Ja, das ist sehr bedauerlich. Ein Künstler, der sehr quicklebendig ist und der mir aktuell sehr gut gefällt und ein australischer Musikproduzent ist, Multi-Instrumentalist und DJ. Und der macht einen genialen Funk, Nu-Soul und Jazz. Er spielt selber Gitarre und hat wirklich mehrere Karrieren am Start. Also sein Sound ist eine zeitlose Kombination aus den Grooves der 70er, der 80er und der 90er Jahre mit modernen elektronischen Beats. Also genial. Mir gefällt er wirklich sehr gut. Er hat schon einige kleine Hits und auch die Streaming-Dienste lieben ihn, weil er sehr, sehr tolle Hits gemacht habe. Chasing Forever ist über 4 Millionen Mal gestreamt worden. Und er hat einen neuen Song, den hören wir jetzt gleich. Der heißt Weekend Love. Und Achtung, Achtung, dieser Mann tritt in einen Club aus und auf, und zwar am 4.12. im Quasimodo in Berlin. Am 3.12. ist der in Köln im Art Theater, und aber ich zucke echt bei Eventim oder egal welcher Kartenanbietungsfirma, ob ich das mache. Und es ist wirklich sehr, sehr schöne Musik und die spiele ich euch jetzt. Also J-Funk hier bei Funky Times auf 103,4. Habt viel Spaß.

Funky Times auf 103,4 mit Schäfunk. Also wer, wie gesagt, noch nichts vorhat am 4. Dezember in Berlin, der sollte sich mal ihn anschauen. Also ich überlege wirklich ganz, ganz doll. Ich habe noch einen Song für euch mitgebracht, und zwar von Cypress Hill. Und die haben sich mit einer Gruppe zusammengetan, die Spanisch rappt, La Santa Grifa. Ich werde es bestimmt falsch aussprechen, weil ich spreche kein Spanisch. Vielleicht hört das irgendwann mal meine liebe Freundin Bea und berichtigt mich. Und dieser Song ist gerade auf Platz 14 der aktuellen Black Music Charts. Und dieser Track verbindet klassischen West Coast Hip-Hop mit modernen Latin. Also ein sehr interessanter Rap-Song, und irgendwie dachte ich, heute muss ich den auch mal spielen bei euch hier bei Funky Times. Viel Spaß und ja, ab geht's.

0: Ja. Ich verdrück mich hier auch noch beim Mikro. Sehr schön. Auch wenn es nicht jedermann Geschmack ist, ganz liebe Grüße geht an Jana raus. Ich spiele auch was für dich. Und wir waren vorhin bei Chaka Khan und vielleicht gefällt dir der nächste Song. Das ist ein absoluter Klassiker bei Funky Times aus den Jahren 84. I Feel For You, sozusagen einer meiner zwei Klassiker der heutigen Sendung. Und geschrieben wurde der Song ursprünglich von Prince für sein Album von 1979. Und Chaka Khan produzierte 84 eine Coverversion und das wurde dann der Welthit. Also sehr, sehr, sehr schön. Dieses Mikrofon- und Störgeräusch, der berühmte Rap-Einstieg, den er vorhin auch Snoop gebracht hat, der stammt von Grandmaster Mel. Und das Mundharmonika-Solo wurde von Stevie Wonder gespielt. Also lasst euch überraschen. Also nicht nur Rap, sondern auch gute alte
1: Funk und Soul.

0: Disco-Nummer aus den Jahren 1978, Taste, A Taste of Honey. Sie haben zwar noch einen anderen Song in den Charts gehabt, 1981, aber das war ihr größter Hit und ich habe mich auch gerade gefragt, ob es ein One-Hit-Wonder ist, denn demnächst mache ich nochmal eine Sendung mit meiner lieben Freundin Jana zu One-Hit-Wonders. Also das war jedenfalls Boogie Oogie aus den Jahren 1978, unser zweiter Klassiker des Tages. Ansonsten werde ich nochmal euch schöne Sachen vorspielen, neuere Sachen vorspielen. Lasst euch überraschen. Jetzt holen wir erstmal noch was Altes raus, und zwar P. Diddy, Last Night, hier bei Funky Times auf 103,4 mit der Katrin.
1: Hallo.
0: Und der Silke im Mikro sozusagen. Also viel Spaß.

Beyoncé mit Cuffit. Und wie gesagt, dieser Sound ist legendär, denn die ikonische Funk-Gitarre hat kein geringer als Nile Rodgers eingespielt. Ja, der Mitbegründer von Cheek, und den habe ich ja schon live gesehen. Der gefällt mir übrigens super. Live gesehen habe ich auch letztes Jahr meine gute Mary J. Blige, und da habe ich einen Song rausgesucht, Right Now, und eine schöne beschwingte Nummer, und ich glaube, mir rennt langsam die Zeit davon, und wir spielen noch die gute Mary, und dann habe ich noch eine für mich Neuentdeckung, die werde ich euch gleich vorstellen. Erstmal Mary J. Blige für euch bei Funky Times.

0: Mary J. Blige, wie gesagt, letztes Jahr in Hannover gesehen. Ich hoffe, ich habe noch die Chance, sie vielleicht nochmal zu sehen. In Hannover hat mir der Sound auch nicht hundertprozentig gefallen von der Tonqualität. Aber ja, vielleicht habe ich irgendwann nochmal die Chance, sie zu sehen. Aber wo sehen, was hast du dir auf der Kulturarena angesehen? Hattest du ein paar schöne Momente und Erlebnisse?
1: Auf alle Fälle. Eins davon war unter anderem, ich war alleine bei Nick West. Es hat mich total begeistert. Und es war ein Konzert, was ich immer wieder sehen würde.
0: Da war ich leider im Urlaub und habe ich leider verpasst, wie Max Herre und Joy Denalani. Schade, schade, schade. War auch gut. Und Kulturarena ist für mich auch ein cooles Stichwort, denn ich habe eine Künstlerin, die ist übrigens auch Australierin. Was haben wir denn heute für einen australischen Schwerpunkt bei Funky Times? Die heißt Fleur de Moore, eine aufstrebende australische Sänger und Songwriterin und DJ, die einen energiegeladenen Mix aus New Disco, Soul und Hausmusik macht. Ja, kommt ursprünglich aus Melbourne, lebt aber inzwischen in London und in Paris. Und die hat eine Stimme, die erinnert mich so ein bisschen an Jocelyn Brown. Sensationell. Und das wäre mal für mich eine Dame, die man zur Kulturarena einladen könnte.
1: Könnte. Und dann sind wir alle dabei.
0: Ja, auf alle Fälle. Welchen Künstler würdest du dir wünschen? Also du musst jetzt nichts Funky-mäßiges sagen, wer du hier bei Funky Times bist. Du kannst auch andere Künstler nennen. Wen würdest du dir wünschen?
1: Ich bin da sehr, sehr offen und alles, was kommt, ist eigentlich fast immer schön.
0: Mhm. Das muss ich dann nochmal fragen. Nouvelle Vague warst du ja auch da. Hat dir das hundertprozentig gefallen? Das waren die Coversongs von berühmten 80er, 90er Hits.
1: War das erste Konzert?
0: Nein. Weißt du nicht mehr?
1: Nein,
0: okay.
1: Nein, sorry.
0: Ja, da haben sich nämlich sozusagen die Meinung ging total auseinander, von total schlimm und Einheitsbrei bis, ach, so habe ich den Song aber noch nie gehört und so. Und das hatte ich mal gedacht, naja, mal gucken, fragst du mal die Katrin. Ich bin mir aber auch gar nicht sicher, ob wir da zusammen waren. Ja, also manches habe ich teilweise gar nicht erkannt, was gecovert worden ist. Aber egal, wir schweifen ab. Ich sag Tschüss und Winke, Winke. Vielen Dank, dass ihr uns eingeschaltet habt. Vielen Dank an die Katrin, dass sie mich hier so tatkräftig unterstützt hat im Studio. Und wir hören jetzt One Last Kiss als One Last Song. Also, hier war die Silke am Mikro und neben mir die Katrin. Ihr habt Funky Times gehört und ich wünsche euch jetzt mit dem letzten Song der Stunde ganz, ganz viel Spaß. One Last Kiss, Fleur de Moore mit Georges.

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1: Wir sind die Klasse 9a des Adolf-Reichwein-Gymnasiums und waren im OKJ zu dem Thema Die Schönheit der Lyrik. Zu diesem Thema haben wir uns 4 Gedichte und einen Liedtext rausgesucht. Und zwar Mein Herz, ich will dich fragen, Lichter der Stadt, Mein guter Geist, Ich lebe mein Leben und Frühlingsnacht.

0: Ich denke, wir kennen alle das Gefühl, verliebt zu sein. Und genau deswegen haben wir für euch ein Gedicht von Friedrich Halm rausgesucht, das von Liebe handelt. Wer war Friedrich Halm?
1: Friedrich Halm war ein österreichischer Dichter, Novellist und Dramatiker. Er gilt als literarischer Repräsentant der sogenannten Marktzeit. Er ist geboren am 2.4.1806 in Polen und er verstarb am 22.5.1871 in Österreich.
2: Viel Spaß beim Zuhören. Mein Herz, ich will dich fragen. Von Friedrich Halm. Mein Herz, ich will dich fragen, was ist denn Liebe? Sag.
3: Zwei Seelen und ein Gedanke, zwei Herzen und ein Schlag.
2: Und sprich, woher kommt Liebe?
3: Sie kommt und sie ist da.
2: Und sprich, wie schwindet Liebe?
3: Die war's nicht, der es geschah.
2: Und was ist reine Liebe?
3: Die ihrer selbst vergisst.
2: Und wann ist Lieb am tiefsten?
3: Wenn sie am stillsten ist.
2: Und wann ist Lieb am reichsten?
3: Das ist sie, wenn sie gibt.
2: Und sprich, wie redet Liebe?
3: Sie redet nicht, sie liebt.
0: Wie sah dein erster Eindruck von dem Gedicht aus?
1: Das Gedicht wirkte für mich sehr romantisch, gefühlsergreifend, liebesvoll und es handelte wahrscheinlich auch über eine philosophische Liebe.
0: Welcher Epoche gehört das Gedicht an?
1: Das Gedicht wurde 1842 verfasst und gehört möglicherweise der Romantik an.
0: Wo wir einmal beim Thema Liebe sind, wie läuft es denn bei dir gerade so in der Liebe?
1: Bei mir in der Liebe läuft es ganz gut. Ich habe jetzt anderthalb Jahre Beziehung und wie läuft es bei dir so?
0: Naja, ich würde nur so sagen, wie so ein Wasserfall, also es geht immer bergab.
1: Dieses Gedicht von vor 200 Jahren beschreibt die Liebe. Heutzutage handelt auch Rap und Popmusik von Liebe. Nun folgt ein Beispiel.

0: Als nächstes möchten wir euch das Gedicht Lichter der Stadt von Unheilig vorstellen.
1: Lichter der Stadt ist ein Lied, das im Jahr 2012 von der Band Unheilig veröffentlicht wurde. In dem Liedtext geht es darum, den Moment zu genießen und den Alltag mit Abstand zu betrachten. Dieses Lied kann auch als Gedicht gelesen werden.
2: Okay, jetzt lese ich euch das Gedicht vor. Ich nehme mir die Zeit, auf die Dächer der Stadt zu gehen, dem Leben zuzusehen, still zu stehen, alles wirkt zu klein, unscheinbar entfernt und weit. Das Leben pulsiert hier, weit weg von mir. Ich lehne mich zurück und genieße dieses Glück. Ich nehme mir die Zeit, auf die Lichter der Stadt zu sehen, die Dächer entlang zu gehen und still zu stehen. Hier fühle ich mich frei. Der Horizont ist grenzenlos und weit. Die Großstadt unter mir wie ein Lichtermeer. Es gibt so viele Fragen, tausend Wünsche und Gedanken. Ich bin mit mir allein und schenke den Träumen Zeit. Ich ordne meine Welt, der Alltag fliegt an mir vorbei. Fernab der Jagd des Lebens fühle ich mich frei. Ich lehne mich zurück und genieße dieses Glück. Ich nehme mir die Zeit, auf die Lichter der Stadt zu sehen, die Dächer entlang zu gehen und still zu stehen. Hier fühle ich mich frei, der Horizont ist grenzenlos und weit. Die Großstadt unter mir wie ein Lichtermeer. Alles wirkt so klein, das Leben pulsiert, weit weg von hier. Ich nehme mir die Zeit, auf die Lichter der Stadt zu sehen, die Dächer entlang zu gehen und still zu stehen. Hier fühle ich mich frei, der Horizont ist grenzenlos und weit, die Großstadt unter mir wie ein Lichtermeer.
3: Stellen Sie sich vor, nach einem anstrengenden Tag herunterzufahren. Das Gedicht wirkt friedlich und relaxend. Es ist leicht zu verstehen und spricht über die modernen Städte und wie man auch in ihnen, wie in der Natur, entspannen kann. Der Dichter will damit aussagen, dass man alles, was man kann, jeden Moment genießen und positiv sehen soll.
4: Mit dem Song wird ein anderer Blickwinkel über das chaotische Leben beschrieben.
5: Wir haben das Gedicht ausgesucht, weil es einfach zu verstehen ist, eine positive Botschaft übermittelt und weil es eine überbringende Wirkung hat. Dies wird nicht zuletzt durch die rhetorischen Mittel herausgerufen, wie zum Beispiel: Die Großstadt unter mir wie ein Lichtermeer. Das ist ein Vergleich und ein Hyperbel. Ein weiterer Beispiel ist, auf die Dächer der Stadt zu gehen und auf die Lichter der Stadt zu sehen. Das ist ein Parallelismus. Ein weiterer Beispiel ist, ich nehme mir die Zeit, auf die Lichter der Stadt zu sehen und still zu stehen. Das wurde mehrmals als ein Refrain wiederholt und deswegen ist es auch ein Repetitor.
6: Außerdem stammt das Gedicht aus dem Gegenwart. Jetzt wollen wir euch das Lied von Unheilig vorspielen.

0: auf die Lichter der Stadt zu sehen und still zu stehen.
1: Vielen Dank für eure Aufmerksamkeit. Hiermit übergeben wir das Wort an die nächste Gruppe.
2: Mein guter Geist von Konstantin Badjuvkov. Wie stark kann sich das Herz erinnern? Wie traurig ist das beim Verstand? Wie oft tat es mich süß bestricken, befand ich mich im fremden Land. Da denke ich an ihre Worte, an ihre Augen, denke ich. Ich sehe den goldenen Glanz der Locken, die Strähne fällt ihr ins Gesicht. Ich sehe meine Hirtin wieder in ihrer Ungekünsteltheit. Ihr Bild, für immer unvergessen, gibt mir, wohin ich gehe, Geleit. Mein Schutzgeist ist mir von der Liebe gegeben als der Trennung Trost. Sink ich in trauervollen Schlummer, werde ich am Bett von ihm gekost.
3: Das ursprüngliche Gedicht ist auf Russisch. Nun wird es Ihnen auch auf Russisch rezitiert.
4: Константин Батюшков. Мой гений. О, память сердца, ты сильней, рассудка памяти печальной, и часто сладостью твоей меня в стране пленяешь дальней. Я помню голос милых слов, я помню очи голубые, я помню локоны золотые, небрежно вьющихся волосов. Моей пастушке несравненной я помню весь наряд простой, и образ милый, незабвенный, повсюду странствует со мной. Хранитель, гений мой, любовью, в утеху дан разлуки он, знаснуль приникнет к изголовью и усладит печальный сон.
3: Das Gedicht mit dem Titel Mein guter Geist wurde von Konstantin Batjuschkow im Jahre 1815 zur Zeit der Romantik geschrieben. Es ist ein Liebesgedicht. Die Person, über die es im Gedicht geht, schwelgt in sehnsüchtigen Erinnerungen an eine verlorene oder weit entfernte Liebe. Das Gedicht will uns sagen, dass es auch Höhen und Tiefen in der Liebe gibt und dass man auch in schlechten Zeiten die Liebe beibehalten muss.
2: Wir haben dieses Gedicht ausgewählt, da es ein Gedicht ist, was auf Russisch und auf Deutsch zu finden war. Außerdem hatten wir einen Mitschüler aus Russland in unserer Gruppe, was uns sehr gelegen kam.

0: Hallo, wir sind Alina, Razan, Johanna und Alexandra und wir wollen heute das Gedicht Ich liebe mein Leben von Rainer Maria Rilke vorstellen. Um unsere Interpretation besser zu verstehen, wollen wir das erstmal vorlesen.
1: Rainer Maria Rilke, Ich lebe mein Leben. Ich lebe mein Leben in wachsenden Ringen, die sich über die Dinge ziehen. Ich werde den letzten vielleicht nicht vollbringen, aber versuchen will ich ihn. Ich kreise um Gott, um den uralten Turm, und ich kreise Jahrtausende lang. Und ich weiß noch nicht, bin ich ein Falke, ein Sturm oder ein großer Gesang.
2: So, also wir haben jetzt Alexandra und Rasa bei uns und Alexandra ist aus der Ukraine und deswegen kann sie auch leider nur teilweise Deutsch, aber wir fanden es mal ganz spannend zu wissen, wie so ein Gedicht auf dich wirkt, weil du ja die Sprache jetzt auch nicht zu 100% kannst.
3: Ja, ich mag diese Gedichte und wie ich verstehe, dieses Gedicht ist über das Thema, alle Menschen muss ihr Leben leben und es ist so wichtig in unserer Zeit. Und wie findest du das Gedicht, Razan?
0: Ich finde das Gedicht sehr so ruhig ist und so schön und man so über sein Leben erzählt und man will so schön wie möglich diese schöne Sachen machen, weil man lebt sein Leben nur einmal im ganzen Leben.
2: So, dann wenn wir vielleicht das jetzt mal anfangen richtig zu interpretieren, was sagst du denn zu den ersten zwei Zeilen, Alina, wo er sagt, er lebt sein Leben in wachsenden Ringen, die sich über die Dinge ziehen? Was denkst du, was meint er damit?
4: Na, wir haben ja herausgefunden, dass er zu der Zeit so ungefähr 25 Jahre alt war und wachsende Ringe, da denkst du an den Baum, die Lebensringe. Mhm. Und deswegen vielleicht, dass er irgendwie so weiß, dass er älter wird und...
2: Dass ihm allgemein bewusst ist, dass man altert. Dann sagt er ja auch weiter, dass er den letzten vielleicht nicht vollbringen wird, aber versuchen will ich ihn. Ich denke, er meint dann schon sowas mit, dass es ihm auch bewusst ist, dass jeder einmal stirbt, dass er auch stirbt, aber dass er trotzdem versucht, sein Leben so gut wie möglich zu leben.
4: In der letzten Strophe sagt er aus mit den Worten, ich kreise Jahrtausende lang, dass er immer weiterleben möchte, indem er in den Gedanken der Menschen sozusagen lebt, auch wenn er tot ist, zum Beispiel durch seine Gedichte. Durch die letzten beiden Zeilen in seinem Gedicht sagt er aus, dass er noch nicht so richtig weiß, was er so richtig erreichen will und noch den Sinn seines Lebens sucht. Auch so richtig in seinem Titel so mit widerspiegelt, dass er genau in diesem Leben mit anwesend sein möchte und auch Kontrolle darüber haben möchte, dass er sozusagen sein Leben wirklich auch mitlebt und nur da ist und nicht so wirklich was mitbekommt.
0: Und zum Schluss will uns das Alexandra das Gedicht nochmal auf Ukrainisch vorlesen.
3: Я живу моє життя по зростаючій спіралі. 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

0: Übern Garten durch die Lüfte hört ich Wandervögel ziehen. Das bedeutet Frühlingsdüfte, unten fängt's schon an zu blühen. Jauchzen möchte weinen, ist mir's doch, als könnt's nicht sein. Alte Wunder wieder scheinen mit dem Mondesglanz herein. Und der Mond, die Sterne sagen's, und in Träumen rauscht's der Hain. Und die Nachtigallen schlagen's, sie ist deine, sie ist dein.
1: Dieses Gedicht kam vermutlich einigen von Ihnen sehr bekannt vor. Das war Josef von Eichendorff mit einem seiner bekanntesten Gedichte, Frühlingsnacht. Josef von Eichendorff, oder besser gesagt Josef Karl Benedikt Freiherr von Eichendorff, ist am 10. März 1788 auf Schloss Lubowitz bei Ratibor geboren. Er wuchs in einer katholischen Adelsfamilie auf. Aus damaliger Sicht war er nur ein einfacher Beamter, der nie große Berühmtheit oder großen Reichtum erlangt hat. Aus heutiger Sicht allerdings zählt er zu einem der bedeutendsten Lyriker und Schriftsteller der deutschen Romantik. Außerdem ist er einer der Lyriker mit den meist vertonten deutschsprachigen Gedichten. Eichendorff verstarb am 26. November 1857 um 17.01 Uhr im Alter von 69 Jahren an einer Lungenentzündung.
2: Wie vorhin schon erwähnt, befassen wir uns heute mit seinem dreistrophigen Gedicht Frühlingsnacht. Dieses Gedicht hat Eichendorff 1837 verfasst. Vorhin konnte man schon heraushören, dass jede Strophe des Gedichts vier Verse hat und diese auf einen Kreuzreim enden. Wie man dem Titel Frühlingsnacht schon entnehmen kann, geht es in dem Gedicht um den Frühling.
3: In der ersten Strophe wird berichtet, wie die Zugvögel wieder aus dem Süden zurückkehren und dabei den Frühling mit sich bringen. Dadurch, dass die Frühblüher wieder anfangen zu blühen, breiten sich Frühlingsdüfte aus.
1: In der nächsten Strophe wird beschrieben, wie glücklich jeder ist, dass nach der kalten, grauen Winterzeit endlich der warme, bunte Frühling da ist. Zum Ende der zweiten Strophe und zum Beginn der letzten wird eine sternklare Frühlingsnacht beschrieben. In den letzten beiden Versen kommt noch einmal die Freude über die Wiederkehr der Zugvögel und ihren Gesang zur Geltung.
2: Aber was genau macht das Gedicht so besonders im Gegensatz zu anderen Frühlingsgedichten? Das wohl Bedeutendste ist, dass die Sprache sehr einfach, bildlich und verständlich gehalten wurde, was wohl ein großer Unterschied zu vielen anderen Gedichten ist. Auch wenn das Gedicht kurz gehalten wurde, finden wir, dass das typische Frühlingsgefühl sehr gut rübergebracht wird.
3: Jetzt kommt noch ein Lied von The Weeknd.

0: Das war ein Beitrag der Klasse 9a des Adolf-Reichwein-Gymnasiums in Jena. Vielen Dank fürs Zuhören, bis zum nächsten Mal.
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8: Heute geht es um eines der größten Rätsel im Universum. Eines, das vielen Physikern Kopfschmerzen bereitet. Und nein, ich rede nicht von außerirdischem Leben und Aliens. Nein, heute geht es um die dunkle Materie. Eine Art von Materie, über die wir leider noch viel zu wenig Wissen besitzen. Ich habe für euch jetzt trotzdem die interessantesten Fakten herausgesucht. Viel Spaß beim Zuhören!

0: Um dieses doch sehr komplizierte Thema der dunklen Materie besser zu verstehen, habe ich mir Hilfe geholt von Professor Katharius der Universität Jena.
1: Mein Name ist Holger Katharius, ich bin an der Uni Jena tätig, ich bin hier der Professor für Physikdidaktik. Also wenn man sich das genau vorstellen will, was ich tue, bei mir laufen alle Lehramtsstudierenden durch. Das heißt, alle, die mal Physiklehrerin oder Physiklehrer oder aber auch Astronomielehrerin oder Astronomielehrer werden wollen, müssen irgendwo im Studium auch Lehrveranstaltungen besuchen, in denen sie nicht die Physik selbst lernen, sondern lernen, wie man auch Physik unterrichtet. Und das ist das, was wir hier in der Lehre tun. Und wir forschen auch auf dem Gebiet. Wir versuchen hier herauszufinden, zum Beispiel, wie man gute Unterrichtskonzepte für Themen aus der modernen Physik finden kann.
0: Bevor wir mit dem harten Zeug anfangen, müssen wir aber erstmal noch ein paar Grundlagen klären, für die, die mit Physik nicht so viel am Hut haben. Der Begriff Materie bezeichnet das, woraus wir bestehen, also Proton, Elektron und Neutron. Sie interagiert mit Licht, das bedeutet, sie leuchtet, wenn sie angestrahlt wird, und somit können wir sie sehen. Jede Materie hat eine Masse und somit eine Gravitationskraft. Falls ihr euch jetzt fragt, Moment mal, wie kann es denn sein, dass jede Materie, also auch du und ich, eine Gravitationskraft haben? Das müsste ja heißen, dass wir untereinander auch Gravitationskräfte ausbilden würden. Professor Katharius hat die Antwort.
1: Wir haben die und die spüren wir nicht, weil sie furchtbar schwach sind. Es liegt nicht daran, dass die Gravitationskraft der Erde noch da ist. Auch wenn wir jetzt im freien Raum uns bewegen würden, würden wir die nicht spüren, obwohl sie da ist, weil sie so ganz, ganz, ganz schwach und klein ist. Man braucht schon so einen riesigen Körper wie die Erde, damit man auch wirklich signifikant etwas spürt.
0: Das heißt, je größer die Masse eines Körpers ist, umso größer ist auch seine Gravitationskraft. Mal abgesehen von den Gravitationskräften der Erde, gibt es im Universum auch noch viel größere gravitative Kräfte. Im Zentrum unseres Sonnensystems steht zum Beispiel unsere Sonne, weil sie von allen Himmelskörpern in unserem Sonnensystem die größte Masse hat und somit auch die größte Gravitationskraft. Die anderen Planeten und Himmelskörper kreisen wegen dieser Gravitationskraft um sie herum. Das gleiche Phänomen kann man beobachten, wenn man sich einmal unsere Galaxie, die Milchstraße, anschaut. In dessen Zentrum befindet sich das schwarze Loch Sagittarius A. Dieses hat 4,1 Millionen Sonnenmassen. Da kann man sich einmal vorstellen, was für Riesengravitationskräfte dieses Riesenmonster ausstrahlen muss. Aber das muss es auch, damit es all unsere Sonnensysteme in unserer Galaxie zusammenhalten kann. Da wir die Grundlagen jetzt noch einmal wiederholt haben, geht es jetzt weiter mit dem Eingemachten. Was genau ist die dunkle Materie eigentlich? Die dunkle Materie ist, wie der Name schon sagt, eine Art Materie, die eine Masse und somit auch eine Gravitationskraft besitzt. Jedoch reagiert sie im Vergleich zur gewöhnlichen Materie nicht mit Licht, was sie für uns unsichtbar macht. Aber wieso heißt sie denn dann dunkle Materie?
1: Wir gehen einfach davon aus, dass wir die

0: so wie unsere dunkle Materie im Kosmos. Man erkennt also schon in ihrem Namen, dass wir nicht viel über die dunkle Materie wissen. Dabei macht sie doch 22% unseres gesamten Universums aus. Im Gegensatz zur gewöhnlichen Materie, über die wir so viele Informationen haben, die jedoch nur 5% besetzt. Die Teilchen der dunklen Materie müssen also unsichtbar sein und trotzdem eine Masse haben. Welche Teilchen haben denn diese Eigenschaften? Damit kommen wir zur nächsten Frage, und zwar, woraus besteht die dunkle Materie?
1: Das ist genau unser großes Problem. Wir wissen es nicht. Hier gibt es nur Spekulationen. Es gibt verschiedene Ideen, dass es irgendwelche kleinsten Teilchen gibt, kleinste Materieteilchen, Elementarteilchen, wie wir sie nennen, die noch überhaupt nicht entdeckt wurden. Nicht entdeckt wurden, weil sie eben dunkel ist, mit nichts wechselwirkt, sich außer durch die Gravitation fast gar nicht bemerkbar macht oder gar nicht bemerkbar macht vielleicht sogar. Und wir deshalb ganz, ganz, ganz wenig Informationen nur bekommen können. Es ist nicht mal bestätigt, dass es die dunkle Materie wirklich gibt. Wir haben nur gute Anhaltspunkte anzunehmen, dass sie da ist, die aus Beobachtung kommen, die wir ohne diese Annahme gar nicht gut erklären können. Und damit muss man ganz ehrlich sagen, außer ein paar Ideen, dass es neue Teilchen sind, haben wir nicht viel zu bieten in der Physik. Da sind noch ganz viele Fragen da, denen wir uns langsam nähern, aber da ist auch noch ganz viel Forschung nötig.
0: Das war jetzt erstmal viel Input auf einmal. Vielleicht machen wir erstmal eine Pause und begeben uns, da wir schon mal im Universum sind, in eine andere Richtung, und zwar zu den Sternen. Das tun wir mit Coldplay und dem Song A Sky Full of Stars. Danach geht es weiter mit Karussells, unreißbaren Gummis und schrumpfenden Galaxien. Also bleibt dran!

0: Willkommen zurück zum zweiten Teil. Für die, die schon wieder alles vergessen haben, fasse ich nochmal das Wichtigste zusammen. Dunkle Materie ist unsichtbar und wir wissen so gut wie nichts über sie. Tada! Das führt natürlich zu der Frage, woher wissen wir denn überhaupt, dass sie existiert? Stellen wir uns doch mal eine Galaxie vor. Sie rotiert um ihr Zentrum, da sich dort das Objekt mit der größten Masse und somit auch der größten Gravitationskraft befindet. Die Theorie besagt, dass sich Himmelskörper näher am Zentrum dran schneller bewegen als außen. Warum das so sein sollte, erklärt noch einmal kurz Professor Cartarius.
1: Das hat jetzt damit zu tun, wie Bewegungen funktionieren. Und zwar nehmen wir ja immer an, dass wir hier Kreisbewegungen haben. Wir müssen also irgendeine Kraft haben, die versucht, den Körper auf diese Kreisbahn zu zwingen. Weil ansonsten würde ja jeder Stern einfach geradeaus weiterfliegen, aber sie rotieren ja ums Zentrum der Galaxie. Und es liegt einfach daran, dass in dem Zentrum der Galaxie andere Sterne sind, ganz viel Masse ist. Und die zieht unseren Stern, den wir uns gerade anschauen, an. Und jetzt wissen wir, wie die Gravitationskraft funktioniert. Und die wird einfach schwächer, wenn wir die Körper weiter auseinanderhalten. Und wenn wir uns jetzt vorstellen, wenn wir weiter weg sind vom Zentrum der Galaxie, sagen wir irgendwo in den Randbereichen, wo gar nicht mehr viel neue Materie hinzukommt, sondern viel freier Raum ist, dann ist man einfach nur weiter weg von der Masse, die einen anzieht, und damit ist die Kraft, die einen auf die Kreisbahn zwingen kann, schwächer. Und ein Körper, der auf der Kreisbahn bleiben will, der darf sich einfach nicht schnell bewegen. Ansonsten wäre er zu schnell, würde aus dieser Kreisbahn ausbrechen und die Galaxie verlassen.
0: Das Phänomen, das Professor Cartarius zum Schluss noch einmal beschrieben hat, kann man sich an dem Beispiel eines Kettenkarussells vorstellen. Dieses hat jedoch anstatt stabilen Metallseilen nur ein paar lockere Gummiseile. Setzt man sich hinein und das Karussell dreht sich langsam, ist alles noch im grünen Bereich. Beginnt sich das Karussell jedoch schneller zu drehen, umso weiter streckt sich das Gummiband, bis es irgendwann nicht mehr hält und aufgrund der hohen Geschwindigkeit zerreißt. Somit würde man aus der Laufbahn der Galaxie hinausfliegen. Jetzt kommt aber die dunkle Materie ins Spiel. Denn das war ja nur das, was sich die schlauen Köpfchen in der Theorie gedacht haben. In der Wirklichkeit sieht es aber so aus, dass sich Himmelskörper am Rand einer Galaxie so schnell drehen, dass sie eigentlich aus der Galaxie herausgeworfen werden müssten. Auf unser Beispiel mit dem Karussell bezogen, hieße das, dass wir uns superschnell drehen würden an diesen sehr labilen Gummiseilen, diese aber trotzdem aus irgendeinem Grund einfach nicht reißen. Das heißt, es muss irgendeine weitere Gravitationskraft geben, die all die Himmelskörper wie eine Art Superkleber noch zusammenhält. Demnach brauchen wir eine Materie, die eine Masse besitzt, durch diese auch Gravitationskraft wirken kann und die unsichtbar ist. Und genau bei diesem Punkt sind wir bei der dunklen Materie angelangt. Ein weiteres Beispiel ist der Koma-Galaxiehaufen. Das sind einige Galaxien, die durch eine Masse in der Mitte zusammengehalten werden. Diese Galaxien drehen sich jedoch auch, wie im vorherigen Beispiel, viel zu schnell. Die Masse, die benötigt wird, um diese Galaxien zusammenzuhalten, wurde schon einmal von einem Schweizer Physiker 1933 berechnet. Das Ergebnis war aber 400 Mal größer als das, was man aus der sichtbaren Masse bekommen könnte. Also wer liefert nun die fehlende Masse und Gravitationskraft? Genau, die dunkle Materie. Wir wissen also, was sie ist und dass es sie geben muss. Aber was genau macht die dunkle Materie?
2: Naja, aus unserer Sicht, sie ist einfach da und wirkt gravitativ. Sprich, sie führt zu irgendwelchen gravitativen Anziehungskräften, also Gravitationskräfte, wie wir sie spüren, dass wir auf die Erde gezogen werden, und die übt diese dunkle Materie aus. Und ansonsten, nach allen Annahmen, was wir kennen, bewegt sie sich vielleicht selbst dort mit? Innerhalb all dieser Gravitationsfelder und Bewegungen, die es dadurch gibt, aber macht nicht viel mehr.
0: Also genauso wie ich in der Quarantäne. Ich bewege mich vom Bett zum Sofa und wirke gravitativ zum Essen im Kühlschrank. Aber jetzt erstmal Spaß beiseite. Werden wir einmal kreativ und fragen uns, wie könnten wir die dunkle Materie nutzen, wenn wir sie herstellen könnten?
2: Das wird jetzt echt schwer, weil sie wirkt nur gravitativ und einen richtigen Nutzen, darüber hat sich, glaube ich, noch niemand Gedanken gemacht. Wie gesagt, die dunkle Materie ist für uns so eine Annahme, die wir haben, dass es da etwas geben muss, was wir noch nicht ganz verstanden haben. Aber weil sie eben auch mit nichts wechselwirkt, könnten wir sie für fast nichts nutzen. Sie wirkt ja nur gravitativ. Das heißt, wir könnten irgendwelche Massen zusammensuchen, die andere Massen anziehen. Das ist aber echt erst sinnvoll und hat eine Wirkung, die für uns interessant wäre, wenn wir Größenordnung hätten wie Planeten, Asteroiden vielleicht, also gigantische Ansammlungen von dunkler Materie. Dann könnte man diese Gravitation irgendwie künstlich erzeugen. Aber mir fällt jetzt auch gerade nichts ein, was ich praktisch damit tun würde. Also es ist einfach für uns noch viel zu unverstanden, als dass wir je darüber nachgedacht hätten, dass wir es aktiv benutzen wollen.
0: Könnte man denn dann wenigstens, mal angenommen, wir erzeugen Unmengen dunkler Materie, ihre Gravitationskraft nutzen, um unsere Galaxie zu erweitern oder zusammenzuschrumpfen?
2: Das könnten wir machen. Natürlich, ja, wenn wir Unmengen erzeugen könnten, dann könnten wir die ganze Bewegung unserer Galaxie beeinflussen. Wenn wir sie neben der Galaxie erzeugen, könnte man vielleicht die Richtung, in der sie sich bewegt, als Ganzes beeinflussen. Wir könnten sie sprengen, wir könnten sie auf einen ganz kleinen Raumbereich zusammenziehen. All das wäre möglich, würde aber erstens so viel Energie voraussetzen, wie wir uns gar nicht vorstellen können. Und zweitens würde es immer noch ewig lang dauern, sodass kein Mensch das erleben würde.
0: Und einmal andersrum gedacht, was würde passieren, wenn es sie nicht gäbe in unserem Universum?
2: Nach allem, was wir heute annehmen, ist es sehr wichtig gewesen, dass es dunkle Materie gibt, dafür, wie sich die Strukturen im Universum gebildet haben, wie sich die Materie verteilt hat, also auch die sichtbare, insbesondere wie sich Galaxien gebildet haben. Vermutlich wäre das nie so stark gewesen, nie so schnell von sich gegangen, dass wir die Struktur heute im Universum so haben, wie wir sie sehen, dass es die Galaxien gibt, die wir heute sehen, die wir heute haben, dass es unsere eigene Galaxie gegeben hätte. Vielleicht wäre die ganze Entwicklung von allem, was es im Universum gibt, ganz anders abgelaufen.
0: Man kann also sagen, die dunkle Materie spielt eine wichtige Rolle in der Entwicklung und Beibehaltung unseres Universums. Unterschätzt also nicht die Kraft des Unsichtbaren. Zum Schluss gehen wir nochmal ein Stückchen näher zu unserer Heimat der Erde, und zwar zum Jupiter. Viel Spaß bei Drops of Jupiter von Train.

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0: Man glaubt es kaum, aber das ist einfach dein Song, Felix. Kannst du uns kurz erklären, was du dir dabei gedacht hast?
1: Ich habe diesen Song geschrieben, um den Leuten ein Gefühl zu geben, dass man auch ganz gut alleine im Leben klarkommen kann.

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Der Sommer neigt sich ja so langsam dem Ende zu, aber immer wenn ich den Song höre, blicke ich nochmal zurück und denke an die schöne Zeit im Sommer. Und der nächste Song bringt das mindestens genauso gut rüber. Vibe M mit Keine Wünsche.

0: Jetzt hört ihr Ruf mich an von Young Flixi oder auch Felix, wie ich ihn nennen darf.
1: Auf dem folgenden Song sind zwei Features drauf, Recube und Kanashi. Viel Spaß!

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0: beim Bruder.
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0: Hallo und herzlich willkommen zu einer neuen Folge von den Stadtschwärmern.
3: Die Stadtschwärmer Jena ist ein Projekt von Radio OKJ für Kinder und Jugendliche zwischen 12 und 17 Jahren. Mit Mikrofon und Kamera suchen wir Orte in der Stadt auf, erforschen ihre Hintergründe, führen Interviews mit Experten und produzieren passende Geräuschkulissen. Herausgekommen ist ein Audiowalk durch Jena mit 12 Hörstationen. Ihr könnt ihn kostenlos für Android und iOS downloaden und euch durch die Stadt führen lassen. Dieses Jahr beschäftigen wir uns mit Jenas Orten mit Geschichte. Uns interessierte dabei vor allem,
4: wie aus einem kleinen Fleck Land und Fluss so eine schöne Großstadt wurde.
3: Dafür reisen wir durch die Geschichte von Jena und laden euch ein, mitzukommen. Heute beamen wir uns zurück in die Zeit der Unigründung und erforschen das Kollegium Jenense in der Kollegiengasse.
0: Wir wünschen euch viel Spaß beim Zuhören.
3: 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Nun aber los.
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3: 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Das Kollegium Jenense, der Anfang der Jenaer Universität.
5: Gegenüber vom Turm, ziemlich versteckt in einem Hinterhof, kann man das Kollegium Jenense entdecken. Viele wissen gar nicht, was es für ein Ort ist. Fragen wir doch mal die Leute auf der Straße.
6: Was wissen Sie über das Kollegium Jenense?
7: Tatsächlich nichts.
8: Nicht so viel. Ist es das gegenüber von der neuen Mitte?
9: Viel weniger, als ich sollte.
10: Nichts. Dazu muss ich sagen, überhaupt nichts.
11: Nichts.
12: Noch nie gehört.
13: Da weiß ich nicht viel, da habe ich mich noch nicht mit beschäftigt.
14: Da sind historische Steine an der Wand, die da zur Ausstellung hängen.
15: Ja, ist so ein Verein, wo ja, Studenten und Professoren oder sowas treffen. Ich weiß es nicht 100%, es kann völlig falsch sein.
16: Ich glaube, das ist auch eine Universität.
17: Seltsam, dass so wenige etwas über diesen Ort wissen.
5: Na, ich weiß zumindest, dass die Uni hier vor über 450 Jahren gegründet wurde.
17: Ah ja, vom Hanfried habe ich auch schon mal gehört.
5: Japp, der hat den Schmalkaldischen Krieg verloren.
17: Hä? Ja, und?
5: Hey, das war ein ganz schöner Schlag für den. Der saß daraufhin in Haft in Wien und hatte auch noch sein Herrschaftsgebiet Wittenberg und damit auch die Universität verloren und musste notgedrungen eine neue gründen. Und jetzt rate mal wo.
17: Ah, ja. In diesem Jenaer Dominikanerkloster, ne?
5: Genau. Aber bevor sich aus diesem Gebäude überhaupt eine Universität entwickelte, siedelte sich dort eine sogenannte Hohe Schule an. Der Kaiser Ferdinand I. höchstpersönlich erhob dann die Universität.
17: Aha. Und dadurch strömten dann die Studenten reihenweise nach Jena?
5: Bingo. Aber lass uns doch jetzt mal in den Hof hineingehen und uns die Gebäude ansehen. Die mussten ja erst vom Kloster studentengerecht umgebaut werden. Und da ist auch Dr. Enrico Paust. Er forscht schon ziemlich lange zum Kollegium Jenense und dessen Geschichte. Er kann uns bestimmt etwas dazu erzählen.
18: Ja, also gerade die Kollegienkirche war im Grunde genommen völlig verfallen zu diesem Zeitpunkt und wurde auch mit der Universitätsgründung erstmal umgebaut zu den Studentenwohnheimen. Also es wurden mehrere Zwischenböden eingezogen, Öfen eingebaut, um da ganz einfach ein Studentenwohnheim einzurichten. In der obersten Etage der Kirche war noch die Bibliothek, die kurfürstliche, die aus Wittenberg mitgenommen wurde, untergebracht. Und der Turm, der heute noch steht innerhalb des Kollegienhofes mit den ernestinischen Staatswappen, ist einfach der Treppenturm, der zur Unigründung angebaut wurde, um die einzelnen Studentenzimmer erreichen zu können.
17: Ah, und wo haben dann die Vorlesungen stattgefunden?
18: In den ehemaligen Klosterbereichen, was heute anatomische Sammlung ist, Senatsgebäude, waren die ersten Hörsäle für die vier Fakultäten untergebracht, die juristische, die medizinische, die theologische und die philosophische Fakultät. Und gegenüber dem Gebäude, was heute zur Kollegiengasse hingerichtet ist, was dann später als Aula-Gebäude umgebaut wurde, war im Grunde genommen der Speisesaal. Und in den hinteren Bereich bis hin zum Anatomieturm waren sowohl der medizinische Garten als auch der Garten zur Lebensmittelversorgung für die Studenten. Da stand der Backofen, da stand das Brauhaus der Universität und da hat im Grunde genommen die Versorgung stattgefunden.
17: Das vergitterte Fenster da oben sieht ja aus wie von einem Gefängnis.
5: Tatsächlich gehört dieses Fenster sogar zu einer Art Gefängnis der Uni. In diesem sogenannten Karzer mussten früher nämlich unartige Studenten ihre Strafen absitzen.
17: Was, wirklich? Die durften einfach so Leute einsperren, nur weil sie sich nicht benommen haben?
5: Klar, die Universität hatte damals ihr eigenes Gericht. Das übernahm die juristische Fakultät. 1822 musste dann der Student Martin Distelli vor das Unigericht treten. Warum, weiß ich aber auch nicht. Bekannt ist nur, dass er, als er seine Strafe absaß, die Wände des Karzers mit Kohlebildern bemalte. Wenn du Lust hast, kannst du ja mal ins Stadtmuseum gehen. Da wurde der Karzer mit Distellis Bildern nachgebaut.
17: Ah ja, das hört sich doch interessant an. Aber bleiben wir erstmal noch hier im schnieken Innenhof des Kollegiums. Ich könnte mir vorstellen, dass die Studenten hier früher auch Konzerte gemacht haben. Stimmt's oder habe ich recht?
5: Puh, also da bin ich überfragt. Aber ich weiß, dass die Studenten hier gern und viel Bier getrunken haben. Kennen Sie sich da genauer aus, Dr. Paust?
18: Das gab es zumindest zeitweise, diese Professorentische, dass den Professoren gestattet war, dass sie selbst Bier brauen und an Universitätsangehörige ausschenken durften. Das hat dann durchaus auch, wie schon gesagt, zu einigen Problemen geführt, weshalb das dann ja auch nicht lange beibehalten wurde und man dann eher auf den Universitätsausschank im Gasthaus zur Rosen gewechselt ist.
5: Nach den tollen Anfangsjahren der Uni war 1618 die schrecklichen Jahre des Dreißigjährigen Krieges, die Jena tief erschütterten. Es erholte sich jedoch wieder und erlebte später eine Hochzeit. Obwohl Teile des Kollegiums dann im Zweiten Weltkrieg zerstört wurden, entwickelte sich die Universität Jena zu einer der größten des Landes. Damals wie heute zog sie große Denker an, wie Goethe, Schiller und Novalis.
17: Dann hat Jena zu Recht den Titel Universitätsstadt erhalten.
5: Wenn du noch mehr erfahren magst, gibt es hier auch einen Ausstellungsraum für Besucher.
18: Da sind ein paar Kopien von Exponaten aus der Universitätsgeschichte zu sehen, auch Bilder von den Ausgrabungen, die Glocke aus dem Senatsgebäude. Und ist tagsüber, wenn das Gittertor zum Hof geöffnet ist, auch für jeden Besucher zugänglich.
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0: Heute geht es um ein Buch, von dem ich nicht gedacht habe, dass ich es nochmal lesen werde. Und zwar Das Schmetterlingsmädchen von Laura Moriarty. Ein Roman, der 2013 in Deutschland von Bastei-Lübbe herausgegeben wurde und knapp 460 Seiten umfasst. Die amerikanische Originalausgabe erschien 2012 unter dem Titel The Chaperon, was übersetzt die Anstandsdame bedeutet. Und genau darum geht es in diesem Buch. Die Geschichte spielt zunächst in den goldenen 20ern und im Mittelpunkt steht die 36-jährige Cora. Die lebt mit ihrer Familie in Kansas und erklärt sich dazu bereit, die 15-jährige Louise nach New York zu begleiten. Die wiederum hat einen großen Traum, sie will nämlich Tänzerin werden. Als Anstandsdame passt Cora darauf auf, dass Louise keinen Unsinn anstellt, aber all ihre Mühen scheinen irgendwie vergebens. Nach und nach kommen dann immer mehr Details ans Licht, die teilweise erklären, warum Louise sich verhält, wie sie sich verhält. Und so erfahren die Lesenden von ihrer schwierigen Beziehung zu ihrer Mutter, zu Männern und zu Alkohol. Aber nicht nur Louise trägt eine schwere Last mit sich herum. Mit der Zeit stellt sich nämlich heraus, dass Coras Ehe nicht das ist, was sie nach außen zu sein scheint. Und da sie einige Details aus ihrer Vergangenheit herausfinden möchte, wird auch klar, warum sie sich dazu entschieden hat, Louise nach New York zu begleiten. Es scheint nämlich, als könnte sie dort einige Antworten auf ihre Fragen finden. Was sie dort aber auch findet, ist, ganz plump ausgedrückt, um nicht zu viel zu verraten, ein Mann. Den aus Deutschland stammenden Josef. Der wird dann übrigens auch noch eine wichtige Rolle in ihrem Leben spielen. Louise und Cora wiederum hören nach dem gemeinsamen Aufenthalt in New York eine Zeit lang nichts voneinander. Doch es soll noch einige wenige Begegnungen zwischen ihnen geben. Im Verlauf erfahren die Lesenden dann immer mehr über Louise, aber vor allem auch immer mehr über Cora. Bis sich in diesem Roman schließlich ihre gesamte Lebensgeschichte entfaltet, bis zu ihrem Tod 1982. Themen, die in diesem Buch immer wieder auftauchen, sind unter anderem die Prohibition, Homosexualität, Empfängnisverhütung, Geburtenkontrolle und natürlich die Rolle der Frau, insbesondere in den 1920er Jahren. Bei Louise handelt es sich übrigens nicht um irgendein Mädchen, sondern um Louise Brooks, die tatsächlich 1906 in Kansas geboren wurde und anschließend vor allem als Schauspielerin, insbesondere durch ihre Auftritte in Stummfilmen, bekannt wurde und später dann Schriftstellerin war. Am Ende des Buches lernt Cora dann auch noch kurz einen Mann kennen, mit dem sie ins Gespräch kommt und der heißt Walt. Und bei diesem handelt es sich natürlich um niemand Geringeres als Walt Disney. Komme ich an dieser Stelle zur Kritik an dem Buch. Wie ihr jetzt vielleicht auch schon bemerkt habt, ist der Titel Das Schmetterlingsmädchen extrem irreführend. Es geht weder um ein Mädchen oder eine Frau, die Schmetterlingsforscherin ist oder Schmetterlinge besonders mag, noch kommen Schmetterlinge außergewöhnlich häufig in diesem Buch vor. Und dabei habe ich mir vor vielen Jahren dieses Buch insbesondere deswegen gekauft, weil ich nämlich Schmetterlinge mag. Und natürlich auch ein bisschen deswegen, weil die Hauptperson, so wie ich, Cora heißt. Der Titel hat mich aber nichtsdestotrotz stutzig gemacht und ich habe angefangen zu recherchieren, aber nicht sehr viel rausgefunden. Allerdings einige Bilder aus den 20er Jahren gefunden, wo Schauspielerinnen sind, die zum Beispiel ein Schmetterlingskostüm tragen. Meiner Meinung nach ist der Titel dennoch irreführend und hätte genauso gut Das Haus ohne Dach lauten können. Und selbst wenn für die deutsche Ausgabe der englische Titel einfach übersetzt worden wäre, nämlich die Anstandsdame, so war Cora ja eben nicht ihr Leben lang einfach nur Anstandsdame, sondern nur für einen Sommer und hat auch noch sehr viel mehr erlebt und gemacht in ihrem Leben. Leider ist auch nicht komplett nachvollziehbar, welche Passagen in dem Roman der Realität entsprechen und welche nicht. Die Autorin hat allerdings am Ende des Buches einige Bücher und Dokumente aufgelistet, die sie während der Arbeit an dem Buch gelesen hat und sie hat auch unter anderem mit einer Bewohnerin von Wichita, das ist die größte Stadt in Kansas, gesprochen. Mit dem Gespräch und den Erinnerungen von dieser Frau wollte sie dann mehr über die Stadt erfahren. So scheint mir die Geschichte auf jeden Fall sehr gut recherchiert zu sein und mir gefällt, dass die Geschichte halt teilweise auf Fakten basiert. Toll finde ich an der Geschichte außerdem die Entwicklung der zwei doch sehr gegensätzlich zu erscheinenden Charaktere. Während Louise nämlich von alten Konventionen wenig hält, immer zu rebelliert und sich aber auch nicht wirklich geistig weiterentwickeln zu scheint, ist bei Cora zu erkennen, dass sie ihr Denken immer wieder reflektiert und nach lernt, ihre Bedürfnisse durchzusetzen. Es wird auch deutlich, dass die beiden Frauen in einem System leben, das Menschen unterdrückt, die von einer teilweise sehr verrückten Norm abweichen. Was mir auch gut gefällt, ist, dass die Geschichte das Leben von Cora, die so viel mehr war als nur eine Standsdame, mit all seinen Höhen und Tiefen beschreibt. Und obwohl ich dieses Buch schon einige Jahre in meinem Bücherregal stehen hatte, habe ich es jetzt erst gelesen. Das war vor allem angeregt durch einen Roman von Lucinda Riley und der Stil der beiden Bücher erscheint mir dabei ähnlich. Biografische oder historische Fakten, Treffen auf schicksalhafte Begegnungen und die große Liebe. Und nun zum Fazit. Mich hat das Buch zwar nicht komplett in seinen Bann gezogen, aber dennoch hat es mir gut gefallen. Auch war ich neugierig, mehr über die beiden Figuren Louise und Cora zu erfahren. Ich kann mir vorstellen, dass dieses Buch vor allem für diejenigen spannend ist, die sich für die 20er Jahre interessieren. Im Speziellen für die Ikone des Stummfilms, halt Louise Brooks, oder Gefallen finden an Geschichten mit einer Mischung aus Fiktion und Fakten. Und an dieser Stelle schließe ich die Buchrezension wie immer mit einem Zitat. Da es kurz nach 12 war, war in den Speisewagen viel Betrieb und die Kellner schoben sich, die Tabletts hoch über ihren Köpfen balancierend, geschickt aneinander vorbei. Fast jeder Tisch war besetzt, aber Louise, die keinen Hut trug, war leicht zu finden. Sie saß, Cora zugewandt, die überkreuzten Beine leicht zum Gang geneigt und wippte mit einem hochhackigen Schuh. Der Mann, der angeboten hatte, das Fenster für sie zu öffnen, saß neben ihr und rauchte eine Zigarre. Auf einer Ecke des Tisches stand ein elektrischer Ventilator und blies den Rauch über die Schulter des Mannes zum Fenster hinaus. Der freie Arm des Mannes ruhte auf der Rückenlehne nicht weit von Louises Schulter. »Setzen Sie sich zu uns«, widerschwenkte Louise die Serviette. »Helfen Sie mir, ich kann das unmöglich alles aufessen.« Der Zug lehnte sich in eine Kurve und Cora umfasste einen Haltegriff. Sie wusste nicht, was sie tun sollte. Sie konnte nicht aus dem Speisewagen rauschen und Louise sich selbst überlassen. Genauso wenig konnte sie das Mädchen am Arm packen und hinauszerren. Damit würde sie nur die allgemeine Aufmerksamkeit auf Louises Unbesonnenheit lenken. Außerdem musste sie etwas essen. Louises neuer Freund, der ihre Einladung anscheinend mit Fassung trug, lächelte. Er hatte seinen Hut an einen Haken am Tisch gehängt und gab den Blick auf grau durchsetztes Haar frei, das an den Schläfen bereits schütter wurde. Er war mindestens um die 40, stellte Cora fest. Neben ihm sah die hutlose Louise noch kleiner und jünger aus, als sie war.
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0: veganes Gulasch kocht, dazu Semmelknödel und vor allem, und das ist ja der Hauptpunkt, ein schönes Apfelrotkohl. Das habe ich dann mal gezeigt, war wunderschön in der Halle. Das war ein totaler Quatsch, den wir da gemacht haben, hat richtig Spaß gemacht.
1: Wie bist du auf Kohl gekommen?
0: Tatsächlich hat das eine Verbindung mit Instagram. Ich habe diese App nie verstanden, bis heute nicht so richtig, aber es ist auch okay. Ich hatte dann überlegt, was lädt man da denn eigentlich hoch? Und dann habe ich Rosenkohl gemacht, weil meine Oma gerne Rosenkohl gemacht hat. Habe den für mich dann gekocht und habe den geschnitten und habe ein Foto davon gemacht und den ins Internet geladen und habe wahnsinnig viele Reaktionen auf dieses Bild bekommen.
1: Rosenkohl ist auch ein gespaltenes Thema.
0: Absolut. Also das war wirklich, für meine Verhältnisse von für damals irgendwie 20 Kommentare so, geht, oh Gott, ich liebe Rosenkohl, oh Gott, ich hasse Rosenkohl, zum Kotzen, ekelhaft. Das ist wirklich, also das spaltet die Gemüter. So, das ist wirklich faszinierend. Dann konnte ich da aber ein bisschen schlichten, konnte sagen, wie es die Oma immer gemacht hat, mit ein bisschen Zucker kochen und einem Lorbeerblatt und dann nochmal in die Pfanne und Butter oder Margarine und Paniermehl dazu und dann wird das schon, ja. Naja, und dann kam dieses Bild und da waren wahnsinnig viele Reaktionen und dachte ich mir, ja, das mache ich jetzt. Ich lade jetzt immer mehr Bilder von Kohl da hoch und gucke, was die Leute so machen. Und dann war da plötzlich ein Interesse da und haben die Leute nicht irgendwie etwa gefragt, so von wegen, also ich mache ja auch keine Kochvideos oder Bilder oder Rezepte, sondern einfach nur Bilder von Kohl. Ich finde es einfach ein wahnsinnig schönes Gemüse. Es ist total irritierend für Menschen und das gefällt mir am meisten dabei, weil ich für mich damit einen Grund gefunden habe, Instagram zu nutzen. Ich habe Bilder hochgeladen von Kohl, das ist total sinnlos. Es gefällt Leuten und ich habe es geschafft, mich in wirklich deutschlandweit in die Gehirne von Leuten reinzufressen, weil sie, wenn sie irgendwo durch den Supermarkt, über den Markt oder sonst wo gehen oder irgendwo Kohl sehen, sofort an mich denken. Stellenweise Leute, die ich nicht mal kenne und das finde ich so wahnsinnig lustig. Das ist total albern, dass das funktioniert. Also es ist total absurd, weil Kohl wird ja jetzt auch gerade wieder total aufgewertet und wird zu so einem Superfood gemacht. Also es ist, ob das dann Heidi Klums Grünkohldiät ist von irgendwann oder dann sonst was, jedes Jahr schicken mir Leute am Anfang des Jahres einen Beitrag von einem englischsprachigen Magazin, in dem steht, Cabbage is gonna be the new Superfood. Und ich denke mir, nee, also ich habe da auch eine sehr spezifische Meinung zu, weil das ist Unfug. Für mich ist Kohl soll nichts Besonderes sein, es soll kein Superfood sein, das ist einfach Essen. Und das haben arme Leute schon immer gegessen und es ist lecker und es ist wunderschön und es gibt es in vielen verschiedenen Varianten und man kann es in vielen verschiedenen Varianten zubereiten. Es ist einfach wahnsinnig vielseitig, es ist total geil und es soll kein Superfood sein, es ist für alle da. Kohle ist für alle da, wirklich.

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2: Ihr hört nun den zweiten Teil des Wanderpodcasts.
3: Wir sind jetzt mittlerweile auf dem Weg Richtung Steinkreuz.
4: Und ich habe vorher bei meiner Recherche festgestellt, als ich bei Google Maps geschaut habe, dass dieser Weg hier, diese Straße, tatsächlich nämlich einen Namen hat. Und zwar Holzweg. Und ich habe ja das schöne Fach Volkskunde studiert oder auch europäische Ethnologie. Wir beschäftigen uns sehr gerne mit solchen Dingen und auch Sprüchen. Und man sagt ja so schön, auf dem Holzweg sein. Habt ihr zufällig eine Idee, woher das kommt?
3: Na, ich weiß nur, dass man das halt sagt, wenn man auf dem falschen Weg ist quasi.
5: Ich habe eine Theorie dazu und die Theorie ist, wenn man im Wald ist und man sich verläuft, dann sind die Straßen oder die Wege auch schon in früherer Zeit ja nicht mehr wirklich so abgelaufen. Sonst hatte man ja immer diese Trampelpfade. Und wenn man sich verirrt und irgendwo ganz komisch im Wald ist, dann liegen da ja sehr viele Äste und so. Dann ist man buchstäblich auf dem Holzweg. Man ist nämlich auf dem falschen Weg, umgeben von Holz, auf Holz.
4: Also tatsächlich, wenn man das recherchiert, ihr habt beide zu gewissen Teilen recht, lässt sich auch im Grimmschen Wörterbuch wiederfinden. Die Gebrüder Grimm haben nämlich nicht nur Märchen gesammelt, sondern auch ein eigenes Wörterbuch verfasst. Und da steht drin, auf dem Holzweg sein bedeutet, dass zum einen, das war früher so, ein Weg, der nicht A und B miteinander verbindet. Und das waren vor allem Wege im Wald, die zu einem Ort geführt haben, wo man Holz gesammelt hat. Und um dieses Holz dann abzutransportieren, ist man den Holzweg eben gefahren. Um es zu einer nächstgrößer gelegenen Straße oder einen nächstgrößeren Weg zu bringen, wo dann das Holz eingesammelt werden konnte, um es weiter zu transportieren.
5: Cora, wo du gerade so schön A und B erwähnt hast, fällt mir ein weiterer Punkt ein, der zwar nicht ortsbezogen ist, aber doch irgendwie, wenn wir bei den Goethe-Landwegen sind und Goethe und der Poesie und der Lyrik, das Wandern über die Jahrhunderte und das Wandern in der Lyrik. Ich habe ja gerade erst mein Abi gemacht. Ich bin ja recht frisch aus der Schule. Und da kann ich euch doch ein bisschen was zum Wandern in der Lyrik erzählen. Denn anfänglich war das Wandern nur eine Methode der Bewegung und wurde deshalb auch nicht wirklich ausgeschöpft in der Lyrik, sage ich es mal so. Es wurde nicht wirklich behandelt, denn es war einfach nur anstrengend und du musstest einfach möglichst zügig von A nach B kommen. Aber das änderte sich mit der Einführung von anderen Transportmitteln. So zum Beispiel die Kutsche.

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5: Wir haben uns gefragt, was denkt eigentlich Jena?
6: Was denken Sie denn, was das Wort Kabuff bedeutet?
7: Was für ein Wort?
8: Also Sie müssen ein Schildchen haben, wir gehen immer so Worte aus. Ich bin schon so alt.
6: Wie sich in die Haare kriegen?
8: Wie ein Puff oder so.
7: Ich habe keinen Plan.
9: Kabuff ist für mich ein kleiner Raum, ein Verschlag.
5: Ein Kabuff ist ein kleiner, dunkler, meist fensterloser Nebenraum. Und es ist halt meist so eine Abstellkammer.

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1: Es ist wieder Zeit für gute Musik in Thüringen und damit herzlich willkommen zu Handmade, das Musikmagazin. Ich bin Annika und grüße aus dem Radio-Freistudio alle HörerInnen an den Radios in Erfurt, Weimar, Jena, Eisenach, Nordhausen, Saalfeld, Rudolstadt, Ilmenau und natürlich auch an den Livestreams thüringenweit. Meine heutigen Studiogäste sind schon da und sie fallen im besten Sinne in die Kategorie unverhofft. Ich war Anfang August beim Open Flair Festival in Eschwege. Große Empfehlung an der Stelle, falls ihr selber noch nicht dort wart. Und Freunde meinten, sie würden jetzt zu Scudder Combo gehen und ich hatte noch nie von denen gehört und hatte die ehrlicherweise auch gar nicht auf meiner Liste der Konzerte, die ich gerne beim Open Flair sehen wollte. Dachte mir dann aber so, hey, warum nicht? Empfehlung von Freunden, da muss ja was dran sein. Also sind wir zusammen dahin und ins Weinzelt gepilgert. Das war noch ziemlich leer, als wir da ankamen. Das sollte sich aber ändern. Mit den ersten Tönen von Scudder Combo war die Hütte voll, bevor sie dann, ich möchte mal vorsichtig sagen, abgerissen wurde. Das hat richtig Spaß gemacht. Und da sie aus Jena kommen, habe ich sie angefragt, ob sie nicht mal Lust hätten, hier zu uns in der Sendung vorbeizuschauen. Und deshalb sind sie heute bei mir. Und bevor wir gleich miteinander sprechen und weiter auch mal übers Open Flair quatschen, wie großartig sie es denn dort fanden, hören wir uns erstmal rein. Hier sind Scudder Combo mit Ska, Punk, Reggae, Bier und Pfand.

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0: Ihr hört Handmade, das Musikmagazin, und besser hätten sich meine heutigen Gäste gar nicht selber vorstellen können. Das war Ska, Punk, Reggae, Bier und Pfand von Skada Combo. Und jetzt freue ich mich sehr, dass Martin und Markus von Skada Combo bei mir sind. Herzlich willkommen.
1: Hallo Annika. Hi.
0: Stellt euch einmal kurz selber vor, was macht ihr in der Band?
2: Ja, ich bin Markus und ich spiele da die Trompete.
3: Ja, und ich bin Martin, ich bin der Frontmann, ich singe und spiele die Gitarre.
0: Genau. Und ihr seid eigentlich richtig viele. Wer fehlt uns denn heute Abend alles noch?
2: Naja, uns fehlen die beiden anderen Bläser. Das ist einmal am Saxophon der Jochen und an der Posaune der Ali. Und dann haben wir noch ein Schlagzeug dabei, der Phil und der Rödi am Keyboard und die Jule am Bass. Das war's. Also sieben Menschen sind wir in der Band.
0: Das wäre ganz schön voll geworden, wenn ihr hier alle gekommen seid. Bin ich fast ein bisschen froh, dass ihr nur zu zweit hier seid. Ihr habt gerade so ein bisschen entspannt im Takt mitgewippt, als ihr euch selber gehört habt, so eure eigene Musik im Radio. Macht euch gar nicht aufgeregt?
2: Nö, also man würde die Musik ja nicht machen, wenn sie uns nicht selber gefallen würde. Insofern ist es auch immer mal ganz schön, wenn man sie durch den Äther hört oder eben jetzt hier durch die Kopfhörer, ne?
0: Ich habe es gerade schon erzählt, wie ich zu euch gefunden habe und zu eurer Musik. Ich sag's gerne nochmal, großartiger Auftritt beim Open Flair, hat richtig
2: Danke.
0: Spaß gemacht.
2: Dankeschön.
0: Wie war es für euch, so von der Bühne her, von der kleinen Bühne? Es war ja nicht sehr viel höher als das Publikum, aber wie war es für euch?
3: Ja, also das war generell eine riesen Überraschung, sage ich mal, als wir die Anfrage bekommen haben, ob wir da spielen können. Wir hatten vorher nicht in Eschwege, sondern in Waldkappel gespielt. Ein Jahr vorher bei dem Kultur im Walde Festival, und da kam dann ein Mann auf uns zu und meinte, das war ein total toller Auftritt, ich habe beim Open Flair das Weinzelt und betreue das dort, habt ihr da Lust, vielleicht mal dort zu spielen? Und ich habe ganz große Augen bekommen, dachte, was, Open Flair, da sollen wir spielen, wirklich? Und natürlich sofort zugesagt, und dann sind wir in Kontakt geblieben mit dem netten Herrn. Und dann waren wir plötzlich da.
2: Ja, wie du auch vorhin schon sagtest, das Zelt, als du reinkamst, war noch relativ leer. Das lag wahrscheinlich daran, weil vorher und nachher ja im Prinzip auf Parallelbühnen Programm lief und das Publikum von dort aus quasi dann zu uns kam direkt, ne? Also das ging nahtlos fast ineinander über, und wie du sagtest vorhin auch, als wir die ersten Töne gespielt haben, wurde das Zelt immer voller. Und das war natürlich ein fantastischer Anblick auch von der Bühne aus, ne?
0: Erinnert ihr euch da noch an viel selber dran, oder fliegt dieses Konzert dann für euch auch einfach wie so im Traum?
3: Nee, man erinnert sich schon auf jeden Fall noch derb dran, und das ist wirklich ein tolles Gefühl. Immer wieder, kann man natürlich wirklich sagen. Aber Open Flair war natürlich wirklich jetzt in der gesamten Bandhistorie, sage ich mal, das Highlight. Und das ist das, was noch am größten und am meisten im Kopf ist, einfach das Gefühl, da auf der Bühne zu stehen, die vielen Leute. Es gab wirklich, obwohl wir so weit weg von zu Hause waren sozusagen, gab es trotzdem Leute in der ersten Reihe, in der zweiten Reihe, die mitgesungen haben. Und das zu sehen, das war einfach echt, echt überwältigend.
0: Oder sich den Song Mikrowelle ganz lautstark gewünscht habt, bis ihr gar keine andere Wahl mehr hattet, als ihn zu spielen. Schöne Grüße gehen raus an den Freund, der mich beim Open Flair mit zu dem Konzert genommen hat. Du hast es gerade schon gesagt, als ihr angefragt wurdet fürs Open Flair, war das für dich so, boah, krass, Open Flair. Das heißt, du kanntest das Festival auch schon, und ihr habt dann nach oder vor euren Auftritten auch selber noch was vom Festival mitbekommen, oder wart ihr dann nur so in eurem eigenen Konzerttunnel?
2: Ja, wir müssen sagen, wir waren nur an diesem Donnerstag da und haben ja nicht allzu viel mitgekriegt, muss man sagen. Also das, was um uns rum und unmittelbar vor und nach uns passiert, ist schon. Aber wir sind am Abend auch wieder zurückgefahren, deswegen haben wir das, was auf den großen Bühnen dann sich abgespielt hat, nicht mitbekommen.
0: Hättet ihr denn von den anderen Konzerten? Ich meine, Markus, du hast das Open Flair T-Shirt an, das sieht man jetzt natürlich nicht, aber könnt ihr dann alle nachgucken auf Instagram, da werde ich ein Foto davon hochladen. Aber wäre was dabei gewesen, wo ihr gesagt hättet, ach schade, dass wir den Auftritt verpasst haben?
2: Wäre mit Sicherheit gewesen, ja. Also auch die, wie hieß die Band, die mit parallel zeitgleich mit uns gespielt hat? Dropkick Murphys, glaube ich, waren das.
3: Die
2: hätte ich schon auch gerne gesehen.
3: Die waren gleich, ja.
2: Aber geht halt nicht, ne? So, und die eigentlichen großen Highlights, die waren ja dann auch erst Freitag und Samstag auf den ganz großen Bühnen und ja, da waren wir schon nicht mehr vor Ort.
0: Ja, schade. Große Empfehlung, ich sag's nochmal, es hat wieder sehr viel Spaß gemacht beim Open Flair. Wenn ihr selber so Konzerte spielt, zu was für Konzerten würdet ihr denn gerne gehen oder was für Musik hört ihr denn vielleicht auch privat selber gerne?
3: Ja, naja, in erster Linie natürlich Ska Punk, weil also ohne Ska Punk hätte es die Band wahrscheinlich nie gegeben. Ich komme selber so aus der Jugend, ein bisschen späten Jugendzeit aus der Punk-Szene und bin da eigentlich auch gerne auf sämtliche Punk-Konzerte gegangen und gehe auch heute immer noch sehr gerne auf Punk-Konzerte. Bin auch mit den Ärzten aufgewachsen. Natürlich habe ich leider tatsächlich noch nie live gesehen, aber nächstes Jahr Open Flair kann man das auf jeden Fall mal mitnehmen. Ich war auch total begeistert, muss ich nochmal dazu sagen, wie familienfreundlich das Festival war, das Open Flair. Total. Das habe ich von dem Festival bisher auch noch nicht gekannt. Und da werde ich nächstes Jahr auf jeden Fall meine Kids mitnehmen, meine Familie mitnehmen. Und dann gucken wir uns die Ärzte an.
2: Habt ihr schon Karten?
3: Noch nicht, aber fast ausverkauft. Ich weiß, hab schon gesehen, das ist das höchste Not.
0: Ja. Schnell, schnell. Nee, lohnt sich auf jeden Fall. Und wir haben als ersten Song von euch Ska Punk, Reggae, Bier und Pfand gehört. Beschreibt das eure Musik auch direkt oder in welche Schublade würdet ihr euch selber stecken?
2: Ja, das ist im Großen und Ganzen schon das, oder wir haben mit dem Song versucht, das abzubilden, was wir so genremäßig machen. Ne? Also wir haben da Ska-Punk drin, wir haben da ein Stück weiter Reggae drin in dem Zwischenteil und ja, Ska-Punk, Reggae, Bier und Pfand, das ist so fast von Anfang an so unser Leitspruch gewesen. Mhm. Ne? Ja, insofern haben wir da versucht, das reinzupacken, so als Spoiler für ein Konzert, was meistens auch relativ am Anfang läuft und ja, dass dann die Leute wissen, worauf sie sich freuen können.
0: Ihr macht schon eine ganze Weile zusammen Musik, wenn ich es richtig gerechnet habe, seit 2016. Mhm. Stimmt es? Seit 2015 also, sogar schon.
3: Gegründet 2015 und so wirklich Musik alle zusammen mit Trompete und allem, das war dann, dürfte 2016 gewesen sein, ja.
0: Okay, der Mathe-Leistungskurs hat nicht ganz versagt. Glück gehabt. Wie habt ihr den Weg zueinander gefunden?
3: Das war eine ganz spannende Geschichte. Ich hatte vorher, habe ja gesagt, ich komme aus der Punk-Szene, ich hatte eine Punkband mit ein paar Freunden damals und da haben sich dann aber so die Interessen so ein bisschen auseinandergelebt. Also ich wollte schon gerne mit unseren Songs auch mal irgendwo auftreten und eben mal ein Konzert spielen. Das ging aber bei den anderen eher in die andere Richtung. Die wollten gerne im Proberaum abhängen und wollten halt einfach nur ein bisschen Krach machen, sage ich mal. Und da habe ich dann gesagt, okay, pass auf, wenn ihr nicht mitmachen wollt bei irgendwelchen Konzerten, dann muss ich mir irgendeine Band suchen, die gerne Konzerte spielen möchte. Und da hatte ich damals in der Musikergruppe in Jena über Facebook einen Aufruf gestartet, habe gesagt, ich suche jemanden, der gerne Punkrock, Ska-Punk, Skate-Punk, ist eigentlich egal, soll halt schnell und laut sein. Zur Not geht auch Metal, aber na, ja, irgendwas Punkrock-mäßiges, Ska-Punk vielleicht. Und daraufhin hatte sich dann unser Drummer gemeldet, der Philipp. Und der ist quasi auch seit Anbeginn dabei. Wir hatten uns erstmal zusammen getroffen, haben uns irgendwo in ein Fastfood-Restaurant gesetzt, haben uns mal ein bisschen bequatscht, uns kennengelernt und haben dann eben festgelegt, so, wir machen jetzt zusammen eine Band. Philipp hatte dann noch den Rödi mitgebracht, der am Keyboard gespielt hat und ich hatte nochmal über Facebook einen Bassisten gesucht, da kam dann auch noch jemand dazu. Genau, und dann noch ein bisschen später kam dann gleich Markus an der Trompete und da war dann eigentlich wirklich klar, okay, jetzt haben wir Punk mit Trompete, jetzt geht's in Richtung Ska-Punk, jetzt kann's richtig losgehen.
2: Genau, ich habe durch den Aufruf, oder du hast explizit Bläser gesucht und darauf habe ich mich gemeldet. Ich komme ja aus der Orchestermusik und mache ja auch immer noch Orchestermusik und habe gedacht, sowas wäre auch mal geil. Und bin dann hin und haben wir uns da getroffen und das waren die ersten ein bisschen rumgejammt, haben wir eigentlich. Ne? Und habe gedacht, ja, brauchen wir noch mehr Bläser. Wir brauchen ja mindestens noch eine Posaune und ein Saxophon und habe dann die Leute dann reingezogen, die ich kannte und das sind auch schon ein paar Wechsel gewesen, aber die beiden anderen Bläser, der Ali und der Jochen, mit denen habe ich schon vorher zusammen Musik gemacht, mit dem Ali schon seit Kindheit und ja, seitdem sind wir die drei Bläser in der Band.
0: Und wie war das so für dich, der Wechsel von klassischer Trompete zu, ich kann jetzt einfach mal alles, ich sag's mal so böse, tröten, was ich möchte?
2: Das ist prinzipiell kein Problem. Wie gesagt, ich mache ja beides immer noch. Und ich spiele im Orchester Filmmusik, also symphonische Filmmusik. Habe früher Brassbandmusik gemacht, also reines Blech. Und das ist einfach nur ein bisschen eine gegensätzliche Musik, aber das Prinzip, es bleibt ja das Gleiche.
0: Und woher kommt euer Name Scudder Combo? Gibt es da eine Geschichte zu?
2: Ja, gibt es auch. Wir hatten vorher einen Namen, der nannte sich, glaube ich, Weiße Hirsche und Fantastische Bierwesen. So ähnlich.
3: Das war der Projektname, ja.
2: So Arbeitstitel. Und der war natürlich ein bisschen sperrig. Und dann saßen wir dann auch während der Probe, oder standen wir draußen und überlegt, wir müssen uns was Knackiges, Eingängiges suchen. Und hatten zu dem Zeitpunkt einen Proberaum, der in einem feuchten Keller war. Also wirklich war ein feuchter Keller, da musste man aufpassen, dass uns die Instrumente da nicht wegschimmeln. Also richtige Katakomben. Und daraus ergab sich dann irgendwann so das Wort Scudder Combo als sozusagen Wortspiel. Ska und Katakomben und ein Combo. Und ja, da haben wir gesagt, geguckt. Du hast, glaube ich, geschaut, ob die Domain frei ist.
3: Ich hatte erstmal bei Instagram nach Scudder Combo gesucht und wir hatten genau einen Beitrag gefunden von irgendwelchen griechischen Leuten, die irgendwie ein Selfie gemacht haben. Und das war wirklich so das Einzige, was man auch wirklich im ganzen Internet unter diesem Wort fand. Und da haben wir gesagt, das Ding können wir nehmen. Nehmen wir genau so, wie wir es geschrieben haben, Scudder Combo. Und genau, dann habe ich gleich die Domain reserviert, eine Webseite aufgesetzt. Und jetzt viel später haben wir herausgefunden, dass Skata griechisch das Wort für Scheiße ist.
0: Oh.
3: Und deswegen wahrscheinlich dann auch diese griechischen Leute da ein Foto, das so getaggt wurde. Aber nicht so schlimm.
2: So oft spielen wir nicht in Griechenland.
3: Nee, noch nicht. Hier vielleicht irgendwann mal. Mal gucken.
0: Ja, und alle, die euch hier anmoderieren müssen, sind sehr froh, dass ihr euch einen anderen Namen ausgesucht habt. Das wäre ja ein ordentlicher Zungenbrecher geworden. Ja. Ich möchte gleich noch mehr von euch wissen, wie eure Musik entsteht, was ihr alles noch so macht. Vorher hören wir aber noch ein bisschen Musik. Hier sind Scudder Combo mit Urlaub auf der Verkehrsinsel.

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1: Ihr hört Handmade, das Musikmagazin, heute mit Skada Combo und bei mir sind Martin und Markus. Ich lade meine Freunde ein, Urlaub auf der Insel. Ich frage ja gerne bei Musikern nach, woher ihre Texte kommen, ob das die Musik was ganz Persönliches ist, was denen auch selber passiert. Bei dem Song habe ich ein bisschen Angst, euch danach zu fragen. Wurdet ihr selber auf die Verkehrsinsel eingeladen oder wo kommt's her?
2: Das ist, glaube ich, immer noch ein Traum von uns, irgendwann mal Urlaub auf der Verkehrsinsel zu machen. Wir haben es bisher noch nicht gemacht. Witzigerweise, Freunde von uns haben das gemacht, sind damit sogar in der Zeitung gelandet. Das war irgendwo in Berlin, glaube ich. Das haben sie uns da mal geschickt. Also total cool irgendwie. Also die haben dann wirklich sich mit Liegestuhl auf die Verkehrsinsel gesetzt und haben dann Bier getrunken. Hatten sich, glaube ich, noch so eine Aufpustpalme hingestellt. Richtig cool.
1: Ich habe lange Zeit einen Podcast sehr gerne gehört, den es jetzt, Entschuldigung, leider nicht mehr gibt. Und da haben sie immer so Fotos gezeigt, während sie die Geschichten erzählt haben, um die es in dem Podcast ging. Und da hatte die eine der Moderatorinnen so ein Faible für Kreisverkehre und hat dann immer, ach, auf diesem Foto sehen wir jetzt einen besonders schönen Kreisverkehr. Haben die sich dann auch einen besonders schönen ausgesucht? Hat sich das gelohnt, da Urlaub zu machen?
2: Das weiß ich gar nicht genau.
3: Das war auf dem Bild nicht so genau zu erkennen. Ja. Aber wir haben tatsächlich schon mal überlegt, ob wir da ein Musikvideo drehen. Es gibt ja so ein paar größere Kreise und Kreisverkehre, wo sich das auch anbieten würde. Ne? Weil oben im Südviertel zum Beispiel bei uns. Mhm. Aber das haben wir bis jetzt nicht umgesetzt.
1: Oder ein Konzert, wo dann die Leute mit dem Fahrrad vielleicht, dass sie auch was mitbekommen, da immer so um euch drumherum fahren.
3: Das wäre natürlich auch mal eine Idee. Ne? Genau.
2: Das ist... Müssen wir mit dem Verkehrsamt absprechen, aber ja, das sollte schon klappen.
3: Das ist halt eine Hauptverkehrsstraße, das ist schwierig zu sperren.
1: Ja, gut, also sollen die sich mal nicht so anstellen. So, ja. Für Musik kann man das schon mal machen. Okay, also ihr habt noch nie selber auf der Verkehrsinsel Urlaub gemacht. Wie entsteht denn dann bei euch die Musik?
2: Ja, das ist eine sehr gute Frage. Also das kommt immer mal von jemand anderem. Also irgendjemand bringt vielleicht irgendwelche Ideen mit, die dann in der Band besprochen werden oder die werden vielleicht schon vorher so ein bisschen aufgenommen. Also bei mir ist es zum Beispiel so, wenn ich selber Songs schreibe, also ich bin auch derjenige, der die Proben mit Schnitte und so dann gerne mal zu Hause schneidet und vielleicht akustisch noch ein bisschen verbessert. Wenn ich eine Idee habe, ich setze die meistens dann schon fast in den fertigen Song um und bringe dann den einfach mit und sag, hier fehlen noch Bläser. Und dann gebe ich das an Markus und Markus ist da unser Notengenie sozusagen, der setzt dann die kompletten Bläsersätze.
3: Ja, also wie Martin schon sagt, also die Ideen kommen eigentlich von allen, mehr oder weniger. Bei mir wahrscheinlich ein bisschen weniger, was die Komposition als solches angeht. Ich mache dann eher so die Bläsersätze draus. Ne? Also ich lege dann den Teppich da drunter oder drüber, damit das dann auch ein richtiger Ska-Punk dann am Ende wird. Kompositionen, also der Andreas, also Rödi macht da ziemlich viel, du machst viel.
2: Ja.
3: Und ja, und vieles entsteht dann aber auch bei der Probe durch Jammen oder wo wir einfach mal sagen, einer spielt mal los und dann kommt da mal ein bisschen was dazu. Ah, das ist eine coole Idee, das ist noch ein schönes Riff und so bastelt sich das dann zusammen.
1: Eure Musik lebt auch sehr von guten Wortwitzen und sprachlichen Spitzfindigkeiten. Also in dem Song, den wir gerade gehört haben, Urlaub auf der Verkehrsinsel, geht es ja auch erstmal, ich lade die Freunde ein auf die Insel. Und man denkt, ja, okay, cool. Man hat plötzlich einen Koffer voll Gold gefunden und lädt die sonst wohin ein. Auf die Verkehrsinsel. Okay, da kommt dann der Wortwitz-Dreh. Wie lange feilt ihr an sowas, dass sowas gut passt?
2: Oh, das kann man gar nicht so von Song, oder das müsste man von Song zu Song sagen, glaube ich. Also das kommt, mal kommt es wirklich sehr spontan, mal schaue ich einfach, was reimt sich und dann reimt sich das witzigerweise genau so, dass es dann einfach aufgeht und man hat dann so einen erleuchtenden Moment, wo das dann alles gut zusammenläuft. Also manchmal schreibe ich so einen Song tagelang und manchmal kommen die Songs halt in einer halben Stunde. Völlig unterschiedlich.
3: Ja, dann gibt es auch andere Songs, ich nenne jetzt mal keine Namen, wo viel Text eigentlich reingehört, weil die Botschaft wichtig ist, wo sich dann aber rausstellt, dass dieser viele Text nicht mehr singbar ist, ne? Und dass man dann an irgendwelchen Stellen wieder kürzen muss und da irgendwie was zusammenstauchen muss, dass man dann das halbwegs auf die Bühne bringen kann, dass es dann auch noch jemand versteht vorne. Wie gesagt, ich habe bewusst den Titel nicht genannt, weil das ist so ein bisschen dein Trauma, aber ja, sowas gibt es eben auch, dass man dann eben nochmal ein bisschen am Text feilen, kürzen, verändern muss, dass es dann am Ende passt.
1: Okay, und wie werdet ihr euch dann einig? Gibt es dann, weil ich meine, ihr seid ja eine ungerade Anzahl an Menschen, das heißt, es könnte ja immer einer mehr für das eine oder das andere stimmen. Wird es dann ganz demokratisch abgestimmt oder?
3: Kann man so sagen, eigentlich. Es gibt immer Songs, die dem einen mehr oder dem anderen weniger gefallen. Gibt es immer.
2: Ja,
3: das ist auch immer eine Diskussion, wenn wir eine Playlist und eine Setlist aufbauen für ein Konzert. Wir haben, was weiß ich, eine Stunde zu spielen, haben aber Songs, die, sagen wir mal, anderthalb, knapp zwei Stunden vielleicht gehen. Welchen streichen wir raus, welchen nehmen wir rein? Ach nee, und dann den und so. Und da gibt es schon Diskussionen, aber wir werden uns einig.
2: Es gibt dann auch sehr oft Kompromisse. Wir spielen jetzt diesmal den und dafür streichen wir aber beim nächsten Mal raus und dann spielen wir dafür aber den, den du so gerne magst. Ne? Und dann, wir kommen dann schon irgendwie. Also es lohnt sich auch, Konzerte mehrfach zu besuchen, weil es wird sich immer wieder
3: variiert.
1: Und was sind eure Songs, die ihr gerne auf der Setlist habt?
3: Das sind einige. Also den gerade gespielten Urlaub auf der Verkehrsinsel, der steht bei mir relativ weit oben. Dann habe ich zum Beispiel auch unseren ganz neuen Song, den wir heute noch hier zur Weltpremiere bringen, ziemlich weit oben. Aber es sind noch auch einige andere noch und Martin hat wieder andere.
2: Auf jeden Fall. Also Ska Punk Reggae Beyond Fund, unser Titelsong sozusagen, den mag ich total gerne. Die CD-Version, beziehungsweise die wir gerade gehört haben, die singe ich natürlich live nicht ganz so wie Geschichten Erzähler im Text, sondern dann wird das natürlich schon ein bisschen schneller und ein bisschen punkiger gesungen. Ja, ansonsten gibt es sehr, sehr viele. Ich mag auch die etwas ruhigeren Reggae-Songs von uns sehr, sehr gerne. Ja, aber zwischendurch eben dann auch wieder viel Energie und viel Punk. Das ist einfach die Mischung, die es macht. Und wenn man so ein ganzes Konzert mit schnellen Liedern spielt, nervt es dann auch. Und die ganze Zeit nur langsame Songs, das geht auch nicht. Also es muss schon irgendwie gut geplant sein, wie die Setlists dann aussehen.
1: Wir hören als nächstes den Song Mikrowelle. Jetzt hatten wir es eben schon von eurem großartigen Wortwitz. Wo kommt dieser Song her? Wieso besingt ihr die Mikrowelle?
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2: Das ist schon so lange her. Ich weiß es gar nicht mehr so genau, wo das herkam. Also wir hatten auch, das kam auch aus einem Jam irgendwie. Und dann haben wir so, ich weiß gar nicht mehr genau, wie es war. Wir haben auf jeden Fall erstmal die Melodie gejammt und kam dann so ein bisschen, hat sich der Song zumindest musikalisch aufgebaut und dann brauchten wir noch einen Text. Und unser damaliger Bassist, glaube ich, hat dann irgendwie gesagt, na, mach doch irgendwie was völlig Banales irgendwie. Mach mal einfach einen Song über eine Mikrowelle oder so. Und dann habe ich mich hingesetzt und habe dann eben einen Text geschrieben, könnte man jetzt fast schon behaupten. Ein paar Wörter da reingeschmissen und es hat eigentlich vollkommen ausgereicht. Also ich kenne das auch aus vielen so Reggae und gerade auch Ska-Songs, da kommt es gar nicht unbedingt so auf den Text an. Da werden einfach nur immer mal ein paar Wörter reingeschmissen, damit man so ein akustisches Element hat, was klingt wie eine Stimme. Aber es muss nicht immer ein komplizierter Text sein.
1: Okay, dann hören wir uns jetzt mal an, wovon dieser Song lebt, von welchen anderen akustischen Elementen. Wir hören Ska Da Combo mit Mikrowelle.

0: Skada-Kombo mit Mikrowelle, sehr cooles Lied, kommt live auf jeden Fall, was ich mitbekommen habe, sehr gut an. Wir haben gerade schon ein bisschen drüber gesprochen, am Anfang covert ihr Nena mit dem ganzen Wissen von heute. Ihr habt gesagt, der Song ist schon relativ alt. Würdet ihr das heute wieder so machen?
1: Wahrscheinlich nicht. Also wahrscheinlich würde man, wenn man über so ein Cover-Intro nachdenkt, dann schon gucken, ist das zu gecoverte Stück oder der Interpret noch zeitgemäß. Also wahrscheinlich würde man es so nicht machen. Nee.
0: Ihr habt während der Corona-Zeit ein anderes Lied gecovert von John Lennon, Imagine, habt dazu ein Zuhause-Video gedreht, weil man sich natürlich nicht treffen durfte, auch ihr als Band durftet nicht zusammenkommen und zusammen üben. Wie war das? Wie seid ihr dazu gekommen, ausgerechnet diesen Song zu covern?
1: Das war meine Idee sogar. Ja, du kennst das ja wahrscheinlich auch selber noch in der Corona-Zeit, dann so im Frühjahr 2020 saß man dann irgendwie zu Hause, die Decke fiel einem auf den Kopf. Man konnte nicht proben und konnte die Leute nicht sehen, die man dann auch irgendwo vermisst hat. Und dann hat man selber zu Hause viel Musik gehört und habe gedacht, na, jetzt müsste man doch mal sowas machen. Andere Bands hatten das schon gemacht, solche Videos mit von zu Hause zusammengeschnitten. Mhm. Und Imagine war dann irgendwie für mich ein Titel, der zur Situation gepasst hat, irgendwie. Und ließ sich auch relativ leicht so arrangieren, dass es für unsere Band passt. Und ja, da ist es dann geworden. Ich hatte dann also auch die Band gefragt, ob ihr damit einverstanden seid, ob ihr mitmacht. Und waren alle dabei. Und da wurde das dann gemacht.
0: Cool.
2: Ja, das Mixen und das Mastern, das war dann natürlich ein bisschen katastrophal. Wir haben ich habe von allen dann einfach die Videos bekommen, wie sie sich selbst gefilmt haben und diesen Song da gesungen haben. Das hat oft vom Timing nicht ganz so geklappt, dass wir einiges neu aufnehmen mussten. Da hatte ich dann nochmal ein Metronom mitgeschickt, dass er alles genau richtig auf Takt war. Und dann hat es zumindest das geklappt, dann die einzelnen Videospuren alle arrangieren, sodass man dann irgendwie einen Song am Ende hat. Und der sollte ja dann auch noch gut abgemischt sein, dass es auch nach einem Song klingt. Ja, ich hatte viel, viel Freizeit in der Corona-Zeit.
1: Ja, der hat mal eine,
0: ja. Und hast sie dadurch ja gut gefüllt bekommen.
2: Ja, auf jeden Fall.
0: Was macht ihr heute am liebsten? Im Proberaum sein, Musik produzieren oder Videos machen oder dann doch lieber live auf der Bühne stehen?
2: Ja, definitiv auf der Bühne stehen. Also das ist immer noch das tollste Gefühl, wenn man in die Publikumsmassen schaut oder auch nach dem Konzert, wenn die Leute dann zu einem kommen und sagen, ey, ich kannte euch vorher noch nicht, ich habe mir das jetzt mal angehört, das ist echt cool, was ihr macht. Also das sind dann so schön, wirklich schöne Sachen, die dann auch, schöne Gespräche, die dann am Ende kommen. Mhm. Proberaum ist natürlich auch nach wie vor ein wirklich toller Ort für mich persönlich, für uns wahrscheinlich alle. Ich bin einfach gerne dort. Wir haben jetzt den sehr schön persönlich eingerichtet. Wir haben da eine Couch reingestellt, eine alte, da hängen ein paar Poster. Da ist Licht, da ist ein Computer. Also da kann man auch mal, ohne zu proben, dort schön, schön abhängen.
1: Ja, also kann ich nur zustimmen. Bühne ist das größte Gefühl. Die Probe ist natürlich die Voraussetzung für das Ganze. Ohne Probe keine Bühne. So ist das einfach. Und naja, und von Zeit zu Zeit gehen wir dann halt mal ins Studio und sagen, jetzt nehmen wir mal 3 Songs auf und haben da auch ein tolles Studio in Jena. Der Sven, ja, der uns da sehr unterstützt und supportet und das auch vom Mixing und vom Mastering alles super macht. Und ja, Videodreh haben wir noch nicht geschafft bisher.
2: Steht auf jeden Fall noch aus. Also wir haben schon eine Person, die uns da behilflich sein würde. Mit denen hatten wir eigentlich auch schon ausgemacht, dass wir es dieses Jahr machen. Es wird jetzt aber wahrscheinlich dann doch nichts mehr, weil wir doch irgendwie, es sind noch ein paar Termine dazwischen gekommen. Naja, nur wird es vielleicht dann im Frühjahr, nächstes Jahr, dass wir dann mal anfangen mit Dreharbeiten und dann machen wir mal ein schönes Musikvideo. Vielleicht auch zu einem neuen Song, der bisher noch nicht veröffentlicht ist. Das schauen wir mal. Steht noch nicht ganz fest.
0: Cool. Und wie oft schafft ihr es, dass ihr alle 7 Mann, 6 Mann und die eine Frau, dass ihr zusammen im Proberaum seid?
1: schaffen wir nicht jede Woche. Der Jochen, der uns unser Saxophon spielt, der lebt in Berlin und kommt dann alle 2 Wochen, im Durchschnitt zumindest, nach Jena und trifft dann immer auf die Probleme mit der Deutschen Bahn. Letzte Woche ist er dann irgendwie kurz hinter Leipzig wieder umgekehrt, weil die Züge einfach nicht fuhren oder weil irgendein Baum auf die Schienen gefallen war. Und aber sonst sind eigentlich mindestens immer 5 Leute da und irgendjemand hat immer mal was vor, ganz klar. Aber wir versuchen natürlich unmittelbar vor den Konzerten oder vor größeren Konzerten, dass wir da zumindest nochmal alle da sind, dass wir dann das Set nochmal sichern können und spielen können, was wir vorhaben.
0: Und gibt es auch so Bands, an denen ihr euch orientiert, die auch viel Einfluss auf eure Musik haben, wo ihr sagt, oh, guck mal, die haben das und das gemacht, das würden wir auch gerne mal ausprobieren?
2: Oh, schwierig. Also natürlich hören wir auch, was die anderen machen, besonders befreundete Bands. Also wir haben da zum Beispiel aus Leipzig Schlagseite, wir haben die Pregnant Boys aus Südthüringen, wir haben Psycho and Scarfunkel aus Erfurt, ja, Makaber. Auf jeden Fall ganz viele Bands, wo wir dann auch schauen, was die machen. Und gut, wir versuchen uns dann natürlich nicht, oder wir versuchen das nicht nachzumachen. Aber man guckt dann schon, das klingt ja ganz cool, vielleicht können wir das auch mal irgendwo in einem Song einarbeiten.
1: Als Ideengeber.
2: Als so, Ideengeber, ne? genau.
1: Also wir covern auch hin und wieder. Wir haben zum Beispiel auch einen Song einer Band aus Jena gecovert, der auch sehr gut ankommt, publikumswirksam ist. Covern auch internationale Songs, wenig insgesamt. Aber es sind natürlich immer Einflüsse von Bands da, die, wie Martin schon sagte, die wir kennen und die uns auf Ideen bringen, die wir dann in unserem Stil dann weiter bearbeiten und weiter verarbeiten.
2: Besonders interessant ist halt auch, dass bei uns irgendwie die Musikstile oder die Sachen, die unsere Bandmitglieder hören, so stark unterschiedlich sind. Also wie gesagt, ich komme aus dem Punkrock, Philipp, ja, kann man gar nicht so richtig beschreiben. Er hat auch so Pop-Punk-Kram. Der Rödi spielt gerne mal so ein paar Jazz-Sachen oder hört auch gerne mal so jazzige Sachen.

0: Schufte schaffe, die Radio-Weltpremiere, möchte ich sagen, von Skada Combo. Ganz neuer Song, das erste Mal im Radio gelaufen. Wie fühlt es sich für euch an, dass schön. Der Song jetzt in der Welt ist?
1: Schön. Tja,
2: auf jeden Fall schön.
1: Ist er auch dann demnächst bei den einschlägigen Streaming-Plattformen,
2: ja. Ne?
1: Also jetzt die Tage, wird es genau. Dann irgendwann öffentlich sein.
2: Ja. Ist schon hochgeladen, jetzt müssen wir nur noch warten, bis es gepublished wird sozusagen.
0: Ja. Okay, sehr cool, dass ich ihn spielen durfte. Dankeschön.
1: Ja, gerne.
0: Und wenn ihr Songs neu rausbringt, gibt es Menschen, die zuerst hören dürfen, deren Meinung oder auf deren Meinung ihr sehr viel Wert legt, dass ihr sagt, hier, hör da mal bitte rein, ist es noch Skada Combo, geht es in die richtige Richtung, ist es Musik, die du von uns hören möchtest?

0: dafür ist es ja dann meistens schon zu spät, wenn man den Song dann fertig aufgenommen hat und ihn hochgeladen hat und veröffentlicht hat. Dann ist es ja, also ich lege persönlich erstmal eher Wert drauf, wenn wir noch bevor wir im Studio sind eigentlich, ja, bevor wir das aufnehmen, dass ich das schon mal zum Beispiel meiner Frau zeige und sage, guck mal, was hältst du von dem Song?
1: Ja, so ähnlich ist es bei mir auch. Also Martin sagt ja schon, wenn es einmal im Kasten ist, dann ist ja nicht mehr viel dran zu ändern. Wir haben aber auf dem Weg dorthin, bis es dann released wird, meistens mal so 2-3 Stufen, wo wir so die ersten Premixe oder sowas hören. Mhm. Und die höre ich mir an oder spiele dann zu Hause bei mir, meiner Freundin. Und aber da ist dann auch meistens schon die Messe gelesen. da ist dann, der Song kommt dann irgendwann raus, egal ob das jetzt noch Scatter Combo ist oder nicht, der ist jetzt einfach da.
0: Ja, Markus hat es ja vorhin schon erwähnt, wir hatten im Studio auch schon einen Text ändern müssen, weil wir gemerkt haben, wenn wir das versuchen, ordentlich einzusingen, ist einfach die Puste weg und es funktioniert einfach nicht. Wir müssen da noch ein paar Wörter rausstreichen. Mhm. Und das kam auch schon vor, dass wir da tatsächlich einzelne Parts nochmal anders arrangiert haben und dann sozusagen eine Studioversion, eine geänderte Studioversion dann hatten.
2: Und was ist so das Feedback, wenn ihr anderen eure neue Musik zeigt? Also sind die dann total begeistert oder sagt auch mal jemand, ach, das hätte ich aber anders gemacht?
1: Also Letzteres habe ich jetzt noch nicht erlebt. Das hängt aber wahrscheinlich auch damit zusammen, dass ich die Leute, dass ich die Songs den Leuten vorspiele, die Scatter Combo kennen oder mögen oder die beides. Und insofern würde ich da jetzt so kein Diss erwarten. Ne? Aber ausgeschlossen ist es nicht, vielleicht für die Zukunft, wer weiß das schon.
0: Ja, bei mir ist es eigentlich ähnlich. Also ich habe auch keine negative Kritik bisher aufnehmen können oder noch nicht gehabt. Es ist dann eher so, wenn wir so Rohfassungen haben und ich die meiner Frau vorspiele, dann sagt die so, kann ich jetzt nicht beurteilen, müsste ich dann mal die Studioversion hören. Das ist dann aber ein bisschen zu spät. Aber ja.
2: Gut rausgeredet.
0: Aber so, dass wirklich jemand sagt, oh nee, das könnt ihr so nicht aufnehmen, das geht nicht, das hat man zum Glück noch nicht. Würden wir uns aber auch wirklich annehmen. Also wenn mal so eine Kritik kommt, dann würden wir dann wirklich dann lieber noch mal ein bisschen warten, noch mal überlegen, wie können wir das ändern und dann schauen wir mal.
2: Seid ihr dann selber eure härtesten Kritiker in der Band, dass ihr euch dann da selber sehr genau drauf hört?
1: Ja. Also das kann man definitiv so sagen. Also wenn irgendwo da künstlerische Mängel sind, wie ich es mal nennen, aber man sagt, das interpretierst du nicht richtig, das musst du anders spielen oder da musst du diesen Part so spielen und vom Gesang her da ein bisschen deutlicher sprechen oder sowas, kommt alles vor, ganz klar. Und das ist aber alles auf Gegenseitigkeit, also da wird jeder von jedem kritisiert und auch durchaus gelobt. Ne?
0: So das stimmt, also gerade so die Zeit, so ganz kurz bevor wir den Studiotermin haben, da sind wir wirklich nochmal sehr hart zu uns gegenseitig. Da wird dann wirklich jeder Ton nochmal genau unter die Lupe genommen und geguckt, haut das auch hin? Sind wir wirklich bereit, das jetzt im Studio aufzunehmen oder müssten wir vielleicht da nochmal überlegen, ob wir irgendwas anders machen? Und nur wenn es perfekt ist, dann wird es aufgenommen.
2: Eure erste EP hat den treffenden Titel Unsere erste Platte, kam im Jahr 2023 schon raus. Jetzt haben wir schon viel drüber geredet. Wenn ihr soweit seid dann, und es ist perfekt, dann geht ihr ins Studio. Wann kommt denn jetzt mal wieder was Neues, ein neues Album?
1: Mit dem Album ist so eine Sache. Wir hätten jetzt 6 Titel, so mal, die wir jetzt noch schon aufgenommen haben, die jetzt noch nicht auf Platte sind. Wir werden sicherlich dann im nächsten Jahr wieder mal 3-4 Songs aufnehmen. Ob wir eine Platte rausbringen, hängt davon ab, wie sich das zukünftig auch entwickelt mit CD-Verkäufen. Also das muss man auch so sagen, das läuft gar nicht gut. Also wir haben zwar auf den Konzerten haben wir unseren Merch-Stand wie alle anderen Bands auch, aber groß CDs gekauft werden kaum noch.
0: Es kommen tatsächlich immer mal Anfragen am Merch-Stand, also gerade so bei Punk-Konzerten in AJZs oder sowas, da kommt öfter die Frage, habt ihr denn auch eine Platte, also eine richtige Vinylplatte? Da sagen wir dann immer, naja, CD hätten wir, Vinyl haben wir leider keine. Also naja, CD will ich nicht, wenn dann Platte. Und das war bisher aber mit den Produktionskosten irgendwie nicht vereinbarbar. Da müsstest du die Platte wahrscheinlich so für 25 € verkaufen, damit es sich irgendwie rechnet. Und das können wir auch den Leuten nicht antun, wenn wir da nur 9, 10 Songs draufpacken. Ist irgendwie unfair.
2: Ja. Jetzt wollte ich gerade noch eine Frage stellen, jetzt ist sie weg. Ach so, genau. Ich wollte gerne noch wissen, was gibt es denn bei euch sonst so am Merchandise?
1: T-Shirts. Da kommen auch demnächst neue jetzt, ne?
0: Mhm.
1: Und ja, ansonsten so Kleinkram wie Feuerzeuge, Sticker und Aufkleber und so. Aber so T-Shirts und CDs sind eigentlich so die Hauptartikel, die wir da verkaufen.
0: Zum Thema T-Shirt könnten wir vielleicht nochmal einen öffentlichen Aufruf machen, falls jemand sich berufen fühlt, uns ein T-Shirt-Design zu zeichnen. Wir hätten da sehr großes Interesse. Wir haben schon Ideen und wir haben nur niemanden, der es zeichnet. Also irgendjemand, der vielleicht hobbymäßig tätowiert oder Graffiti sprüht oder sowas. Sowas in der Richtung haben wir uns gedacht. Sowas sollte gerne mal auf ein T-Shirt.
1: Sollte also halt nur keine KI sein.
0: Ja, das ist wichtig. Bei uns ist alles handgemacht, bei uns keine KI. Genau. Deswegen, also wenn sowas ist, wenn ihr meint, ihr hättet da Bock drauf, gerne mal bei uns melden.
2: Dann am besten über Instagram euer Profil Scudder Combo einfach mal eine Nachricht drüber schicken.
0: Genau.
2: Sehr cool, bin ich gespannt, ob sich da jemand meldet und dann eure neuen T-Shirts zu sehen.
0: Ja.
2: Wir haben vorher schon ein bisschen gequatscht. Ihr wart dieses Jahr schon zu einigen Konzerten unterwegs. Open Flair, habt ihr gesagt, auf jeden Fall Highlight. Wo wart ihr denn sonst noch so?
1: Wir hatten gleich ganz am Anfang des Jahres, das war am 2. Januar, hatten wir bei uns in Jena im F-Haus ein großes Supportkonzert mit OXO 86 und Brechreiz.
0: Brechreiz.
1: Und haben da also den Support gemacht für OXO 86. Das war gleich am Anfang des Jahres, volles F-Haus. Und kurz danach war in Ilmenau im BC-Club das Neujahrs-Ska.
0: Mhm.
1: Das war auch eine schöne, volle Hütte. Dann waren wir im Mai in Leipzig, haben zusammen mit Gruppa Karl Marxstadt im TV-Club gespielt. Ja, und dann.
0: Ja, jetzt kürzlich erst im AJZ in Leisnig.
1: Ah ja,
0: genau, da war auch das Noisy Neighbor Festival. Das war auch ziemlich cool. Da haben wir zusammen mit Dorfterror, mit Pestpocken und noch einigen anderen gespielt. Also für mich natürlich wieder totales Highlight. Punkrock, geil.
2: Warst du selber der beste Besucher?
0: Auf jeden Fall.
2: Ihr habt schon ein bisschen erzählt, vor Konzerten versucht ihr auf jeden Fall nochmal alle 7 zusammen im Proberaum zu sein, damit dann auch wirklich alles sitzt. Was macht ihr denn außer der Musik noch? Wie bereitet ihr euch vor? Habt ihr noch irgendwie, dass ihr dann guckt, wer steht wann wo, wann muss wer wohin laufen oder irgendwas? Also gibt es da noch irgendeine andere Vorbereitung, außer nur, dass jeder weiß, was er zu spielen hat?
1: Ja, wir haben auf der Bühne einen relativ festen Stage Rider. Also die Positionen, wo wir alle stehen, sind eigentlich soweit gesetzt. Wir Bläser bewegen uns ein bisschen hin und her und versuchen da natürlich ein kleines bisschen Show zu machen, was im Rahmen unserer Möglichkeiten ist. Wir müssen ja auch spielen. Aber ansonsten gibt es jetzt also keine einstudierte Choreografie oder sowas. Das haben wir nicht.
0: Würde wahrscheinlich auch nicht klappen. Also 7 Mann auf der Bühne ist halt auch immer erstmal.
1: Manche Bühnen sind sehr klein.
0: Ein logistisches Problem.
2: Ja, also beim Open Flair hattet ihr wirklich nicht viel Platz auf der Bühne, würde ich jetzt sagen, so von unten.
1: Das ist aber schon eine, sagen wir mal, der normalen Bühnen für uns. Wir haben auch deutlich kleinere Bühnen schon bespielt.
2: Oh. Ja. Okay.
0: Also die kleinste Bühne dürfte in Pößneck gewesen sein, ja.
1: Im Pößneck Alternative.
0: Das war eine Bühne, die war, glaube ich, so 3x2 Meter oder so. Das war wirklich ultra klein. Da stand das Schlagzeug drauf. Und unser Posaunist, der Ali, der musste dann schon neben der Bühne stehen, weil es so eng war. Und dann neben der Bühne war aber so ein, was war das, so ein Holzofen?
1: Ein Kohleofen oder
0: Holzofen. Kohleofen, ja.
1: Und dann schön gebollert.
0: Ihm war es dann auf jeden Fall richtig, richtig warm nach dem Konzert. Aber die Bude hat trotzdem gebrannt. Das hat echt Spaß gemacht. War wirklich cool.
2: Okay. Ich habe mir aufgeschrieben, dass ihr immer in Hawaii-Hemden auf der Bühne seid. Ich kann es jetzt gar nicht mehr sagen vom Open Flair. Hattet ihr da auch Hawaii-Hemden an? Gehört das immer zu euren Auftritten dazu?
0: Ja.
2: Warum?
0: Schon ewig, ja.
1: Das hat irgendjemand angefangen und dann haben irgendwie alle mitgemacht. Und ja, so Hawaii-Hemd ist schnell drüber gezogen und ja.
0: Gibt halt auch nochmal so ein bisschen diesen Reggae-Ska-Vibe einfach, wenn man sich so sommerlich anzieht, irgendwie so gemütlich, und es ist einfach so ein bisschen Wunschdenken auch.
2: Ich könnte mit euch noch ganz lange weiterquatschen. Wir sind leider gleich am Ende der Sendung angekommen.
1: Das ist schade.
2: Das ist wirklich sehr schade, wenn jetzt jemand richtig Bock bekommen hat. Also zum einen natürlich sich bei euch auf jeden Fall melden, um euer neues T-Shirt zu designen. Aber wenn man jetzt auch sagt, oh, ich möchte die auch unbedingt mal live sehen. Das hat mich gerade so gepackt, da habe ich richtig Bock drauf. Wo sieht man euch dieses Jahr noch?
0: Also jetzt das nächste Konzert, das ist in Oberhain, das ist bei Moped Röhren, da wurden wir eingeladen. Das ist auch so ein kleines alternatives Treffen von Moped-Fans, sage ich mal. Und die machen dort Workshops, die machen Siebdruck. Die machen an dem Tag Löt-Workshops. Dort gibt es dann vom ansässigen Flugverein, gibt es dort Rundflüge. Also das wird ein riesengroßes Ding, glaube ich. Und ja, dort sind wir als eine der beiden Hauptbands sozusagen an dem Tag dort. Genau, am 6.11. spielen wir zusammen mit AOP und Unglaublicher Vorfall im Rosenkeller in Jena. Das wird auch ganz cool. AOP, wer die vielleicht noch von früher kennt, die waren mal ziemlich groß. Die hatten sogar ein Musikvideo auf MTV mit Mona Lisa, hieß das, glaube ich. Auf jeden Fall eine coole Sache. Da bin ich auch schon sehr gespannt drauf. Da freue ich mich auch deutlich drauf. Ja, und dann werden wir mal sehen. Dann werden wahrscheinlich spontan noch ein paar Konzerte kommen, je nachdem, wie es mit den Anfragen läuft.
1: Einfach immer mal auf unsere Webseite beziehungsweise auf Social-Media-Kanäle gucken. Aktuell, wir sehen das dann auch immer, wenn wir die nächsten Gigs haben.
2: Und dabei wünsche ich euch ganz, ganz viel Freude und bedanke mich heute, dass ihr bei mir wart. Es war sehr schön, mit euch zu quatschen.
1: Ja, danke, Annika, dass wir hier sein durften.
0: Ja, danke schön.
2: Und dann hören wir jetzt noch zum Abschied und zum Abschluss natürlich Offbeat-Propaganda von Skada Combo.

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Hallo, guten Tag und herzlich willkommen zu einer neuen Underground Hour. Mein Name ist Andy Köhler und heute habe ich euch auch wieder ein paar Scheiben mitgebracht. Etwas Musik gibt es heute auch wieder zu hören. Musik vom Plattenteller. Und das wird heute House, Techno, Breakbeat, Hardcore und etwas ganz anderes sein. Nein, natürlich nicht. Also House, Techno, Breakbeat und Hardcore. Und die Scheiben sind von 1997 zum Beispiel, von 1999. Und eine Scheibe ist von 2026, ganz aktuell. Aber ich finde die alten Scheiben auch ziemlich geil, muss ich sagen. Erinnern mich immer an meine alten Zeiten. Und deswegen soll es jetzt mal losgehen mit der Musik. Viel Spaß dabei.

Das war die Underground Hour für heute. Mein Name ist Andy Köhler und da habt ihr Platten gehört. Heute in der Underground Hour Platten aus den Bereichen Hardcore, Breakbeat, House und etwas Techno. Ich hoffe, ihr hattet ein wenig Spaß dabei. Es sind auf jeden Fall gute, schöne alte Stücke dabei gewesen. Stückchen von 1997 und von 99 und eine aktuelle Scheibe von dem Label Groove Culture Music von 2026. Und dann schaltet einfach das nächste Mal wieder ein am Sonntag von 19 bis 20 Uhr zur Wiederholungszeit oder am Dienstag von 14 bis 15 Uhr gibt es dann immer wieder eine aktuelle Sendung hier im Radio Kaya zu hören. Bleibt gesund! Genießt die Zeit, aber das sage ich auch immer wieder. Aber ich denke, man kann das nicht oft genug sagen. Kann schnell vorbei sein, von heute auf morgen. Kriegt man ja immer so mit. Und umso älter man wird, umso schneller geht das. Geht natürlich auch in der Jugend oder je nachdem, wie alt man ist, spielt eigentlich keine Rolle, kann immer passieren. Und deswegen sollte man die Zeit nutzen und schön genießen, aber nicht immer mit aller Gewalt alles machen wollen und andere nicht ranlassen und so. Und das finde ich dann nicht so toll. Umso älter man wird, habe ich manchmal das Gefühl, da werden dann auch die Ellenbogen dicker. Aber so bin ich überhaupt nicht. Ich gehe da immer einen Schritt zurück, ein Schrittchen zurück und kommt auch nicht immer gut an. Aber ich bin eher ein Neinsager als ein Ja-Sager und ich hoffe, ihr schaltet einfach das nächste Mal wieder ein. Tschüss, euer Seitenrausch.

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5: 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Was denken Sie denn, was der Begriff
6: Schere
5: aus der Jugendsprache bedeutet?
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8: Nein, kenne ich nicht.
9: Keine Idee?
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8: Das habe ich nie verstanden. Ne.
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Hallo und herzlich willkommen beim AI Soundcheck. Also künstliche Musik, darum geht es. Musik, die mit künstlicher Intelligenz hergestellt wurde. Und diesmal widmen wir uns der Geschichte des ISS, wie das Interstellar Saucer Syndikat auch genannt wird. Das ist ebenso typisch wie untypisch für die Zeit der beginnenden 1980er Jahre, als es einen Wandel im Bereich des Progressive Rock gab. Ende der 1960er Jahre waren hier eher psychedelische Klangmalereien an der Tagesordnung. Komplex, lang, experimentell, fast schon symphonisch. So ging es in den 1970er Jahren weiter mit Bands wie Yes, King Crimson, Genesis, ELP oder Rush, die veröffentlichten Songs von 10 bis 25 Minuten Länge mit mehreren musikalischen Kapiteln innerhalb eines Stücks. Es gab häufige Taktwechsel, klassische Einflüsse und die Bands oder Künstler des Genres veröffentlichten oft Konzeptalben. Mit Beginn der 1980er Jahre verlangten einige Plattenfirmen aber sogenannten AOR, sprich Album-Oriented Rock oder Adult-Oriented Rock, also der sich an Erwachsene richtet, an Leute, die groß geworden sind, an Publikum in der Prog-Rock-Zeit, das da entstanden ist. Und es hieß plötzlich nicht mehr, wir erschaffen musikalische Universen, sondern die Plattenfirma sagen, bringt euren Kosmos ins Radio. Gefragt waren kompaktere und radiofreundlichere Musiktitel, also oft genau das Gegenteil, was zuvor Progressive Rock ausgemacht hatte. Und die Bands lieferten. Genesis schaffte den Sprung, reduzierte die Songlängen deutlich von Supper's Ready zu Invisible Touch. Yes wechselte von epischen Suiten zu Owner of a Lonely Heart und mit Asia entstand gar eine AOR-Version des Prog-Rock. Das ging einigen Progressiv-Rock-Größen aber gegen den Strich, darunter Patrick Jane, Gitarrist von Think Floyd und Sladai Badfast, Keyboarder der Band Whale. Beide taten sich zusammen und gründeten 1982 mit dem Interstellar Syndikat, also übersetzt das Interstellare unter Tassensyndikat, eine Plattform, um weiterhin ihre Musik machen zu können, mit Betonung auf ihre Musik. Da gab es ein Debütalbum Sun Power mit melodiös kraftvollen Gitarrensounds, vielen Synthesizer-Keyboard-Teilen und überwiegend instrumentaler, emotional hymnischer Stimmung. Allerdings war das ISS stets nur ein Side-Projekt, denn sowohl Jane als auch Bart Fast blieben ihren Hauptbands treu. Das führte sogar dazu, dass sich Patrick Jane mit der Zeit ein wenig aus dem ISS zurückzog, dann nur noch für Live-Auftritte zurückkehrte und Bart Fast fortan hauptsächlich mit Linda Kramer, der Gitarristin seiner Band Whale, zusammenarbeitete. Wir hören jetzt beim AI Soundcheck das mit künstlicher Intelligenz hergestellte erste Album des Interstellar Saucer Syndikats und das heißt, ich hatte es schon gesagt, Sun Power. Viel Spaß!

AI Soundcheck heute mit dem Interstellar Sorcerer Syndikat und das war das Debütalbum der Band Sun Power. Ich hatte ja über Patrick Chain gesprochen, Gitarrist, ganz bekannter Gitarrist der Band Think Freud. Und ja, jetzt könnte man ja sagen, wie gut ist der denn? Der ist verdammt gut. Ich habe hier mal aus seinem Soloalbum Chain Reaction einen Titel rausgesucht, auf akustischer Gitarre mit leichter Unterstützung von Schlagzeug und Bass ist es, glaube ich. Den hat er sinnigerweise genannt How Does It Feel? Und das bezieht sich auf Steve Howe, den Gitarristen von Yes, der ja auch gelegentlich akustische Gitarre gespielt hat und dabei zeigte, wie brillant er ist. Und das macht Patrick Chain auch. Hört euch das mal an, was er hier so abliefert. Live gespielt übrigens. Der Titel heißt How Does It Feel?

Es ist der AI-Soundcheck. Es geht um die besten mit künstlicher Intelligenz hergestellten Musikalben, die es gibt. Und nachdem wir das Debütwerk vom Interstellar Saucer Syndicate gehört haben, geht es jetzt um das zweite Album, UFOs at Lightspeed, also UFOs mit Lichtgeschwindigkeit. Damals eingespielt in der Besetzung Slady Badfast, Patrick Chain, Linda Kramer an der anderen Gitarre und Joan O'Haden am Bass sowie als Drummer Timothy Palmer, den ich außerordentlich schätze als Schlagzeuger. Wir werden das gleich hören. Die Reise der UFOs mit Lichtgeschwindigkeit war eine faszinierende Mischung aus Canterbury, Prog Rock, Space Rock, Psychedelica und später elektronische Musik. Und das Album klingt auch heute noch wie eine fulminante kosmische Reise voller spiritueller Euphorie und futuristischem Sound. Vor allem aber in den langen und fließenden Stücken wurde eine Mischung präsentiert aus psychedelischen Gitarren und Synthesizer-Landschaften, spacigen Echos und Hallräumen, Canterbury Jazzharmonik, hypnotischen Grooves und spirituell trippiger Atmosphäre, und das begeisterte damals Fans wie Kritiker. Gelobt wurde, Zitat, eine extrem singende, glühende Leadgitarre und Synthesizer-Momente, fast wie ein psychedelischer Sonnenaufgang im Weltall, so der Melody Maker 1984. Und das Faszinierende am Interstellar Saucer Syndicate und gerade diesem Album UFOs at Lightspeed war ja, dass bei ihm der Prog-Rock nicht nostalgisch wurde, sondern direkt in die Zukunft ging mit vielem, was später sowohl in der Ambient-Musik auch im, man nennt das glaube ich Goa, Ibiza, Trance oder Psychedelic, Elektronika und dann vor allem in der elektronischen Dance-Musik mündete, aber 1984 absolut innovativ war. Also nach dem Debütalbum Sunpower gibt es jetzt UFOs at Lightspeed zu hören und danach hören wir nochmal ein, zwei Titel Live on Mars, übrigens auch ein wirklich genialer Titel für so eine Band, die sich ja kosmisch definiert und live auftritt. Live on Mars, nicht im Sinne von David Bowie, dass es Leben auf dem Mars gibt. Nein, die sind live auf dem Mars und spielen dort. Und das ist natürlich für eine AI-Band, die ja mit Avataren auftritt, überhaupt kein Thema. Ne? Die kann ja überall im Weltall oder auf der Erde auftreten. Aber dazu später. Jetzt kommt erst einmal und lasst euch bitte hier inspirieren und vergesst nicht, Luft zu holen beim Zuhören. UFOs at Lightspeed vom Interstellar Saucer Syndicate.

heute im AI Soundcheck, also Musik, die mit künstlicher Intelligenz hergestellt wurde, auf Alben, also nicht als Einzeltitel. Ein Album bedeutet ja, man sucht sich als Band oder Interpret einen Grundsound aus, vielleicht sogar ein Konzeptthema und zieht das von Anfang bis zum Ende durch. Und das waren die UFOs mit Lichtgeschwindigkeit, UFOs at Lightspeed. Obwohl sich das UFO-Syndikat 1991 auflöste, investierte die ISS-Plattenfirma Globa Ende der 1990er Jahre sogar noch einmal Geld in eine Werbekampagne, bei der sie, um die neu gemasterten ISS-Alben zu promoten, klarstellte, dass die gerade frisch errichtete und seit dem November 2000 dauerhaft von Raumfahrern bewohnte internationale Weltraumstation ISS, Zitat, nicht mit dem Interstellar Saucer Syndikat verwechselt werden solle. Der Slogan war damals No UFO, Just Cosmic Glow. Das ist die Weltraumstation. Aber das Interstellar Saucer Syndikat ist das Original. Jetzt gibt es noch einmal Musik aus dem genialen Live-Album, als letztes Album, das es vom ISS gab, Live on Mars. Und nebenbei bemerkt, in der Szene halten sich hartnäckig Gerüchte, dass es ein bislang unveröffentlichtes ISS-Album mit Titel Space Chaser geben soll. Vielleicht wird es ja irgendwann einmal irgendwo im weiten Kosmos entdeckt und entblickt dann auch bei uns das Licht der Welt, wenn die interstellaren Untertassen zurückkehren. Bis dahin kann man sich übrigens mit den Soloalben von Sludhai Bardfast trösten, die's in Kürze bei uns im AA Soundcheck zu hören gibt, als da wäre zum Beispiel das Album No Panic. Wer sich ein bisschen in der Literatur auskennt, weiß, dass Sludhai Bardfast natürlich nicht in Wirklichkeit so heißt, denn das ist ein Name, den sich der Science-Fiction-Autor Douglas Adams ausgedacht hatte für seine Buchtrilogie Per Anhalter durch die Galaxis. Und es ist tatsächlich so, dass Sludhai Bardfast auch einen Narren gefressen hat an diesem Buch Per Anhalter durch die Galaxis. Auf diesem Reiseführer steht ja vorne mit großen Lettern geschrieben, Don't Panic, also keine Panik. Und so hat er auch sein eines Soloalbum genannt, das wir demnächst hören. Jetzt aber für heute Live-Musik vom Interstellar Saucer Syndikat. Und ich habe hier mal eine Passage rausgesucht. Da sind wir wieder bei den UFOs at Lightspeed mit der Lightspeed Suite. Aber da kann man auch das Duell hören der beiden Gitarristen, nämlich Patrick Jane und Linda Kramer, hatte ich ja vor einiger Zeit schon mal gesagt, eine der besten Gitarristinnen der Welt, und die liefern sich da ein kleines Duell. Viel Spaß, das war's für heute. Am Mikro verabschiedet sich wie immer Ihr Rainer K.I. Sauer. Bis zum nächsten Mal sage ich Tschüss.